Immer wieder verblüffend, wie vielseitig und umtriebig fleißig der britische Pianist und Dirigent Howard Shelley Klavierkonzerte einspielt, die man nicht jeden Tag hört. Hier zusammen mit dem Ulster Orchestra vor 9 Jahren in Belfast das F-Dur-Konzert Opus 14 von Johann Ladislaus Dussek. Wir bleiben in F-Dur, auch das Klavier spielt wieder eine gewichtige Rolle, aber eher als begleitender Partner, um der Violine den Klangteppich auszurollen. Und sogar der Komponist ist ein Zeitgenosse Dusseks, ein sehr berühmter, nämlich Ludwig van Beethoven. Kurzum, hier ist dessen Frühlingssonate Opus 24. Alle Details halten Geiger Jonathan Carney und Pianist Ronan O'Hara bereit.

Berühmte Frühlingsklänge von Beethoven, die Violinsonate in F-Dur Opus 24, hier gespielt von Jonathan Carney und Ronan O'Hara. Sie hören das ARD-Nachtkonzert, präsentiert von BR Classic, nach Beethoven und vor Mozart, Klangfarbenwechsel und ein Sprung ins 20. Jahrhundert. Musikstücke, die Dmitri Schostakowitsch überwiegend für Bühne und Film komponierte, hat sein Mitarbeiter und Arrangeur Lev Atovmian zu drei Ballettsuiten zusammengestellt. Hier die Nummer 3, dirigiert von Dmitri Kitajenko, 1996 als Chef des HR-Sinfonieorchesters.

Sechs Spielzeiten bis 1996 war Dmitri Kitajenko Chefdirigent des HR-Sinfonieorchesters. Das war eine Aufnahme aus der letzten gemeinsamen Saison mit der dritten Ballettsuite aus Film- und Bühnenmusiken von Schostakowitsch, die dessen Mitarbeiter Lev Atovmian arrangierte. Nach diesen Höreindrücken des 20. Jahrhunderts nun zurück, wie vorhin versprochen, in klassische Zeit mit Mozart und seinem C-Dur-Klavierkonzert, Köchelverzeichnis 415. Historisch informiert, also so nah wie möglich am Originalklang gespielt, von Christian Besoldenhaut und dem Freiburger Barockorchester unter Gottfried von der Goltz.

Meister des historischen Klaviersounds Christian Beseidenhout hier mit dem Freiburger Barockorchester zu hören unter Gottfried von der Goltz. Die Noten stammten von Mozart, das C-Dur-Klavierkonzert Nummer 13 im Köchelverzeichnis auf Platz 415. Wir tauschen die Soloinstrumente, aus Klavier wird Violine, und die Noten lieferte im 19. Jahrhundert Henryk Beniawski. Wir hören sein zweites Violinkonzert, es steht in D-Moll, das Opus 22, gespielt vom London Symphony Orchestra unter Lawrence Foster.

Der Geiger Gil Shaham und das London Symphony Orchestra unter Lawrence Foster 1990 im berühmten Abbey Road Studio mit Henryk Wenjawskis zweitem Violinkonzert in D-Moll, Opus 22. Gleich nach den 4 Uhr Nachrichten drehen wir eine weitere, dann Stundenrunde ARD Nachtkonzert, präsentiert von BR Klassik.

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1: Um 4 Uhr mit Emily Seidel. Die USA haben nach Angaben von Präsident Trump einen Teil der Ölreserven Venezuelas unter ihre Kontrolle gebracht. Laut Vereinbarung soll es um 65 Milliarden Barrel gehen. Aus Washington Carsten Kühntop.
2: Die Ölreserven der USA würden sich dadurch mehr als verdoppeln. Den US-Steuerzahlern entstünden keine Kosten, so Trump. Amerika werde wegen des Deals auf Jahre von niedrigeren Spritpreisen profitieren. Nach Angaben von US-Außenminister Rubio bringt die Vereinbarung fast 100 Milliarden Dollar an privaten Investitionen für Venezuela. Das bedeutet tausende gut bezahlte Jobs dort und einen Beitrag zum Wiederaufbau der Wirtschaft des Landes.
1: Im Katastrophengebiet in Nepal und Tibet suchen Einsatzkräfte weiter nach etwa 2500 Vermissten. Meterhoher Schlamm und zerstörte Straßen und Brücken erschweren die Rettungsarbeiten. Die Zahl der Toten geben die Behörden aktuell mit fast 600 an. Bundeskanzler Merz hat den Betroffenen sein Mitgefühl ausgesprochen. Seine Gedanken seien bei den Opfern und allen Menschen, die von der Katastrophe betroffen seien, schrieb Merz an den nepalesischen Regierungschef und an Chinas Staatspräsidenten. Am Mittwoch war es im Himalaya-Gebiet zu einer riesigen Sturzflut gekommen. Schlamm und Geröll rissen ganze Ortschaften mit. Die Isländer stimmen heute in einem Referendum darüber ab, ob die Regierung die Gespräche über einen EU-Beitritt wieder aufnehmen soll. Mehr als 270.000 Menschen sind aufgerufen, ihre Stimme abzugeben. Umfragen sagen einen knappen Ausgang des Referendums voraus. Die Wahllokale sind von 9 bis 22 Uhr isländischer Zeit geöffnet. Island hatte schon 2009 einen Antrag auf Mitgliedschaft in der Europäischen Union gestellt. Nach der Parlamentswahl 2013 blockierte eine EU-skeptische Regierung das Verfahren. Bayern München hat das Auftaktspiel der neuen Fußball-Bundesliga-Saison gewonnen. Der deutsche Rekordmeister besiegte den VfB Stuttgart mit 5:1. Aus der Sportredaktion Mats Nicholson.
3: Innenverteidiger Upamecano ist der erste Torschütze der neuen Bundesliga-Saison. Sein Kopfballtreffer in der ersten Hälfte brachte die Bayern in Führung. Stuttgarts Wagnermann glich in der zweiten Halbzeit aus. Später schoss er noch ein Eigentor. Auch die Münchner Olise, Pavlovic und Diaz trafen für spielfreudige Bayern. In der zweiten Liga hat Hertha BSC auch das dritte Saisonspiel gewonnen, mit 5:3 in Braunschweig. Aufsteiger Osnabrück hat den ersten Saisonsieg geholt. Die Niedersachsen gewannen 1:0 in Bochum.
1: Das waren die Nachrichten. Das Wetter in Deutschland. Tagsüber im Nordwesten viele Wolken, Schauer und vereinzelt Gewitter. Im Südosten freundlicher, Höchstwerte 21 bis 27 Grad. Am Sonntag Sonne und Wolken, Schauer und Gewitter. Im Südosten zeitweise heiter, 20 bis 28 Grad. Und Montag heitere Phasen, gebietsweise Schauer und Gewitter. Dann bei Temperaturen zwischen 18 bis maximal 27 Grad. Es ist 4:03 Uhr.
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4: Mit Jerzy May in erster Linie, aber mit Ihnen. Wie schön. Vielen Dank fürs Einschalten, ob eben erst oder schon vor einer Weile, ob wach oder halbwach zur Untermalung der Nacht. In diese Stunde geht's mit barocken Klängen von Christoph Graupner, mit einer Ouvertüren-Suite in E-Moll, bei der zwei besondere Oboen die Führung übernehmen. Viel Vergnügen.

Christoph Graupner komponierte diese Suite in E-Moll, umgesetzt vor 9 Jahren in der Kölner Trinitatiskirche vom Ensemble Harmonie Universelle, Leitung und Solovioline Florian Deuter. Im ARD-Nachtkonzert springen wir ins 16. Jahrhundert. Florenz, 1589, eine prunkvolle Hochzeitsfeier für Ferdinando de Medici und Christine von Lothringen. Für beste Unterhaltung ist gesorgt, zum Beispiel mit der Komödie La Pellegrina. Umrahmt wird sie von Musik und gleich mehrere Komponisten liefern die Klangideen für Zwischenspiele, sogenannte Intermedi. Eines davon stellt die Harmonie der Himmelskörper dar, L'Armonia delle Sfere, und meint natürlich das Brautpaar. Wie das alles so geklungen haben kann, demonstrierten 2007 in Brüssel die Sopranistin Dorothée Leclerc, Collegium Vocale Gent und das Renaissance-Orchester Capriccio Stravagante, Leitung Skip Sompé.

musikalisches Zwischenspiel zu einer Komödie, die Ende der 1580er zur Hochzeit von Ferdinando de' Medici und Christine von Lothringen in Florenz gespielt wurde, La Pellegrina. Musik von einem Komponistentrio mit klangvollen Nachnamen Malvezzi, Archildei und De Cavalieri. Und Musik im Namen der Himmelssphären und des Brautpaars. In der Rolle der Ammonia trat in dieser Aufnahme von 2007 die französische Sopranistin Dorothée Leclerc auf. Skip-Saint-Pé leitete Collegium Vocale Gent und das auf Renaissance-Musik spezialisierte Ensemble Capriccio Stravagante. Das Klangpaar unserer nächsten Musik, hier im ARD-Nachtkonzert, komponiert von Richard Strauss, besteht in den Solostimmen aus Klarinette und Fagott, umrahmt von Streichern und Harfe.

Richard Strauss komponierte dieses Duett Concertino im Mittelpunkt Klarinette und Fagott, umrahmt von Streichorchester und Harfe. Und damit Eduard Brunner und Milan Turkovic von Mitgliedern der Bamberger Symphoniker und der Harfenistin Maria Graf. Die Leitung hatte Lothar Zagrosek. Mit ein paar Klaviertakten von George Gershwin bringt uns Dick Hyman auf 5 Uhr zu und beschreibt ein besonderes Gefühl, That Certain Feeling.

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1: Um 5 Uhr mit Emily Seidel. Die USA haben nach Angaben von Präsident Trump einen Teil der Ölreserven Venezuelas unter ihre Kontrolle gebracht. Laut Vereinbarung soll es um 65 Milliarden Barrel gehen. Aus Washington, Carsten Kühntop.
2: Die Ölreserven der USA würden sich dadurch mehr als verdoppeln. Den US-Steuerzahlern entstünden keine Kosten, so Trump. Amerika werde wegen des Deals auf Jahre von niedrigeren Spritpreisen profitieren. Nach Angaben von US-Außenminister Rubio bringt die Vereinbarung fast 100 Milliarden Dollar an privaten Investitionen für Venezuela. Das bedeutet tausende gut bezahlte Jobs dort und einen Beitrag zum Wiederaufbau der Wirtschaft des Landes.
1: Im Katastrophengebiet in Nepal und Tibet suchen Einsatzkräfte weiter nach etwa 2500 Vermissten. Meterhoher Schlamm und zerstörte Straßen und Brücken erschweren die Rettungsarbeiten. Die Zahl der Toten geben die Behörden aktuell mit fast 600 an. Bundeskanzler Merz hat den Betroffenen sein Mitgefühl ausgesprochen. Seine Gedanken seien bei den Opfern und allen Menschen, die von der Katastrophe betroffen seien, schrieb Merz an den nepalesischen Regierungschef und an Chinas Staatspräsidenten. Am Mittwoch war es im Himalaya-Gebiet zu einer riesigen Sturzflut gekommen. Schlamm und Geröll rissen ganze Ortschaften mit. Im Volkswagen-Werk in Osnabrück könnten bald Rüstungsgüter für Israel produziert werden. Die Anzeichen dafür verdichten sich immer mehr, wie Oliver Jürgens berichtet.
3: Nach NDR-Informationen soll am 7. September eine Absichtserklärung zwischen Volkswagen, dem Land und einem israelischen Rüstungskonzern unterschrieben werden. Dieser israelische Rüstungskonzern, der will Teile für das Luftverteidigungssystem Iron Dome in Osnabrück bauen. Welche Komponenten das sein werden, mit welcher Summe sich das Land daran beteiligen wird und wie viele der mehr als 2000 Arbeitsplätze in Osnabrück damit gesichert werden können, das ist aktuell noch völlig unklar. Das Thema, das soll auch bei der Aufsichtsratssitzung Ende kommender Woche besprochen werden. Das Land selbst will sich aktuell nicht zu dem möglichen Deal äußern.
1: Der FC Bayern München hat die neue Fußball-Bundesliga-Saison mit einem Heimsieg eröffnet. Der Titelverteidiger setzte sich am Abend mit 5:1 gegen den VfB Stuttgart durch. Für die Münchner war es das 15. Liga-Auftaktspiel in Serie ohne Niederlage. In der zweiten Liga hat Hertha BSC nach einem 0:2 Rückstand in Braunschweig noch mit 5:3 gewonnen und Bochum verlor gegen Osnabrück mit 0:1. Das waren die Nachrichten. Das Wetter in Deutschland. Heute tagsüber im Nordwesten viele Wolken, Schauer und vereinzelt Gewitter. Im Südosten freundlicher, Höchstwerte 21 bis 27 Grad. Am Sonntag dann Sonne und Wolken, Schauer und Gewitter. Im Südosten zeitweise heiter 20 bis 28 Grad. Und Montag heitere Phasen, gebietsweise Schauer und Gewitter. Dann bei 18 bis maximal 27 Grad. Es ist 5:03 Uhr.
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4: Mit Jerzy May und mittlerweile darf ich guten Morgen sagen in diesem frühen Samstag, in dem wir mit Musik einer Schülerin Josef Haydns starten, Wienerin mit italienisch-spanischen Wurzeln, Mariana von Martinez. Hier der Kopfsatz einer Ouvertüre in C-Dur, gespielt vom Ensemble La Floridiana.

Das Ensemble La Floridiana rund um die Cembalistin und Dirigentin Nicoleta Paraschivescu ist auf selten zu hörendes Repertoire, besonders des 18. Jahrhunderts, spezialisiert. Hier gerade zu hören mit dem ersten Satz einer C-Dur-Ouvertüre von Mariana von Martinez. Welche Bandbreite das Genre Orchester-Ouvertüre abdeckt, zeigt das folgende Beispiel aus der Feder des ungarisch-österreichischen Komponisten Karl Goldmark. Im Frühling hat er sie überschrieben. Hier ist sein Opus 36 mit Fabrice Bollon am Pult der Bamberger Symphoniker.

Die Bamberger Symphoniker unter Fabrice Bolland mit der Ouvertüre Opus 36 von Karl Goldmark, überschrieben im Frühling. Das Wunder ist der Beiname der Haydn-Sinfonie Nummer 96 in D-Dur. Hier ist der erste Satz, wunderbar gespielt vom Radiosinfonieorchester Stuttgart unter Roger Norrington.

hat den sogenannten Stuttgart Sound geprägt. Roger Norrington als Chef des Radiosinfonieorchesters Stuttgart, weitgehend vibratolos und hier angewendet am Kopfsatz der Sinfonie Nummer 96 in D-Dur, das Wunder von Joseph Haydn. Wir bleiben in D-Dur mit ganz anderen Klängen, mit Präludium und Fuge aus dem wohltemperierten Klavierteil 2 von Johann Sebastian Bach, am Flügel Grigori Sokolov.

Grigori Sokolow bei einem Klavierabend im März 1985 hier zu hören mit Präludium und Fuge in D-Dur von Johann Sebastian Bach aus dem zweiten Teil des wohltemperierten Klaviers. Als drittes Beispiel unserer kleinen D-Dur-Strecke hier im ARD-Nachtkonzert nun die Sinfonia Grosso in D-Dur von Johann Gottlieb Graun. Alle Einzelheiten hat die Wiener Akademie unter Leitung von Martin Haselböck

Die Wiener Akademie unter Leitung von Martin Haselböck im November 2002 mit Musik von Johann Gottlieb Graun, einer Sinfonia Grosso in D-Dur. Auf die Zielgerade des heutigen ARD-Nachtkonzerts gehen wir mit Musik von Louis Spohr und der Ouvertüre zu seiner Operette Die Prüfung. Christian Fröhlich dirigiert das Rundfunk-Sinfonieorchester Berlin.

Musik des jungen Louis Spohr, diese Ouvertüre Opus 15a, komponierte er für einen Operetteneinakter mit dem Titel Die Prüfung. Christian Fröhlich dirigierte in unserer Aufnahme von 1991 das Rundfunksinfonieorchester Berlin. Und das war für heute schon fast das ARD-Nachtkonzert, präsentiert von BR Klassik. Mit einem Chopin-Walzer in F-Dur spielt Eugene Mursky auf 6 Uhr zu. Am Mikrofon verabschiedet sich mit Dank für Ihr Interesse Jerzy May. Ihnen noch einen schönen Samstag, ein gutes Wochenende, hoffentlich weiter mit Zeit für Musik und sehr gerne mit den Kulturwellen der ARD.

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1: Es ist 6 Uhr. Mehrere Mitglieder der militant-islamistischen Taliban halten sich offenbar gerade in Berlin auf. Nach Informationen des NDR handelt es sich um eine Delegation, die Abschiebungen afghanischer Staatsbürger in ihre Heimat vorbereiten soll. Die Taliban sollen 3 Wochen in Deutschland bleiben. Peter Hornung berichtet.
2: Es ist bisher praktisch eine geheime Mission, vollkommen unbemerkt von der deutschen Öffentlichkeit. Die 3 Taliban sind nach NDR-Information am Mittwoch in Deutschland eingetroffen. Derzeit hält sich die Gruppe an der afghanischen Botschaft im Berliner Stadtteil Grunewald auf. Kommende Woche sollen die Männer weiterreisen nach Bonn und nach München, wo es afghanische Generalkonsulate gibt. Das Auswärtige Amt bestätigte auf NDR-Anfrage am Freitagabend die Anwesenheit der Taliban-Delegation. Die Mission stehe im Zusammenhang mit weiteren Abschiebungen afghanischer Staatsbürger nach Afghanistan. Es gehe darum, Dokumente auszustellen, die Taliban anerkennen.
1: US-Präsident Trump hat ein Ölabkommen mit Venezuela verkündet. Er schrieb auf seiner Online-Plattform, mit der Vereinbarung würden die USA über 65 Milliarden Barrel Öl unter ihre Kontrolle bringen. Rund 1/5 der Reserven, die in Venezuela vermutet werden. Die Ölreserven der USA würden sich dadurch mehr als verdoppeln. Die venezolanische Präsidentin hat dem Abkommen laut Trump zugestimmt. Ihrer Ansicht nach könnte das ihrem Land über 200 Milliarden Dollar in die Kassen spülen. Nach Angaben des US-Präsidenten bedeutet dieses Abkommen niedrige Spritpreise in den USA über viele Jahre. Der Bau der Wasserstoffpipeline zur Dillinger Hütte hat begonnen. Der Netzbetreiber Kreos hat gestern den Spatenstich durchgeführt. Die Arbeiten sollen 1,5 Jahre dauern. SR-Reporter Jimmy Booth.
3: Vertreter der Politik aus Deutschland, Frankreich und Luxemburg betonten die Bedeutung des grenzüberschreitenden Projekts. Der Netzbetreiber Kreos hat das Ziel, ein Wasserstoffnetz aufzubauen, das alle 3 Länder miteinander verbindet. Die neue Pipeline durch den Saargau soll die Dillinger Hütte mit Wasserstoff aus Frankreich versorgen. Am Oberlimberg werden nun zunächst die oberen Bodenschichten abgetragen und dann die Gräben ausgehoben, erklärte Frank Gawandka, Geschäftsführer von Kreos Deutschland. 1400 Rohre sollen miteinander verschweißt werden. Die Investitionssumme liegt bei 70 Millionen Euro. Die unterirdische Trasse verläuft über 17 Kilometer von Frankreich aus über den Saargau und unter der Saar und der A620 hindurch nach Dillingen.
1: Ab 2029 will die Hütte dann Stahl mit Hilfe von Wasserstoff produzieren. Die teils heftigen Unwetter über dem Saarland haben gestern Nachmittag für insgesamt 125 Einsätze gesorgt. Nach Angaben von Polizei und Feuerwehr waren vor allem der Großraum Saarbrücken sowie der Saar-Pfalz-Kreis betroffen. Verletzt wurde niemand. Es habe sich vor allem um umgestürzte Bäume gehandelt. Der Regen habe außerdem zu Überflutungen geführt. Im Eppelborner Ortsteil Dirmingen ist in der Nacht ein Dachstuhl in Brand geraten. Nach Angaben der Polizei ist das Feuer inzwischen unter Kontrolle, es sei niemand verletzt worden. Aufgrund der Rauchentwicklung wird weiterhin darum gebeten, Fenster und Türen geschlossen zu halten. Wie es zu dem Brand kam, ist noch unklar. Bayern München hat das Auftaktspiel der neuen Saison der Fußball-Bundesliga gewonnen. Das Team von Trainer Vincent Kompany setzte sich gestern Abend mit 5:1 gegen den VfB Stuttgart durch. In der 2. Bundesliga hat Hertha BSC auch sein 3. Saisonspiel gewonnen, 5:3 gegen Eintracht Braunschweig. Heute Nachmittag hat die SV Elversberg ihre Premiere in der 1. Bundesliga. Um 15.30 Uhr beginnt das Heimspiel der SVE gegen Bayer Leverkusen. Die deutschen Hockeymänner stehen im Finale der Weltmeisterschaft. Die junge DHB-Auswahl setzte sich am Abend im Halbfinale mit 2:1 gegen Argentinien durch. Damit hat die Mannschaft nach 3,5 Jahren wieder die Chance auf Gold. Morgen Nachmittag trifft Deutschland im Finale auf Spanien. Und das waren die Nachrichten mit Stefan Eising. 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
4: Heute startet der Tag verbreitet mit Sonnenschein und lockeren Wolken. Vereinzelt gibt es auch ein paar Dunst- und Nebelfelder. Diese lösen sich rasch auf, dafür nehmen die Wolkenanteile im Tagesverlauf zu und am Nachmittag kommt es zu einzelnen schwachen Schauern. Gegen Abend zieht es sich dann von der Mosel her wieder zu und es setzt leichter Regen ein. Bei Höchstwerten heute zwischen 20 Grad im Hochwald und 24 Grad im Bliesgau. Morgen am Sonntag Sonne und Wolken im Wechsel, dabei einzelne Schauer bei Höchstwerten von 21 bis 25 Grad.
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4: Mit Maria Gutierrez, guten Morgen und ganz herzlich willkommen an diesem 29. August 2026. Den Tag beginnen wir mit dem berühmten Hummelflug von Nikolai Rimsky-Korsakow aus der Oper Das Märchen vom Zaren Saltern mit dem New York Philharmonic Orchestra unter Kurt Masur.

Brad McKenzie, The Only Dream I Know. Aus seinem Album Freak Out City, im letzten Jahr herausgekommen. Philharmonics aus dem Album The Vienna Berlin Music Club, nämlich aus den beiden besten Orchestern der zwei Städte. Die besten Orchester der Welt, kann man auch sagen. Philharmonics haben sie sich gebildet. Stefan Kunz hat es bearbeitet und heißt dann Swing on Beethoven.

Antoine Villoutre mit La fin de l'été, mit dem Ende des Sommers. Heute am 29. August 2026, doch ein bisschen wehmütig, aber er war schon sehr heiß, dieser Sommer. Antoine Villoutre, ein Franzose, der in Berlin lebt. Georgia nennt sie sich, Georgia Locke, eine britische Schauspielerin, die auch ihren ersten Gedichtband schon herausgebracht hat, With Every Wave, und unter ihrem Künstlernamen Georgia im letzten Jahr ihr erstes Album veröffentlicht hat. Daraus Confessions, Good Things, Georgia.

Lloyd Cole und Woman in a Bar aus seinem Album Antidepressant. Und das ist tatsächlich ein Album, das von der Lebensmitte handelt, über die verborgenen Freuden des Älterwerdens. Und ein Kritiker hat geschrieben, es sei ein intimer Blick nicht nur auf das Älterwerden, sondern auch auf die Anmut, die es mit sich bringt. Solide, wunderbar, berührend. Filmmusik jetzt von Alberto Iglesias. Mein blühendes Geheimnis heißt der Film.

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Karen Paris, I would sing along, SR Kultur. Kurz nach 6:30, guten Morgen jetzt, mit Musik des polnischen Komponisten und berühmten Geiger Karol Lipinski, der bis 1861 gewirkt hat, als er in Lemberg in der Ukraine gestorben ist. Während der Teilungen Polens hat er also gelebt und die Karol Lipinski Universität, die Musikuniversität in Breslau in Polen, ist nach ihm benannt. Das Oberorchestra unter Dirk van Meulen jetzt mit dem Finale aus der Sinfonie B-Dur von Karol Lipinski.

Musik der indonesischen Komponistin und Pianistin Unique Tanzil, die in L.A. lebt und arbeitet. Hier spielte sie Celesta an der Seite des Deutschen Sinfonieorchesters Berlin unter der Leitung von Anna Handler, einer deutsch-kolumbianischen Dirigentin. Die beiden Frauen haben sich an der Juilliard School in New York beim Studium kennengelernt und sich angefreundet. Bis heute hat's gehalten. Bob Jr., Sunshine.

0: Zwischenruf von Corinna Achtermann, Katholische Kirche.
1: Du bist gut genug. 4 einfache Worte aus einem Lied, das vor kurzem sehr erfolgreich war. Vielleicht, weil es vielen aus der Seele spricht. Denn es spricht etwas aus, wonach sich Menschen sehnen. Einfach gut genug zu sein. Ich erlebe viele Menschen, die unter Druck stehen. Oft kenne ich diesen Druck auch aus meinem eigenen Leben. Ich vergleiche mich mit anderen, will Erwartungen erfüllen und habe auch mal das Gefühl, nicht auszureichen. Nicht erfolgreich genug, nicht stark genug, nicht gut genug zu sein. Die christliche Botschaft hält diesem Gedanken ein anderes Bild entgegen. Sie sagt nicht, du bist nur gut, wenn du alles richtig machst. Und sie sagt auch nicht, du bist nur gut genug, wenn du hart an dir arbeitest. Die Bibel erzählt von einem Gott, der den Menschen zuerst ansieht und ihm zuspricht, du bist gewollt, du bist geliebt. Nicht aufgrund deiner Leistung, sondern weil du Gottes Geschöpf bist. Auch in den biblischen Geschichten begegnen mir Menschen mit Schwächen, Zweifeln und Brüchen. Und dennoch ist Gott an ihrer Seite. Sie wollen nicht sagen, dass alles egal ist oder dass ich mich nicht weiterentwickeln soll. Aber sie erinnern mich daran, dass mein Wert als Mensch nicht davon abhängt, ob ich perfekt bin. Er hängt nicht an meinem Erfolg und auch nicht daran, was andere über mich denken. Du bist gut genug, ist eine Einladung, mit mehr Barmherzigkeit auf sich selbst zu schauen, so wie Gott auf mich schaut.
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Willie Nelson, Banks of the Old Bandera. Ein in die Jahre gekommener Musiker, keine Frage, aber große Verbeugung, er tritt immer noch auf über 90-jährig. Rita Payés ist nun ganz andersrum, eine ganz junge Musikerin aus Barcelona, die schon mit 16 Jahren ihr erstes Album veröffentlicht hat, mit dem renommierten Jazzmusiker Juan Chamorro, in dessen Schule sie gegangen ist, als sie noch ein Kind war und Posaune gelernt hat in Barcelona. Ihre Mutter ist ebenfalls Musikerin, mit der zusammen ist sie auch beim Rheingau Musikfestival aufgetreten zum Beispiel und wird in diesem Jahr wieder auf große Konzerttournee gehen. Rita Payés aus Barcelona, nunca vas a comprender.

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1: Es ist 7 Uhr. 3 Tage nach der verheerenden Sturzflut im Himalaya ist die Zahl der Todesopfer auf über 600 gestiegen. Allein in Nepal wurden mittlerweile 616 Tote geborgen. Das haben die dortigen Behörden mitgeteilt. In Nepal und in Tibet wurden die Rettungsarbeiten wieder aufgenommen, nachdem sich die Bedrohung durch eine mögliche neue Flutwelle nicht bestätigt hatte. Lena Bodewein berichtet.
2: Nepal benötigt spezialisierte ausländische Hilfe bei der Bergung aus Tunneln, beim Transport sowie bei der Identifizierung und Lagerung von Leichen. Das sagte der nepalesische Außenminister der Nachrichtenagentur Reuters am Samstag. Allgemeine Rettungs- und Bergungsarbeiten stemme das Land dagegen alleine. Die Betreiber von Wasserkraftwerken hatten erst am Freitag eine Aufstellung der Arbeitskräfte vorgelegt, die bei Projekten in den verwüsteten Flusstälern vermisst werden. Sie beläuft sich auf 900 Menschen. Bilder aus dem Katastrophengebiet in der Provinz Bagmati zeigen, wie Retter sich durch und über den alles bedeckenden grauen Schlamm zu Menschen in Tunneln vorarbeiten und sie herausziehen.
1: 3 Mitglieder der militant-islamistischen Taliban halten sich gerade in Berlin auf. Es handelt sich nach Informationen des NDR um eine Delegation, die Abschiebungen afghanischer Staatsbürger in ihrer Heimat vorbereiten soll. Das Auswärtige Amt in Berlin hat ihre Anwesenheit auf Anfrage bestätigt. Die Taliban sollen den Angaben nach dabei helfen, für die abzuschiebenden Personen Dokumente auszustellen, die in Afghanistan anerkannt werden. Das Land Berlin wird nach dem Hackerangriff auf das Landesnetz im August offenbar erpresst. Das hat Berlins regierender Bürgermeister Wegner bestätigt. Der CDU-Politiker sagte nach einer Sondersitzung des Senats, man werde sich nicht darauf einlassen. Details nannte er aber nicht. Nach Informationen des Nachrichtenmagazins Spiegel fordert eine Hackergruppe rund 2 Millionen Euro Lösegeld. Berlin habe eine Woche Zeit, die Summe zu bezahlen, sonst werde man erbeutete Daten veröffentlichen. Dabei handelt es sich laut Spiegel unter anderem um Informationen über Einrichtungen der kritischen Infrastruktur, um Notfallpläne und Passwörter. Das Saarland zahlt Millionen für Frauenhaftplätze an Rheinland-Pfalz. Das geht aus der Antwort auf eine Anfrage der CDU-Fraktion im Landtag hervor. Demnach zahlte das Saarland im Jahr 2024 gut 3,9 Millionen Euro an Rheinland-Pfalz. Die Zahlen für das vergangene Jahr liegen noch nicht vor. In der Justizvollzugsanstalt Zweibrücken sind 35 Haftplätze für Frauen aus dem Saarland vorgesehen. Laut der Antwort der Landesregierung wird diese Zahl seit rund 10 Jahren überschritten. Demnach saßen Ende Juli 73 Frauen aus dem Saarland in Zweibrücken ein. In Saarbrücken ist gestern Abend ein Motorradfahrer bei einem Unfall schwer verletzt worden. Laut Polizei kam es in der Stengelstraße zu einer Kollision mit einem Auto. Der Autofahrer ist den Angaben nach geflüchtet, konnte im Rahmen der Fahndung aber ermittelt werden. Wie es zu dem Unfall kam, ist noch unklar. Der FC Bayern München hat die neue Fußball-Bundesliga-Saison mit einem klaren Sieg eröffnet. Der Rekordmeister setzte sich gestern Abend in der Allianz Arena mit 5:1 gegen den VfB Stuttgart durch. Michael Küster.
3: Erst eine Bundesliga-Partie ist absolviert und schon lässt der FC Bayern Auftaktgegner Stuttgart ziemlich alt aussehen. Die Münchner haben dennoch ein bisschen Anlauf gebraucht. Zunächst traf Thiago Tomasch für anfangs mutige Stuttgarter nur die Latte, ebenso wie Ulisse auf Gegenseite per Freistoß für die Bayern, die durch Upamecanos Kopfball in der 21. Minute nach einer Ecke das erste Tor der neuen Spielzeit erzielt haben. Kurz nach der Pause gelang Wagnermann per Abstauber der Ausgleich, aber nur 3 Minuten danach hatte der Titelverteidiger genug. Ulisse nach 55 Minuten mit der erneuten Bayern-Führung. Kurz danach traf Wagnermann unglücklich ins eigene Tor. Pavlovic und Diaz erledigten kurz vor dem Ende den Rest.
1: Und das waren die Nachrichten mit Stefan Eising. 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
4: Heute startet der Tag mit Sonnenschein und ein paar lockeren Wolken. Aber es können auch Dunst- und Nebelfelder unterwegs sein, die sich aber rasch auflösen. Die Wolken nehmen zu und am Nachmittag kommt es dann zu einzelnen schwachen Schauern. Gegen Abend zieht es dann von der Mosel so richtig zu und es setzt leichter Regen ein. Bei Höchstwerten heute zwischen 20 Grad im Hochwald und 24 Grad in Bliesgau. Morgen am Sonntag Sonne und Wolken. Mix dabei, einzelne Schauer möglich, bei Höchstwerten von 21 bis 25 Grad.
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4: Ich bin Maria Gutierrez und freue mich, dass Sie den Morgen mit mir verbringen, den Samstagmorgen, 29. August 2026. Go away, bird, Sally.

Eine Legende in G-Moll von Antonín Dvořák mit dem English Chamber Orchestra unter Raphael Kubelik. Fußmann, so nennt sich Herwig Zermenik und kommt aus Österreich, aus Kärnten und singt Hände weg von allem.

Filmmusik von Gabriel Jarret zum Film Ein Versprechen, Reise in die Vergangenheit. Nach der Geschichte, nach der Erzählung Reise in die Vergangenheit von Stefan Zweig. Ein junger Sekretär, Richard Madden, verliebt sich kurz vor dem Ende des Ersten Weltkriegs in die deutlich jüngere Frau Rebecca Hall, seines älteren Chefs und Industriellen, noch Alan Rickman. Und wie das nun ausgeht, lasse ich mal offen. Thibaut Couvin spielt jetzt jedenfalls den dritten Satz aus dem Gitarrenkonzert D-Dur von Antonio Vivaldi. Julien Masmondet dirigiert das Orchestre de Chambre de Paris.

Molly Tuttle und ihr Next Rodeo. Um 7:35 SR Kultur. Guten Morgen jetzt mit Adam Harpers und keiner Panikattacke. Panic Attack aus Australien kommt er.

Anna-Katharina, No More Drowning. Sofiane Pamart ist einer der erfolgreichsten jungen Musiker aus Frankreich, einer der erfolgreichsten und meist gestreamten Pianisten. 4 Millionen Streams bei Spotify, 500.000 Follower bei Instagram. Und spektakulär war sein Auftritt zur Eröffnung der Olympischen Spiele in Paris. Mitten auf der Seine hat er sein Klavier, seinen Flügel in Brand gesetzt. Für ihn sei das wunderschön, das sei Kunst, wie die Flammen aus seinem Lieblingsinstrument tanzen. Auch er habe wegen des Klaviers viel gelitten, hat er erklärt. Er musste so viel üben und auf vieles verzichten, alles für dieses Instrument. Ich wollte es abfackeln, sozusagen aus Rache. Und dennoch ist er ganz sanft mit seinem Instrument. Sofiane Pamart, Notre-Dame.

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Red Hot Chili Peppers und Road Trippin'. Die Wahl zum Jugendwort des Jahres steht an. Drei Begriffe stehen inzwischen zur Wahl. Rage Bait, Peak und Crash Out. 10 Wörter und Redewendungen waren zur Abstimmung gestellt worden. Nun kann also bis zum 28. September unter den letzten 3 online über den Sieger abgestimmt werden. Rage Bait steht für Content im Netz, der absichtlich triggern soll, um mehr Reichweite zu bekommen. Peak, das ist das einzige Wort, was ich daraus kenne, bedeutet wie im Englischen auch Höhepunkt. Maximale Qualität, 10 von 10. Das dritte Wort, Crash Out, steht dafür, komplett die Fassung zu verlieren, extrem emotional zu werden und auszurasten. Na, Sie können abstimmen.

Jalen Engonda und Mr. Train Conductor aus seinem neuen Album Doctrine of Love. Die Liebe zur Musik verdankt Jalen Engonda seiner Oma. Sie vermachte ihrem Enkel haufenweise Motown-Singles, die seinen Stil hörbar geprägt haben. Jalen Engonda. Horst Hills Oboe und das Philharmonische Orchester des Belgischen Rundfunks spielen jetzt In de Velden, ein Lied von Peter Benoit.

Fredda und der Gardien des Fleurs, der Wächter der Blumen. Karl Czerny kennen Sie vielleicht aus dem Klavierunterricht. Die Vorschule zur Fingerfertigkeit hat er rausgebracht. Und da haben viele mit gelitten. Rauf und runter die Tasten. Damit hat der Klavierpädagoge Czerny tatsächlich ein riesiges Vermögen angesammelt. Der gebürtige Wiener und Beethoven-Schüler selbst. Als er dann starb 1857, konnten sich seine Wirtschafterin sowie karitative Institutionen über ein Erbe von stolzen 100.000 Gulden freuen. Der Ruhm ist ihm nicht wirklich geblieben. Nein, er wurde dieser Klavier-Czerny genannt eben. Aber Strawinsky zum Beispiel, Igor Strawinsky äußerte ein großes Lob und schätzte ihn als Vollblutmusiker, Karl Czerny. Hier ist seine Musik, der dritte Satz aus der 6. Sinfonie mit dem SWR-Rundfunkorchester Kaiserslautern.

Musik von Karl Czerny, der dritte Satz, Scherzo aus der 6. Sinfonie G-Moll mit dem SWR-Rundfunkorchester Kaiserslautern unter Grzegorz Nowak. SR Kultur, 4 Minuten vor 8 bis zu den SR-Infonachrichten Mo Kenne und Dancing.

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1: Es ist 8 Uhr. Die USA bekommen offenbar die Kontrolle über einen großen Teil der Ölreserven Venezuelas. Wie US-Präsident Trump auf seinem sozialen Netzwerk schreibt, hat sich seine Regierung mit der Führung in Caracas auf ein entsprechendes Abkommen geeinigt. Es geht um rund 65 Milliarden Barrel, rund ein Fünftel der Ölvorkommen Venezuelas. Aus Washington berichtet Carsten Kühntop.
2: Die Vereinbarung sei geschlossen worden im Rahmen einer Partnerschaft mit der Privatwirtschaft, in Absprache mit der geschäftsführenden venezolanischen Präsidentin. Die Ölreserven der USA würden sich dadurch mehr als verdoppeln. Den US-Steuerzahlern entstünden keine Kosten, so Trump. Amerika werde wegen des Deals auf Jahre von niedrigeren Spritpreisen profitieren. Nach Angaben von US-Außenminister Rubio bringt die Vereinbarung fast 100 Milliarden Dollar an privaten Investitionen für Venezuela. Das bedeutet tausende gut bezahlte Jobs dort und einen Beitrag zum Wiederaufbau der Wirtschaft des Landes.
1: Am vierten Tag nach der Sturzflut im Grenzgebiet von Nepal und Tibet laufen die Rettungsmaßnahmen wieder an. Diese waren zwischenzeitlich unterbrochen worden, weil eine erneute Flutwelle befürchtet wurde. Die Armee sucht weiter nach Verschütteten, der schlammige Untergrund erschwert allerdings die Arbeiten. Nach Angaben des nepalesischen Außenministers wird Hilfe aus dem Ausland benötigt, und zwar bei der Bergung aus Tunneln sowie beim Transport und der Identifizierung der Toten. Nach Behördenangaben werden in Nepal und Tibet inzwischen fast 3000 Menschen vermisst. Laut Auswärtigen Amt sind auch einige Deutsche unter ihnen. Allein in Nepal wurden mittlerweile 626 Tote bestätigt. Die spanische Regierung hat die EU-Grenzschutzagentur Frontex um Hilfe in Ceuta gebeten. In einem Schreiben an die EU-Kommission ist von 10 zusätzlichen Beamten die Rede, die in der Exklave in Nordafrika benötigt werden. Sie sollen dabei helfen, Migranten schneller zu registrieren und Asylanträge zu bearbeiten. Hintergrund ist der Ansturm von rund 72.000 Migranten Ende Juli. Nach Behördenangaben befinden sich derzeit noch 5.000 von ihnen in Ceuta. Die Deutsche Stiftung Patientenschutz fordert einen stärkeren Ausbau der Suizidvorbeugung. Stiftungsvorstand Brisch warf der Bundesregierung vor, das Ausmaß des Hilfsbedarfs zu ignorieren. Auch die Länder seien in der Pflicht, flächendeckende Krisendienste bereitzustellen. Laut Brisch ist für deren Unterstützung pro Jahr ein zweistelliger Millionenbetrag notwendig. Die Patientenschützer warnen, schon jetzt seien freie Psychotherapieplätze Mangelware. Mit den beschlossenen Einsparungen bei den Gesundheitsausgaben werde sich die Lage weiter verschärfen. Der Bau der Wasserstoffpipeline zur Dillinger Hütte hat begonnen. Der Netzbetreiber Kreos hat gestern den Spatenstich durchgeführt. Die Arbeiten sollen 1,5 Jahre dauern. SR-Reporter Jimmy Booth.
3: Vertreter der Politik aus Deutschland, Frankreich und Luxemburg betonten die Bedeutung des grenzüberschreitenden Projekts. Der Netzbetreiber Kreos hat das Ziel, ein Wasserstoffnetz aufzubauen, das alle drei Länder miteinander verbindet. Die neue Pipeline durch den Saargau soll die Dillinger Hütte mit Wasserstoff aus Frankreich versorgen. Am Oberlimberg werden nun zunächst die oberen Bodenschichten abgetragen und dann die Gräben ausgehoben, erklärte Frank Gawandka, Geschäftsführer von Kreos Deutschland. 1400 Rohre sollen miteinander verschweißt werden. Die Investitionssumme liegt bei 70 Millionen Euro. Die unterirdische Trasse verläuft über 17 Kilometer von Frankreich aus über den Saargau und unter der Saar und der A620 hindurch nach Dillingen.
1: Ab 2029 will die Hütte dann Stahl mit Hilfe von Wasserstoff produzieren. Bayern München hat das Auftaktspiel der neuen Saison der Fußball-Bundesliga gewonnen. Das Team von Trainer Vincent Kompany setzte sich gestern Abend mit 5:1 gegen den VfB Stuttgart durch. Heute Nachmittag hat die SV Elversberg ihre Premiere in der ersten Bundesliga. Um 15.30 Uhr beginnt das Heimspiel der SVE gegen Bayer Leverkusen. Und das waren die Nachrichten mit Stefan Eising. 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
4: Heute geht es mit Sonnenschein und ein paar Wolken los in den Tag. Ein paar Dunst- und Nebelfelder lösen sich schnell auf. Am Nachmittag kann es zu einzelnen Schauern kommen. Am Abend gibt es dann viele Wolken und mit die leichten Regen bringen bei Höchstwerte heute zwischen 20 Grad im Hochwald und 24 Grad im Bliesgau. Morgen am Sonntag ein Mix aus Sonne und Wolken. Einzelne Schauer immer noch möglich bei 21 bis 25 Grad.
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4: mit Maria Gutierrez. Guten Morgen und ganz herzlich willkommen an diesem 29. August 2026. Zoe Maser, Black Girl Magic.

Rudolf Buchbinder spielt Bach. Tatsächlich hat er sein erstes Bach-Album mit 69 Jahren eingespielt. Rudolf Buchbinder aus Wien. Er feiert in diesem Dezember seinen 80. Geburtstag, tritt regelmäßig auf und kann auf eine sehr, sehr lange Karriere zurückblicken. Als jüngster Student aller Zeiten wurde Buchbinder bereits mit 5 Jahren an der Wiener Musikhochschule aufgenommen. Heute nennt man ihn den Gentleman des Klaviers, Rudolf Buchbinder. Es war der 7. Satz, die Gigue aus der ersten Partita B-Dur von Johann Sebastian Bach. Jarabe de Palo und La Flaca.

Ulu Buonvino hat die Musik zum Film Die Vizekönige geschrieben. Es geht um die Ereignisse des süditalienischen Risorgimento im 19. Jahrhundert anhand der Geschichte einer Adelsfamilie aus Catania, aus Sizilien, näher gebracht. Nachkommen eben alter spanischer Vizekönige von Sizilien zur Zeit Karls des V. Und Baccio di Mano, einen Handkuss von Wolfgang Amadeus Mozart, vermittelt uns jetzt Sabine Meyer auf ihrem Bassetthorn mit dem Kammerorchester Basel unter Andreas Spähring.

Der Keston Cobblers Club, Find My Way. Jack Johnson hat ihn lange gefunden. Inzwischen lebt er wieder auf seiner alten Heimatinsel, auf der hawaiianischen Insel Oahu an der Nordküste, wo er viel Zeit mit seiner Familie, immer noch dem Surfen und auf seiner Farm verbringt. Heimat und Natur bringen nach wie vor sein Leben und seine Musik. Jack Johnson, Never Know.

Cecile McLaurin Salvant und Thunderclowns. Die US-Amerikanerin tritt am 11. Oktober in Frankfurt auf. 3 Grammys hat sie bekommen. Und alles hatte doch ganz anders angefangen. Denn vor 20 Jahren zog sie nach Aix-en-Provence, nach Frankreich, um am Darius Milhaud-Konservatorium klassische und barocke Stimme zu studieren. Und erst hier in Frankreich, in Aix-en-Provence, hat sie sich für den Jazz begeistert, angefangen damit zu beschäftigen und gilt halt als eine der ganz großen Jazzsängerinnen. Louis Bassett kommt aus Kanada und hat ihr Album Hommage à François Dampierre an den kanadischen Komponisten François Dampierre aus Quebec vor 3 Jahren herausgebracht, zu seinem 80. C'était Olivier.

Marlon Williams kommt aus Neuseeland und besingt hier My Boy. Heute ist internationaler Tag des Walhais. Dieser riesige Fisch, der größte, der im Meer unterwegs ist, mit 34 Tonnen und einer Länge von 20 Metern, kann 70 Jahre alt werden. Aber er ist bedroht vom Aussterben, vor allem wegen der Plastikflut in den Weltmeeren. Der Lebensraum befindet sich in den tropischen Meeren und er filtert seine Nahrung aus dem Wasser, so mit einem riesigen Maul. Ja, Plastik raus aus den Meeren, das ist die vordringlichste Aufgabe.

Ásgeir, ein isländischer Musiker mit Skýjaborg. Am 15. September tritt er in Köln auf. Und sein Vater hat zunächst die Texte zu seinen Songs geschrieben. Sein Vater, ein berühmter Dichter aus Island, Einar Georg Einarsson. Tatsächlich hat Ásgeir mit seinem neuen Album Julia zum ersten Mal eigene Songtexte veröffentlicht. SR Kultur, 8:45 ist es. Einen guten Morgen jetzt mit einer Boisterous Bourrée von Benjamin Britten aus seiner Simple Symphony. Es spielen die Metamorphosen Berlin unter der Leitung von Wolfgang Emanuel Schmidt.

The Producers, Stay Elaine. Und mit Sophie Barker und Zero Seven in the Waiting Line verabschiede ich mich und wünsche Ihnen einen ganz schönen Samstag. Hier folgt gleich nach den 9 Uhr Nachrichten die Feature-Zeit. Heute wieder heilige Orte. Bad Vilsnack, Wunder und Wellness. Einen schönen Samstag wünscht Ihnen Maria Gutierrez.

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1: Es ist 9 Uhr. Mehrere Mitglieder der militant-islamistischen Taliban halten sich offenbar gerade in Berlin auf. Nach Informationen des NDR handelt es sich um eine Delegation, die Abschiebungen afghanischer Staatsbürger in ihre Heimat vorbereiten soll. Die Taliban sollen 3 Wochen in Deutschland bleiben. Peter Hornung berichtet.
2: Es ist bisher praktisch eine geheime Mission, vollkommen unbemerkt von der deutschen Öffentlichkeit. Die 3 Taliban sind nach NDR-Information am Mittwoch in Deutschland eingetroffen. Derzeit hält sich die Gruppe an der afghanischen Botschaft im Berliner Stadtteil Grunewald auf. Kommende Woche sollen die Männer weiterreisen nach Bonn und nach München, wo es afghanische Generalkonsulate gibt. Das Auswärtige Amt bestätigte auf NDR-Anfrage am Freitagabend die Anwesenheit der Taliban-Delegation. Die Mission stehe im Zusammenhang mit weiteren Abschiebungen afghanischer Staatsbürger nach Afghanistan. Es gehe darum, Dokumente auszustellen, die die Taliban anerkennen.
1: US-Präsident Trump hat ein Ölabkommen mit Venezuela verkündet. Er schrieb auf seiner Online-Plattform, mit der Vereinbarung würden die USA über 65 Milliarden Barrel unter ihre Kontrolle bringen, rund 1/5 der Reserven, die in Venezuela vermutet werden. Die Ölreserven der USA würden sich dadurch mehr als verdoppeln. Die venezolanische Präsidentin hat dem Abkommen laut Trump zugestimmt. Ihrer Ansicht nach könnte das ihrem Land über 200 Milliarden Dollar in die Kassen spülen. Nach Angaben des US-Präsidenten bedeutet dieses Abkommen niedrigere Spritpreise in den USA über viele Jahre. Die Bevölkerung in Island stimmt heute darüber ab, ob das Land neue Beitrittsgespräche mit der EU aufnimmt. Mehr als 270.000 Menschen sind aufgerufen, an dem Volksentscheid teilzunehmen. Die sozialdemokratische Regierungschefin Frostadottir sagte zur Begründung, ein kleines Land wie Island müsse sich in unsicheren Zeiten größeren Staaten und Bündnissen annähern. Island hatte bereits 2009 einen EU-Beitrittsantrag gestellt. 4 Jahre später hatte die neue EU-skeptische Regierung die Pläne jedoch auf Eis gelegt. Die Neuregelung zur Attestpflicht ab dem ersten Krankheitstag bekommt Gegenwind aus der Bundesregierung. Arbeitsministerin Baas stellt die umstrittene Neuregelung in Frage und fordert die Union zu Gesprächen auf. Die SPD-Politikerin sagte den Zeitungen der Funke Mediengruppe, sie sei koalitionstreu, aber man müsse sich schon noch einmal fragen, ob die Regelung sinnvoll sei. Ihre Sorge sei, dass dann Menschen mit einem leichten Infekt am ersten Tag zum Arzt gingen und aus einem kurzen Ausfall am Ende eine ganze Woche Krankschreibung werde. Nach dem tagelangen Cyberangriff Mitte August wird das Land Berlin offenbar erpresst. Das hat der regierende Bürgermeister Wegner bestätigt. Der CDU-Politiker sagte aber auch, man werde auf die Forderungen nicht eingehen. Heike Lüttich für SR Info.
3: Wegner hat nichts dazu gesagt, in welcher Form Berlin erpresst wird. Der Spiegel hat recherchiert, dass die bekannte Ransomware-Gruppierung Rycida hinter dem Cyberangriff steckt. Die hat eine Leak-Seite im Darknet, auf der steht, dass die Hacker innerhalb einer Woche rund 2 Millionen Euro in Bitcoin verlangen. Sonst würden sie die knapp 6 Terabyte an erbeuteten sensiblen Daten veröffentlichen. Dazu gehören Dateien aus Ordnungswidrigkeitsverfahren und der Justiz, aber auch Notfallpläne, Login-Dateien und Verträge. Innensenatorin Spranger betont, dass die Abgeordnetenhauswahl am 20. September durch den Vorfall nicht gefährdet sei. Sie sei zu 100% abgesichert.
1: Im Eppelborner Ortsteil Dirmingen hat in der Nacht ein Haus gebrannt. Nach Angaben der Polizei griff der Brand auch auf den Dachstuhl eines Nachbarhauses über. Die Löscharbeiten dauern noch an. Die Lebacher Straße ist in dem Bereich gesperrt. Bei dem Brand wurde niemand verletzt. Wie es zu dem Feuer kam, ist noch unklar. Die Polizei rechnet mit einem Schaden im 6-stelligen Bereich. Und das waren die Nachrichten mit Stefan Eising. 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
4: Heute ein Mix aus Sonne und Wolken und 21 bis 25 Grad am Nachmittag kann es zu einigen Schauern kommen. Genauso das Wetter morgen am Sonntag. 21 bis 25 Grad und ein Mix aus Sonne und Wolken mit einigen Schauern.
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4: Herzlich willkommen dazu. Wer heilige Orte, alte Kultstätten, Wallfahrtsorte oder Tempel besuchen möchte, muss nicht in die Ferne schweifen. Überall in Deutschland ziehen ganz besondere Orte jedes Jahr zigtausende Menschen an. Was finden Sie dort? Was gibt es in uralten Wäldern, an Marienwallfahrtsorten und Gedenkwegen zu spüren, zu entdecken, zu bewundern? Und was ist das Heilige daran? Die ARD-Sommerserie Heilige Orte entdeckt ganz besondere Reiseziele in ganz Deutschland, auch in Brandenburg. 1383 war das brandenburgische Städtchen Bad Wilsnack in der Nähe der Elbe niedergebrannt worden. In den Trümmern der Kirche fanden sich drei Hostien. Darauf rote Tropfen, Blut. Davon war man im Mittelalter fest überzeugt. Als Ort, an dem Leib und Blut Jesu Christi greifbar sind, wurde Bad Wilsnack mit seiner neu aufgebauten Wunderblutkirche zum Wallfahrtszentrum. Und ist noch immer ein heiliger Ort, der auf seine Umgebung ausstrahlt.
5: Wir haben schon so viele Menschen gebetet. Das sind durchbetete Steine. Das ist ein Ort, zu dem Menschen aufgebrochen sind, viele Kilometer, um hier zu Fuß herzukommen. Natürlich ist das ein heiliger Ort, aber nicht, weil es eine Kirche ist, sondern weil Menschen hier eine Erfahrung machen, die ihnen heilig ist.
6: Es ist ein sehr schöner Gedanke, dass jetzt ein ehrliches Wunder verkauft wird, weil das medizinische Kümmern um Körper und Seele, es ist substanziell anders, als dass man sagt, ihr müsst nur an die drei Hostien glauben.
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8: Hallo,
9: schön, herzlich willkommen hier bei uns in der Wunderblutkirche St. Nikolai in Bad Wilsnack.
10: Anna Trapp ist seit 10 Jahren hier die Hausherrin, qua Amt. Sie ist die evangelische Pfarrerin. Klein, kurze dunkelblonde Haare mit dem ersten Grau drin, energisch, kommunikativ und sehr begeistert von ihrem Arbeitsplatz. Kein Wunder. In der Kirche geschehen seit dem 14. Jahrhundert erstaunliche Dinge. Der Schlüssel für die Wunderblutkirche ist beeindruckend und mehr als handlang. Die alte Holztür vergleichsweise schlicht. Der erste Handgriff nach dem Öffnen, eine Rampe wird an die alte Schwelle aus Sandstein geschoben.
5: Unsere Kirchen sind und unsere Gemeindehäuser sind größtenteils voller Barrieren. Deswegen ist diese Frage der Haltung und des, wie heißen wir Menschen willkommen und wie schaffen wir es, den Raum so zu öffnen, dass man das Gefühl hat, ich darf hier sein. Eben keine banale Frage, sondern das ist etwas, wo man wirklich auch miteinander arbeiten muss.
8: Jochen, jetzt muss ich meckern. Das ist aber nicht barrierearm hier.
6: Ein Wecker mal. Mein Name ist Jochen Purps. Ich bin so von Haus aus ein Wald- und Wiesenökologe und gebe hier in der Kirche aber mein Bestes für die Kirche als Vorsitzender des Fördervereins der Wunderblutkirche und auch als Mitglied im Gemeindekirchenrat und engagiere mich da schon auch seit über 20 Jahren.
10: Und das im Kleinen, beim Zurechtrücken der Rampe, genauso wie im Großen, der Renovierung der Kirche für mehrere Millionen Euro.
6: Das Schöne in der Kirche ist, dass sie ein eigenes Klima hat. Also sie ist naturtemperiert, das heißt, sie wird im Winter auch ganz schön kalt, aber sie bleibt im Sommer auch angenehm frisch. Und im Sommer hat man also eine kleine Oase, die eben bei ganz hohen Temperaturen einfach auch kühlt und sehr angenehm ist.
10: Die besondere Atmosphäre fühlen nicht nur die menschlichen Gäste, sagt der Ökologe. Um die Giebel kreisen Turmfalken, Tauben und Dohlen. Und im Kirchenschiff sind Fledermäuse zu Hause und auch ein paar Hausrotschwänze. Sie nutzen die Ritzen in den alten Holzportalen.
6: Und hinterlassen dabei aber auch Dinge, die man dann immer wieder von den Kirchenbänken wegputzen muss. Ich muss da öfters mal für die Fledermäuse-Partei greifen. Man fragt mich, was können wir denn jetzt tun, Jochen, dass wir die Fledermäuse loswerden? Aber wir können natürlich stolz sein, dass wir die hier haben. Und sonst hätten wir einfach noch mehr Fliegen hier in der Kirche. Also wir sind ganz gut ausgestattet mit

0: Verhältnis dazu eher kurz, aber vor allem sehr hoch.
1: 28 Meter hoch.
0: Von außen sieht die Wunderblutkirche in Bad Vilsnack wie ein freundlicher Buckelwal aus. Das gedrungene Ziegeldach wölbt sich über Bäume und Häuser im Zentrum des kleinen Städtchens. Gekrönt ist dieser riesige Leib von einem kleinen Dachreiter. Die Kirche ist nicht ganz fertig geworden, damals zum Ende des Mittelalters. Und die Wunderlegende verlor an Schwung, bevor die Kirche ein paar angemessene Türme bekommen konnte. Aber was fertig wurde, ist überwältigend. Bis heute. Wie kamen die große Kirche und das große Wunder in die kleine Stadt? Alles fing an mit dem Ende von Vilsnack, wie man es bisher kannte.
2: Die Legende berichtet davon, dass im August 1383 fast das ganze Dorf Vilsnack unterwegs war,
0: erzählt der Historiker Hartmut Kühne.
2: Es gab ein großes Fest zu feiern, Havelberger Domweihfest. Und während die Einwohner sich also auf diesem großen Jahrmarkt da vergnügten, hat ein Ritter, ein Niederadliger, der mit dem Bischof von Havelberg über Kreuz lag, das Dorf Vilsnack niedergebrannt.
0: So ein Vorgehen war im Mittelalter durchaus üblich, wenn man seine Fehden nicht anders klären konnte. Im Fall Vilsnack nahm die Geschichte aber einen unerwarteten Verlauf, erzählt der Historiker.
2: Der Pfarrer hat sich dann aber Vorwürfe gemacht, dass er die in der Messe vorher konsekrierten, geweihten Hostien dort einfach auf dem Altar gelassen hat und dass die halt, weil sie ja der wahre Leib Christi sind, in dem Feuer dann zerstört wurden. Und der Pfarrer, so wird halt erzählt, fand nun diese drei Hostien völlig unversehrt vom Feuer und zudem auch noch nicht feucht, obwohl es in der Nacht vorher geregnet hatte. Das Dach war ja abgedeckt und also die Hostien waren sozusagen gegen Feuer und Wasser intaktibel, also nicht berührbar. Sie haben sich da völlig autonom verhalten und auf diese Weise eben das kirchliche Dogma in gewisser Weise dokumentiert, dass eben tatsächlich Gott oder Christus in diesen Hostien anwesend ist, damit natürlich auch anrufbar ist und auch sich wundertätig erzeigt.
0: Wenn Priester in der Messe die Worte der Wandlung über Brot, also Hostie und Wein, sprechen, dann werden die wahrhaftig zu Leib und Blut Jesu Christi. Diese kirchliche Lehre wurde erst 1215 als verbindliches Dogma festgelegt, noch nicht mal zwei Jahrhunderte vor dem wundersamen Hostienfund von Vilsnack.
2: Und diese Nachrichten haben sich dann weiter verbreitet, so dass der Bischof auch aufmerksam wurde, der Bischof von Havelberg, und die Sorge hatte, dass da vielleicht auch Betrug im Spiel sein könnte, dass die Leute vielleicht irgendwelche ungeweihten Hostien anbeten, und hatte sich dann vorgenommen, in einer Messe, die er bei diesen Hostien feiern wollte, die zu weihen. Und während er das noch überlegte, sah er plötzlich aus den Hostien Blut austreten, um ihn daran zu hindern, sagen, die Sakrileg zu begehen und die schon geweihte Leib Christi nochmals zu weihen.
0: Also, drei Hostien überstehen erst auf erstaunliche Weise Feuer und Wasser und bekräftigen ihre Wirkmächtigkeit als Leib Jesu, indem sie dann auch noch anfangen zu bluten. Wenig erstaunlich eigentlich, dass darum sofort Legenden blühten. Legenden sind natürlich keine historischen Chroniken. Im wundergläubigen Mittelalter waren die meisten Menschen damit allerdings zufrieden. Dennoch gab es schon während der Blüte des Kultes auch handfeste Kritik.
2: Das theologische Problem ist natürlich, inwieweit es überhaupt Reliquien von Jesus geben kann. Wenn Christus in den Himmel aufgenommen wurde, dann hat er eigentlich, sagt jemand, die theologische Meinung oder eine theologische Meinung, alles Leibliche mit, sagen, in den Himmel genommen. Es bleibt nichts zurück.
0: Eben auch keine Blutstropfen. Auch nicht auf geweihten Hostien.
2: Nur das Problem ist, man hat den Eindruck, es hat eigentlich für die Praxis der vielen kaum eine Rolle gespielt.
0: Natürlich ging es auch ums Geld. Landesherren und Bischöfe wollten wechselseitig die Konkurrenz unter den Pilgerzielen klein halten. Und da war Vilsnack ein echtes Schwergewicht. Aus ganz Nordeuropa kamen die Pilger, anderthalb Jahrhunderte lang. Die Hostienverehrung machte den kleinen Ort zu einem zentralen Wegekreuz, zu einer Art europäischem Konferenzzentrum, und es führte dazu, dass im Zentrum, am Ort der abgebrannten Kirche, die neu gebaute Kirche immer größer, höher und prächtiger ausgebaut wurde. Die Spuren der Vorgänger

0: Bauten finden sich noch immer. Als geisterhafte Schatten von alten Giebeln, Fenstern und Gewölbebögen in den Wänden der heutigen Wunderblutkirche.
1: Die Wunderblutkapelle, das war der Ort, der im Mittelalter diese große Anziehung für die Menschen hatte. Dorthin wollte man. Und dorthin gehen wir auch.
0: Bevor man im Chorraum der Wunderblutkirche zum mittelalterlichen Hochaltar kommt, geht es rechts ab zur Wunderblutkapelle, Richtung Süden. Man tritt von der überwältigenden Weite in ein niedriges, intimes, geheimnisvolles Gewölbe. Im Mittelalter wurden hier die wundertätigen Hostien aufbewahrt, hinter den Flügeltüren eines bunt bemalten Holzschrankes. Die mystische Stimmung habe man bei der Renovierung bewusst unterstützt, sagt Pfarrerin Anna Trapp, durch neue Fenster der deutsch-japanischen Künstlerin Leiko Ikemura.
1: Und hier im Bereich der Wunderblutkapelle, da sind die Fenster eben besonders in diesen Rottönen gehalten, thematisieren damit sowohl die Geschichte des Brandes als auch die Frage nach dem Blut und der Leidenschaft und des Leidens in der Welt.
0: Denn beim Wunderblut von Wilsnack gehe es gar nicht vordringlich um Echtheit. So verstehe sie das jedenfalls.
1: Jetzt kann man über diese Blutstropfen wissenschaftlich viel sagen, was das gewesen sein könnte. Es ist aber völlig irrelevant. Denn die Menschen glaubten in diesem Moment, Gott selbst ist in der Katastrophe bei uns, ist ganz gegenwärtig, blutet hier und leidet mit uns. Das ist etwas, das hat eine unglaubliche Stärke. Und das ist etwas, das sich eben auch bewahrt. Wenn Menschen hierher kommen und das Gefühl haben, ich bin nicht alleine. Ich muss diesen Krebs nicht alleine durchkämpfen. Ich muss mit meiner Trauer nicht alleine sein. Ich weiß nicht, wohin mein Lebensweg jetzt geht, aber ich bin gewiss, Gott öffnet mir eine Tür.
0: Überall in der Kirche sind Stationen eingerichtet, um den Glauben auch für die Menschen von heute fassbar zu machen, in den Zeiten nach dem handfesten Wunder. Backsteine sind im Halbkreis geschichtet, Gäste können kleine Zettel mit Gebetswünschen in die Ritzen stecken. Ein bizarr geformter Stamm mit Haltern für Andachtskerzen. Ein Buch für Gebete und Wünsche, neben dem eine einzelne Blüte in einer Vase steht und immer eine Kerze brennt. Und es gibt ein Angebot für pilgernde Menschen.
2: Seit wenigen Jahren haben wir eine besondere Tradition. Jeder, der hier in Wilsnack als Pilgerreisender ankommt, darf exklusiv an unserer Pilgerglocke ziehen.
0: Erzählt Jochen Purps vom Förderverein der Wunderblutkirche. Über die Jahrhunderte nach der Reformation war der große Wallfahrtsboom nur noch eine ferne Erinnerung. Aber mit der Sanierung der Kirche seit 2004 wurde auch das Pilgern aus dem Dornröschenschlaf geweckt. Historische Wege zwischen Berlin und Bad Wilsnack sind inzwischen zu einem Pilgerpfad verbunden. Jochen Purps ist die 119 Kilometer schon gepilgert.
2: Dieses Thema, was man ja in der Regel, wenn man losgeht beim Pilgern, bearbeitet. Also es sind ja oft Umbrüche im Leben, die einen dazu bringen, sich auf eine Pilgerreise zu begeben. Entweder aus Dankbarkeit oder aus existenziellen Fragen heraus.
0: Wilsnack war in seiner Blütezeit, so um das Jahr 1400, 1450, der fünftwichtigste Pilgerort Nordeuropas. Wie viele Menschen wirklich unterwegs waren, das lässt sich schwer abschätzen. Aber Pilger schmückten sich gerne mit Pilgerzeichen. Symbole des jeweiligen Zielortes, gegossen aus einer Blei-Zinn-Mischung. Das Symbol von Wilsnack waren drei im Dreieck angeordnete Kreise, symbolisch für die drei wundertätigen Hostien. Das Wilsnacker Pilgerzeichen findet sich in ganz Europa, von Großbritannien über Dänemark bis Polen. Auch Jochen Purps trägt dieses Symbol an seinem Filzhut, den er beim Pilgern trägt.
2: Früher war man ein Heiliger auf Zeit, heute hängt man das vielleicht ein bisschen tiefer und ist einfach nur für sich unterwegs und genießt es, mal ein ganz anderer Mensch zu sein auf bestimmte Zeit. Und nicht passiv, sondern ganz aktiv Dinge neu wahrzunehmen.
0: In der Wunderblutkirche selbst sind nur noch wenige Spuren der einstigen Pilger zu sehen.
2: Die Reste, die wir noch zur Verfügung haben in der Kirche, die haben wir in einer kleinen Vitrine ausgestellt. Da ist ein Halter für ein Straußenei. Es sind Knochen von einem Wal.
0: Jochen Purps zeigt auf massive Schellen und Ketten aus angerostetem Eisen.
2: Es ist wohl so, dass es nicht Pilger gewesen sind, die hier in Ketten gekommen sind oder auf dem Weg gefoltert sind, sondern Menschen, die dankbar gewesen sind, dass sie ihre Ketten losgeworden sind und diese Ketten dann nach Wilsnack gebracht haben. Also nach der Befreiung oder nach dem Ableisten von Buße diese Ketten als Dankbarkeit hierher gebracht haben. Oder wenn ich jetzt im Duktus der Wilsnacker Legende erzählen wollte, die das Wilsnacker Wunder angerufen haben und dadurch die Ketten gesprengt haben.
0: Und mit liebevollem Spott ergänzt der Ökologe:
2: Das Wunderblut heißt ja nicht umsonst Wunderblut, sondern es war in der Lage, Dinge zu tun, die kein Mensch tun konnte. Und wer das Blut angerufen hat, der konnte sich darauf verlassen, dass es Wunder wirkt. Und mit Sicherheit sind diese Ketten von der Kraft des Wunderblutes gesprengt worden. Das gebe ich Ihnen Brief und Siegel.
0: Das Ende von Hostienkult und Pilgerströmen kam mit der Reformation. Nicht verwunderlich natürlich, Luther predigte gegen genau diese Frömmigkeit. Die Nachfrage nach Wallfahrten brach schon in den 1520er Jahren allgemein ein, sagt Historiker Hartmut Kühne. Noch 30 Jahre aber lagen die Wunderhostien in ihrem Wandschrank in der Kapelle, bis zum Jahr 1552.
3: Und erst in diesem Jahr hat dann der dort von dem Stadtrat berufene evangelische Prediger in einer heimlichen, so nicht öffentlich bekannt gemachten Aktion den Küster unter Druck gesetzt, das Sakrament, also diese Hostien, herauszugeben und hat sie dann in einem Kohlebecken verbrannt.
0: Die Hostien, die mehr als 150 Jahre vorher Feuer und Wasser widerstanden hatten, am Ende lösten sie sich einfach in Rauch auf.

0: Was macht ein kleiner Ort mit einer sehr großen Kirche und einer noch größeren Tradition, wenn diese Tradition zu Ende geht? Wilsnack erfand sich neu und blieb doch beim alten Thema – Heilung. Mit den Mitteln der Moderne allerdings. Mit der Eröffnung der Bahnlinie zwischen Berlin und Hamburg in der Mitte des 19. Jahrhunderts wurde der Ort Sommerfrische und Luftkurort. Es wurde eine Warmbadeanstalt gebaut.
1: Und dann kam wie aus heiterem Himmel dieser Förster Zimmermann daher und erfand das Moorwunder.
0: Sprich, ein Wilsnacker Förster erkannte, dass in den Wäldern um den Ort auch Heilkraft liegt, sagt Jochen Purps.
1: Es ist ein sehr schöner Gedanke, daran zu denken, dass jetzt ein ehrliches Wunder verkauft wird, weil das medizinische Kümmern um Körper und Seele, es ist substanziell anders als das, dass man sagt, ihr müsst nur an die drei Hosteln glauben.
0: Für den heilsamen Teil des heutigen Bad Wilsnack muss man in die andere Hälfte der kleinen Stadt gehen, denn die Bahnlinie teilt den Ort in zwei Hälften. Der Weg führt durch einen Fußgängertunnel, dann zum Kurmittelhaus aus den 1920ern. In einem Beet mit lila blühenden Rhododendren erinnert ein Marmorblock mit glatt polierter Oberfläche an Stadtförster Gustav Zimmermann, dem Entdecker der Wilsnacker Moorvorkommen gewidmet.
2: Für den Förster, der das alles hier gefunden hat, in den Wäldern von Bad Wilsnack und der dann das Moor in der Heringsdose nach Berlin geschickt hat und dort hat analysieren lassen, dass es heilkräftiges Torf ist, das dann verwendet wurde für so viele Krankheiten.
0: Dass der Förster die Heilerde fürs Labor in einer alten Fischdose verpackte, war den Wilsnackern seinerzeit peinlich. 1906 war das. Aber der Erfolg gab ihm recht. Seit 1929 ist die Stadt anerkannter Kurort und nennt sich Bad Wilsnack. Petra Reutermann ist Orthopädin und Rheumatologin und arbeitet als ärztliche Direktorin der KMG Elbtal-Klinik Bad Wilsnack. Neben Rheuma werden in der Elbtal-Klinik auch chronische Schmerzen behandelt. Dazu kommt Reha nach Operationen an Knie, Hüfte oder Wirbelsäule für etwa 4000 Patienten und Patientinnen im Jahr.
2: Wir machen ja hier richtige Medizin und trotz allem sind wir an diesem heiligen Ort hier in Bad Wilsnack, wo auch dieser Kurortgedanke eine große Rolle spielt. Der Heilgedanke integriert sich auch in den medizinischen Kontext und das gefällt mir gut.
0: Viele Menschen im Kurpark sind mit Krücken oder Rollator unterwegs. Im Gespräch wird schnell klar, Heilung braucht auch heute mehr als Krankengymnastik und Fangopackungen.
3: Das viele Grün, die Blumen, ich höre die Frösche, ich höre die Nachtigall. Das trägt dazu bei, zur Heilung, mit Sicherheit.
4: Bei mir ist die Hüfte gewesen, bei mir ist nur die Lendenwirbelsäule und die Schultern. Also habe ich noch eine Menge vor mir, bevor ich von Heilung reden kann. So ist es.
5: Entspannungsübungen. Einfach nur Entspannungsübungen. Weg von diesem Wollen und hin zur Akzeptanz, wie es ist. Und lernen, damit zu leben. Und zwar gut zu leben. Glaube an sich ist ja Kopfsache, also eine mentale Geschichte. Und ich denke auch, wenn man mental gut aufgestellt ist, dass dann auch der Körper besser dasteht.
0: Wassergymnastik, Wärmebehandlungen. Gerade bei Krankheiten wie Rheuma sei Reha wichtig, sagt Petra Reutermann. Denn Rheuma ist immer noch nicht heilbar. Statt um Wunderheilung zu bitten, will die Chefärztin deshalb das Leben mit der Krankheit erfüllter machen.
2: Also zu lernen, dass man selbst etwas tun kann, um gesund zu sein oder gesünder zu werden. Dass man das Verständnis dafür entwickelt, dass niemand ganz krank oder ganz gesund ist, sondern dass man mit dem, was einem selbst gegeben ist, gut umgehen kann. Und aus meiner Sicht das Wichtigste an der Rehabilitation ist dieses Gesundheitsverständnis.
0: Bei aller Akzeptanz und Entspannung, Heilung hat auch etwas Handfestes. Nicht nur heilsame Erde, auch heilsames Wasser. Seit knapp 30 Jahren wird aus dem Wilsnacker Boden auch warmes, salziges Wasser gepumpt. Hinter der Klinik steht ein sogenanntes Gradierwerk, das erste in Brandenburg. Zwei lange, hohe Holzaufbauten bilden die offenen Seiten eines Dreiecks. Dünne Zweige sind in 9 Lagen gestapelt, darüber tröpfelt von oben das salzhaltige Wasser. Die Luft schmeckt nach Salz und leicht feucht, ein Mikroklima wie am Meer. Auf einer der Holzbänke sitzt eine Frau mit weißen Locken und atmet ruhig und tief.
6: Ich bin 84 Jahre alt, also nicht mehr jung. Und mein Hund ist auch alt und inzwischen leider krank. Er sitzt jetzt neben mir in einer Kinderkarre und wir genießen die gute Luft. Und ich habe mir sagen lassen, also eine halbe Stunde sollte man schon hier sitzen, damit es ein bisschen wirkt. Ich habe das schon mehrmals gemacht und stelle fest, dass ich dann auch ganz schön müde bin hinterher.
7: Wir wollen weiterhin dieses Thema beackern, Kurort zu sein, vielleicht auch so in Richtung Heilung von Körper und Seele. Vielleicht kann man da was zusammenbringen, also gerade weil man ja diese wunderbare Kirche hat mit dieser langen Geschichte und in der KMG tolle Anwendungen nehmen kann, in der Therme, bei unseren Physiotherapeuten vor Ort. Und viele Menschen haben mit sich zu tun, haben psychische Probleme, Schwierigkeiten mit dem Leben. Und warum kann man da nicht was draus entwickeln?
0: Sagt Martina Richter, die ehrenamtliche Bürgermeisterin.
7: Gesundheitstourismus, Landschaftstourismus, das ist das, was hier funktioniert. Wir haben hier keine große Industrie. Das ist ja auch sehr schön. Da gibt es einfach nicht so viel mehr als Natur und Tourismus.
0: Und das ist im Prinzip seit dem Mittelalter so. An die 30 Gasthäuser hatte Bad Vilsnack auf dem Höhepunkt der Wallfahrten. Auch daran kann man heute anknüpfen, sagt die Bürgermeisterin.
7: Und ich glaube, es ist noch gar nicht allen Einwohnern bewusst, was wir hier für ein tolles Bauwerk mitten in der Stadt haben und wie wichtig das ist und wie wichtig Bad Vilsnack im Mittelalter für 150 Jahre in Europa war.
0: Direkt zurück ins Mittelalter will in Bad Vilsnack natürlich niemand, auch Pfarrerin Anna Trapp nicht. Die Kirche sei schließlich kein Museum.
8: Von der Gemeinde her gibt es hier viel Freiheit. Und gleichzeitig gibt es natürlich auch vom Denkmalschutz Auflagen, was wir nicht verändern dürfen. Und das ist manchmal für uns als Gemeinde schwierig. Ja, also nicht nur ein Bauwerk zu erhalten, sondern irgendwie auch was Lebendiges daraus zu machen. Zu überlegen, was brauchen die Leute heute?
0: Deswegen sind Kirche und Gemeinde offen für Neues. Seit 3 Jahren findet in der Wunderblutkirche einmal im Jahr eine Techno-Party statt. Organisiert wird Sanctum von einem professionellen Veranstalter aus der Prignitz. Die Gemeinde ist nur Gastgeber. Um die 1000 Menschen drängen sich dann in der Kirche, treffen Freunde, genießen Musik und Lichtshow und feiern die ganz besondere Atmosphäre. Wie Konstantin. Er ist frisch konfirmiert und fasziniert vom DJing.
9: Als ich hier vor der Kirche stand, habe ich mir so gedacht, boah, das ist krass. Die ganzen Scheiben haben hier vibriert. Ich hatte die totale Vorfreude. Und dann bin ich hier reingegangen, habe den Klang gehört, die Lichter alle. Und ich war einfach nur wie sozusagen in Schockstarre, weil das so cool war. Und vor allem hier in der Kirche, das ist einfach toll. Ein tolles Ereignis war das.
0: So geht es den meisten, die hier an diesem Abend tanzen. Auch Mandy Schmidt.
10: So viele Leute dort dann zu treffen. Man hat ja dann quasi vor dem Altar getanzt. Der DJ stand noch davor und man hatte immer den Altar und die Decke im Blick, was natürlich sehr imposant war. Und durch die Lichter- und Feuershow da zusätzlich noch mit drin. Also es war schon echt ein Erlebnis.
9: Ich finde so, in der Kirche ist es nochmal ein anderes Level, weil hier hat man halt den Hall und so eine coole Atmosphäre irgendwie.
10: Ich bin ja auf einigen Techno-Partys unterwegs, aber das war schon einzigartig.
0: Die Wunderblutkirche von Bad Vilsnack als heiliger Ort. Das transportiert sich an diesem Abend über die Musik. Und Pfarrerin Anna Trapp ist dabei.
8: Es gibt jedes Jahr Menschen, die sagen, ich war noch nie in dieser Kirche, ich wohne hier schon immer. Und ich bin so dankbar, dass ihr das ermöglicht, dass ich einfach mal hier auch sein darf, so wie ich bin. Und ich habe dann hinterher auch noch persönlich Segen zugesprochen bei denen, die mich darauf angesprochen haben. Ja, mein Glitzersegen mit ein bisschen Glitzer und Zuspruch. Und das ist für mich immer wieder berührend.
0: Und die Kirchenfledermäuse, Was sagen die zum Rave? Jochen Purps vom Förderverein lacht.
1: Ich denke mal, die Fledermäuse haben die Ohren zugehalten. Also ich glaube nicht, dass das die Fledermäuse gestört hat. Was sie machen, ist ja in der Regel auch nachts das Haus zu verlassen und auf Yacht zu gehen.
11: Die Featurezeit. Bart Wilsnack, Wunder und Wellness. In der heutigen Featurezeit hörten Sie eine Sendung von Kirsten Dietrich. 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
11: Roland Kunz ist im Studio heute Morgen und ich grüße Sie herzlich mit der amerikanischen Suite von Antonin Dvorak bzw. dem zweiten Satz daraus. Herzlich willkommen.

Das Roster Philharmonic Orchestra hier unter David Zinman mit dem zweiten Satz aus der amerikanischen Suite von Antonin Dvorak. Francis Cabrel hat dieses Chanson geschrieben, Patro de Ben, hier mit Adeline.

Ständige Zweifel. Persistent Doubts von Ilona Sekac, einer britischen Komponistin, die sehr viel Filmmusik schreibt, wie wir gerade auch bei dieser hier merken. Und es ist Musik von einer Frau, die etwas zu sagen hat. Denn seit 2018 sitzt sie in der Academy of Motion Pictures and Arts and Science, die jährlich die Oscars vergibt. Also sie entscheidet darüber mit anderen Kolleginnen und Kollegen natürlich. Jetzt ein Stück im alten Stil, da vermutet man nicht Christoph Penderecki dahinter.

Herz und Geist, ist gut, wenn die zusammenwirken. Hearts and Minds von Andy Burroughs. Es ist gleich 10 vor 10 und wir kommen zu einer Sängerin, die wirklich diesen einzigartigen Sound in der Stimme hat. Eine Soul-Jazz-Sängerin aus Großbritannien, Mika Miller heißt sie. Hatte eine schwere Rückenmarksverletzung, 2020 war es, glaube ich, und hat sich dann zurückgekämpft auf die Bühne, hat jetzt gerade auch ein neues Album gemacht, A Little Bit of Me. Die Rede ist von Mika Miller. A Little Bit of Me, das ist auch der Titelsong, den wir jetzt hören.

John Williams. Nee, könnte man direkt denken, es sei der Komponist John Williams, der diese Filmmusik geschrieben hat zu The Deer Hunter, aber es war der Gitarrist John Williams, der hier gespielt hat, diese Cavatina, von Stanley Myers, das Stück zu dem Film The Deer Hunter. Nader Surf mit Believe Your Mind.

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1: Es ist 10 Uhr. Die USA bekommen offenbar die Kontrolle über einen großen Teil der Ölreserven Venezuelas. Wie US-Präsident Trump auf seinem sozialen Netzwerk schreibt, hat sich seine Regierung mit der Führung in Caracas auf ein entsprechendes Abkommen geeinigt. Es geht um rund 65 Milliarden Barrel, rund ein Fünftel der Ölvorkommen Venezuelas. Aus Washington berichtet Carsten Kühntop.
2: Die Vereinbarung sei geschlossen worden im Rahmen einer Partnerschaft mit der Privatwirtschaft, in Absprache mit der geschäftsführenden venezolanischen Präsidentin. Die Ölreserven der USA würden sich dadurch mehr als verdoppeln. Den US-Steuerzahlern entstünden keine Kosten, so Trump. Amerika werde wegen des Deals auf Jahre von niedrigeren Spritpreisen profitieren. Nach Angaben von US-Außenminister Rubio bringt die Vereinbarung fast 100 Milliarden Dollar an privaten Investitionen für Venezuela. Das bedeutet tausende gut bezahlte Jobs dort und einen Beitrag zum Wiederaufbau der Wirtschaft des Landes.
1: Bei russischen Luftangriffen auf die Ukraine hat es in der Nacht mehrere Tote und Verletzte gegeben. Nahe der Hauptstadt Kiew schlugen Drohnen ein. Nach russischen Angaben war ein Munitionslager das Ziel. Durch Explosionen wurde ein Brand ausgelöst. Dadurch kamen mehrere Menschen ums Leben. Im Gebiet Odessa wurden Getreidetransporter angegriffen. Ein Mensch wurde dabei getötet. Die Ukraine wiederum griff mit Drohnen ein Warenlager im Süden Russlands an. Es gab nach russischen Angaben mehrere Verletzte. Drei Mitglieder der militant-islamistischen Taliban halten sich gerade in Berlin auf. Es handelt sich nach Informationen des NDR um eine Delegation, die Abschiebungen afghanischer Staatsbürger in ihrer Heimat vorbereiten soll. Das Auswärtige Amt in Berlin hat ihre Anwesenheit auf Anfrage bestätigt. Die Taliban sollen den Angaben nach dabei helfen, für die abzuschiebenden Personen Dokumente auszustellen, die in Afghanistan anerkannt werden. Bereits vergangenes Jahr hatten die Taliban zwei Vertreter nach Deutschland geschickt, Recherchen des NDR zufolge, um Botschaftsmitarbeiter zu verdrängen, die noch von der früheren Regierung in Kabul entsandt worden waren. Die Deutsche Stiftung Patientenschutz fordert einen stärkeren Ausbau der Suizidvorbeugung. Stiftungsvorstand Brisch warf der Bundesregierung vor, das Ausmaß des Hilfsbedarfs zu ignorieren. Auch die Länder seien in der Pflicht, flächendeckende Krisendienste bereitzustellen. Laut Brisch ist für deren Unterstützung pro Jahr ein zweistelliger Millionenbetrag notwendig. Die Patientenschützer warnen, schon jetzt seien freie Psychotherapieplätze Mangelware. Mit den beschlossenen Einsparungen bei den Gesundheitsausgaben werde sich die Lage weiter verschärfen. Die Gewerkschaft Deutscher Lokomotivführer hat ihren gestern begonnenen Streik bei der Saarbahn vor einer Stunde beendet. Wie das Unternehmen mitteilte, wird der Betrieb der Saarbahnzüge wieder hochgefahren. Da aber unklar sei, wann es zu einem neuen Streikaufruf kommt, bleibe es zusätzlich bei dem Ersatzverkehr mit Bussen. Der jüngste Streik bei der Saarbahn hatte gestern Abend um 18 Uhr begonnen. Die SV Elversberg steht kurz vor dem ersten Fußball-Bundesligaspiel in ihrer Vereinsgeschichte. Am Nachmittag empfängt die SVE den deutschen Meister und Pokalsieger von 2024, Bayer Leverkusen. SR-Reporter René Henken.
3: Wir werden bestimmt 2, 3, 4 Minuten dem Ball nur hinterherrennen, prognostiziert Elversbergs Trainer Wagner. Trotzdem ist er optimistisch und will das typische SVE-Spiel der letzten Jahre, also aggressiver Vollgasfußball nach vorne, auch in der Bundesliga beibehalten. Gegen Leverkusen spekuliert Wagner vor allem auf Kontermöglichkeiten. Dafür stehen ihm bis auf Zimmerschied alle Spieler im Kader zur Verfügung. Nach 33 Jahren wird mit der SV Elversberg wieder erstklassiger Fußball im Saarland gespielt. Gleichzeitig ist die Gemeinde Spiesen Elversberg mit rund 13.000 Einwohnern der kleinste Bundesliga-Standort der Geschichte. Anpfiff zur Elversberger Bundesliga-Premiere gegen Bayer Leverkusen ist um 15.30 Uhr.
1: Und das waren die Nachrichten mit Stefan Eising. 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
4: Und das Wetter im Saarland. Heute Vormittag scheint länger die Sonne. Am Nachmittag kommen dann häufiger dichte Wolkenfelder zum Zuge. Die Sonne dann aber nicht mehr. Bei 20 bis 24 Grad kann es auch etwas Regen geben gegen Abend. Morgen am Sonntag zunächst mehr Wolken als Sonne, vereinzelt kurze Schauer, aber der trockene Eindruck überwiegt dann letztendlich am Tag 21 bis 25 Grad. Und die weiteren Aussichten der Wochenbeginn: Montag neben Sonne einige dichte Wolken und im Verlauf ein paar Schauer bei 19 bis 23 Grad.
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4: Roland Kunz im Studio. In dieser Stunde haben wir nachher unser starkes Stück, so gegen 20 nach 10. Heute geht es um die Dichterliebe von Robert Schumann. Starten wir mit den Pearl Fishers. Herzlich willkommen.

Sagenhaft. Ja, das ist es. Diese Melodie aus Orpheus und Eurydike von Christoph Willibald Gluck. Allerdings, das Sagenhafte liegt in der Aufnahme. Denn derjenige, den wir hier gerade gehört haben, das glauben Sie ja nicht, das war Sergei Rachmaninow. Tatsächlich. Er hat nämlich 1919 dieses Stück auf einer Klavierrolle eingespielt. Es wurde mit moderner Technik übertragen auf einen modernen Flügel. Und so sind wir gerade in den Genuss des Pianisten Sergei Rachmaninow gekommen. Nun, Josef Martin Kraus, das Allegro aus einer Pantomime mit der Génération Mozart.

Um 3 Uhr in der Früh, beziehungsweise in der Nacht, da ist was los, haben wir gerade gehört. Lara Crogan mit dem One World String Quartet, 3 a.m. Und jetzt kommen wir zu unserem starken Stück, das wir dankenswerterweise immer vom BR übernehmen dürfen. Kaum jemals ist die Ambivalenz der Liebe so vollkommen dargestellt worden wie in Robert Schumanns Liederzyklus Dichterliebe aus dem Jahr 1840. Das war zugleich das Hochzeitsjahr von Schumann. Für die Interpretation von Bariton Thomas E. Bauer und Pianistin Uta Hielscher spielen die Lebensumstände Schumanns in der Dichterliebe eine wichtige Rolle. Gemeinsam mit Michaela Friedrich wird dieser Zyklus vorgestellt.

0: Seltsam schwankend, wie traumtrunken, mutet der Anfang von Robert Schumanns Dichterliebe an. Der Zyklus entstand im sogenannten Liederjahr 1840, in dem Schumann die Liedgattung noch um über 100 weitere Stücke bereicherte. 10 Jahre lang hatte er zuvor fast ausschließlich für Klavier solo komponiert, und das hört man seinen Liedern deutlich an. Für das aufstrebende Liedduo des Bariton Thomas Bauer und der Pianistin Uta Hielscher macht die Ebenbürtigkeit von Klavier- und Gesangspart einen besonderen Reiz des Zyklus aus.
1: Beim Schumann finde ich, also bei der Dichterliebe speziell, merkt man sehr, dass das Klavier oft noch den Text weiterinterpretiert oder die Emotionen zu Ende bringt. Und die Nachspiele sind ja meistens sehr, sehr lang. Das gab es bis dahin überhaupt nicht. Und auch der ganze Zyklus wird mit einem riesigen Nachspiel geschlossen.
2: Es ist so ein wunderbares Phänomen im Zyklus, dass die beiden Elemente Klavier und Gesang durchlässig sind, sich immer wieder durchdringen, gegenseitig umschlingen, umranken, geradezu wie Liebende sich umfangen.
0: Als eine lang entbehrte Seligkeit beschrieb Schumann 1840 in einem Brief an seine Braut Clara das Komponieren von Liedern. Tatsächlich erwies sich die Hochzeit mit Clara Wieck als eine Triebfeder für seinen Schaffensdrang in jenem Jahr.
1: Die Verschmelzung der Stimmen, also auch der Klavierstimme und der Gesangsstimme, ist natürlich auch ein Symbol zwischen seiner Verschmelzung endlich mit der Clara. Und ich finde die Dichterliebe einer der wirklich romantischen und emotionalsten Werke überhaupt, die ich so kenne, also und sehr persönlichsten und auch sehr intimsten.
0: Voller Liebesglück, aber auch voller Verzweiflung, Schmerz und Melancholie sind Schumanns Vertonungen der 16 Gedichte, die er Heinrich Heines Zyklus Lyrisches Intermezzo entnahm. Darin durchlebt das dichterische Ich alle Höhen und Tiefen einer unglücklichen Liebe. Die eindrucksvolle Vielschichtigkeit der Texte Heines wird in Schumanns Vertonungen oft noch übertroffen.
2: Zur Tiefschichtigkeit dieses Werkes wäre auch noch, dass die Lebensumstände natürlich eine Rolle spielen, also die Freude über die bevorstehende Heirat oder die vollzogene Heirat mit Clara, aber auch die vielen anderen Elemente, also das Visionäre, das Sarkastische, die Ahnung der bevorstehenden Krankheit, die sich ja schon immer wieder ankündigt, der geistige Verfall von Schumann. Ich finde das zum Beispiel in dem Lied »Es ist ein Flöten und Geigen« hat bei genauerer Betrachtung in diesem Tanz was durchaus Gespenstisches, Geisterhaftes. Und ich glaube, bei aller Liebesschwärmerei, die auch in dieser Musik drin ist, muss man auch diese zwanghafte Seite und dieses Dämonische auch sehen in dem Werk. Ratz,

Eine schillernde Komplexität kennzeichnet die Genialität der Vertonungen Schumanns. So kommt es auch im häufig wegen des vermeintlich vordergründigen Polterns geschmähten siebten Lied zu einem ambivalenten Spiel zwischen Wort und Klang. »Ich grolle nicht«, sagt der Dichter. Und die Musik widerspricht mit so betont zornerfüllten Klängen, dass deren Übertriebenheit der nicht ganz ernst gemeinten Wortaussage wiederum recht zu geben scheint. Nicht Groll, sondern Verzweiflung befällt den Dichter angesichts der Untreue seiner Geliebten.

0: Keines eindeutige Zweideutigkeiten verlieren bei Schumann oft ihre Klarheit und Schärfe. Hinter der Ironie des Dichters blitzt in der Musik der Schmerz hervor, manchmal auch Gefühlsüberschwang.
1: Heine sagt am Schluss, bisschen flapsig, naja, und dann zerfließt es halt doch wie eitel Schaum, kann man nichts machen. Aber bei Schumann hat es immer noch was Schwärmerisches, was Märchenhaftes, Wunderbares, es zerfließt. Aber irgendwo wird es schon sein. Was?

0: Bei aller Melancholie und Schmerzerfülltheit offenbart Schumanns Musik, oft besonders in den ausgedehnten Nachspielen des Klaviers, einen verhaltenen Optimismus. Das offenbart sich für Uta Hielscher und Thomas Bauer auch in den letzten Takten des abschließenden Nachspiels.
1: Es ist so ein Moment, wo es harmonisch dann plötzlich klar wird, dass er dort angekommen ist, wonach er sich gesehnt hat. Und plötzlich fällt wieder die Linie ab.
2: Das hat was ungeheuer Visionäres. Wie wenn sich für einen Moment der Blick öffnet in was anderes, weil man ja 16 Lieder gesungen hat und sich 16-fach beschäftigt hat mit dieser eigenen Existenz und mit den extremen Aggregatzuständen, die ein Mensch haben kann. Und für einen Moment hat man diese Vision, und die auch eine positive Vision ist, um dann wieder mit diesem eben Schmerz hinein zu entschlummern, mit einer positiven Ahnung oder positiven Perspektive.

unser starkes Stück heute. Die Dichterliebe von Robert Schumann. Michael Friedrich war da im Gespräch mit Bariton Thomas E. Bauer und der Pianistin Uta Hielscher. 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

Filmmusik von Craig Armstrong, der an der Royal Academy in London studiert hat. Eben genau das, Komposition, Filmmusik. Und das kommt dabei heraus. Wunderbare Musik. Me Before You aus Ein ganzes halbes Jahr. So heißt der Film auf Deutsch. Von Didier Benetti, einem Franzosen, hören wir Hervé Joulin-Horn und die Sinfonietta Riga, Sur un thème de Georges Enescu.

She and him, it's not for me to say. 20 vor 11. SR Kultur haben Sie eingeschaltet. Ein Musiker, der vor seinem 10. Geburtstag schon das Pariser Konservatorium besucht hat. Das war 1848. Und als er 17 war, hat er eine studentische Hausaufgabe abgelegt mit einer Symphonie in C-Dur. Entschuldigung, die erst später entdeckt wurde. Die Rede ist von Georges Bizet. Seine Symphonie in C-Dur, daraus der zweite Satz. Man merkt, wie künstlerisch das ist. 17 Jahre war er alt und setzt da so einen Strudel in Gang mit einer Fuge direkt am Anfang.

Georges Bizet, so ein Treiben in dieser C-Dur-Sinfonie, Romain, der zweite Satz daraus mit dem Orchestre de la Société des Concerts du Conservatoire Paris. Und jetzt Mathieu Dacaza.

Einer der großen Hits von Charles Trenet, Crestil de nos amours. Und die 12 Cellisten der Berliner Philharmoniker waren den Blumen aus Paris auf der Spur, die Fleur de Paris, so heißt auch das köstliche Album, denn da sind lauter solche stimmungsvolle Stücke drauf. Und jetzt kommen wir zu Cracked Unit. Sie werden noch bis zu unserem Lebenszeichen uns einen Song spielen, und zwar Call My Name.

0: Lebenszeichen von Martina Fries, Katholische Kirche.
1: Im Sommer habe ich 3 Wochen in den Niederlanden gearbeitet. Mit Gruppen von Freiwilligen haben wir uns um die seeländische Landschaft gekümmert. Gemähtes aufgehakt, Obstbäume geschnitten, Bärenklau bekämpft, Friedhöfe gepflegt. Neben der Natur waren auch die Kaffeepause und die Mittagspause wichtig. Alle saßen im Kreis, Mitgebrachtes wurde geteilt und verzehrt. Es gab Gespräche über dies und das. Je nach Gruppengröße ging es ruhiger oder lebhafter zu. In einer eher lebhaften Mittagspause sagte plötzlich eine junge Freiwillige: "Könnt ihr bitte kurz alle still sein, damit ich beten kann, damit ich auch essen kann?" Alle waren irritiert, aber schwiegen einen Moment, bis die junge Frau "Danke" sagte. Dann fragte einer der Freiwilligen: "Warum müssen wir still sein, wenn du beten willst?" Sein Unverständnis, seine Kritik schwangen in der Frage mit. Aber sein Ton war ruhig, nicht angreifend. Ich hatte den Eindruck, dass er auch wirklich verstehen will. Dies machte es der jungen Frau leicht, sich zu erklären. Sie musste sich nicht angegriffen fühlen und es musste auch niemand Partei für sie ergreifen. Aus der kritischen Frage, wohlwollend vorgebracht, entwickelte sich ein sehr interessantes Gespräch in der Gruppe. "Ich finde es eine Frage der Ehrfurcht", sagte die junge Frau. Eine andere sagte: "Gott ist doch in der Stille." Einer fand, dass doch alles ein Gebet sei. Alle Meinungen wurden aufmerksam gehört. Es wurde nichts wertend kommentiert und bald ging es mit einem anderen Thema ebenso weiter. Mich hat diese Art der Kommunikation sehr beeindruckt. Sie geht von unterschiedlichen Meinungen aus. Es gibt etwas, das mich stört. Etwas, was der andere tut oder die andere sagt. Aber ich halte nicht direkt meine Meinung dagegen, sondern füge sie hinzu. Ich mache deutlich, dass ich etwas seltsam, nicht gelungen, unangemessen finde, aber mache mein Urteil nicht zum Maß, sondern will das Gegenüber verstehen. Dadurch muss sich die andere nicht angegriffen fühlen. Er fühlt sich gesehen. Es kann zu einem offenen Dialog kommen. Ich durfte bei den NiederländerInnen etwas erleben, das uns Deutschen, so glaube ich, schwerer fällt. Es darf völlig unterschiedliche Wertvorstellungen, Glaubensüberzeugungen, Lebensstile, politische Meinungen geben und dennoch akzeptieren wir uns. Versuchen wir, einander zu verstehen, können wir miteinander arbeiten und leben. Um ehrlich zu sein, ich nehme mir diese Art der Kommunikation regelmäßig vor. Ich will aufmerksam zuhören, mein Gegenüber verstehen. Aber oft gelingt es mir nicht. Dann kommt eine Meinung, die mir so gegen den Strich geht, dass ich direkt widerspreche. Und schon geht es nicht mehr ums Zuhören, ums Verstehen, sondern ums Recht haben. Und damit ist der Dialog zu Ende. Nicht nur im privaten Bereich ist das nicht förderlich für das Miteinander. Auch in der Gesellschaft und in der Politik ist das so. Und ich habe den Eindruck, dass es immer mehr so wird. Es geht nicht mehr ums Verstehen, nicht mehr ums Gemeinsame, sondern nur noch darum, wer Recht hat, wer das letzte Wort hat, wer sich durchsetzt. Es geht nicht mehr ums Miteinander, sondern ums Gegeneinander. Nicht mehr darum, gemeinsame Lösungen zu finden, sondern darum, wer die Macht hat, seine durchzusetzen. Das Erleben in den Niederlanden hat mich ermutigt, dran zu bleiben, ruhig zuzuhören, statt meine Meinung gleich dagegen zu halten, erst einmal zu fragen: "Wie bist du zu dieser Sichtweise gekommen? Warum denkst du so? Warum ist dir das wichtig?" So wird aus einer Diskussion ein Gespräch. So kann es ein Miteinander von Unterschiedlichem geben. So können sich Perspektiven verändern. Zuhören ist dabei mehr als still sein. Es bedeutet, die eigene Antwort, die eigene Meinung für einen Moment zurückzustellen und erst einmal verstehen wollen. Aktives Stillsein ist ein starker Beitrag zum Dialog und Dialog stärkt Gemeinschaft. Und die brauchen wir. Dringend.
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2: 11 Uhr. 3 Tage nach der verheerenden Sturzflut im Himalaya ist die Zahl der Todesopfer auf über 630 gestiegen. Allein in Nepal wurden mittlerweile 626 Leichen geborgen. Aus Tibet wurden 7 Opfer gemeldet. In der Katastrophenregion wurden die Rettungsarbeiten wieder aufgenommen, nachdem die Gefahr einer neuerlichen Flutwelle gesunken ist. Lena Bodewein berichtet.
3: Nepal benötigt spezialisierte ausländische Hilfe bei der Bergung aus Tunneln, beim Transport sowie bei der Identifizierung und Lagerung von Leichen. Das sagte der nepalesische Außenminister der Nachrichtenagentur Reuters am Samstag. Allgemeine Rettungs- und Bergungsarbeiten stemme das Land dagegen alleine. Die Betreiber von Wasserkraftwerken hatten erst am Freitag eine Aufstellung der Arbeitskräfte vorgelegt, die bei Projekten in den verwüsteten Flusstälern vermisst werden. Sie beläuft sich auf 900 Menschen. Bilder aus dem Katastrophengebiet in der Provinz Bagmati zeigen, wie Retter sich durch und über den alles bedeckenden grauen Schlamm zu Menschen in Tunneln vorarbeiten und sie herausziehen.
2: US-Präsident Trump hat ein Ölabkommen mit Venezuela verkündet. Er schrieb auf seiner Online-Plattform, mit der Vereinbarung würden die USA über 65 Milliarden Barrel unter ihre Kontrolle bringen, rund ein Fünftel der Reserven, die in Venezuela vermutet werden. Die Ölreserven der USA würden sich dadurch mehr als verdoppeln. Die venezolanische Präsidentin hat dem Abkommen laut Trump zugestimmt. Ihrer Ansicht nach könnte Venezuela über 200 Milliarden US-Dollar einnehmen. Nach Angaben des US-Präsidenten bedeutet dieses Abkommen niedrigere Spritpreise in den USA über viele Jahre. Bundesarbeitsministerin Baas äußert Zweifel an der geplanten Pflicht zur Krankschreibung ab dem ersten Tag. Die SPD-Vorsitzende hat der Funke Mediengruppe gesagt, sie sei zwar koalitionstreu, man solle sich aber schon noch mal fragen, ob die Regelung sinnvoll sei. Die Union hatte in den Verhandlungen auf die Regelung gedrängt. Aus Berlin Sabine Henkel.
4: Die SPD-Co-Vorsitzende Baas erläuterte der Funke Mediengruppe ihre grundsätzliche Skepsis. Sie befürchtet nämlich Folgendes: Wenn Menschen mit einem leichten Infekt am ersten Tag zum Arzt gehen, dass dann aus einem kurzen Ausfall eine ganze Woche Krankschreibung werden könnte. Die Fraktionsvorsitzenden von Union und SPD hatten sich in dieser Woche auch dazu geäußert und festgehalten, dass sie den gelben Schein ab dem ersten Tag flexibel und praxistauglich ausgestalten wollen. Konkret wurden sie nicht.
2: Drei Mitglieder der militant-islamistischen Taliban halten sich gerade in Berlin auf. Es handelt sich nach Informationen des NDR um eine Delegation, die Abschiebungen afghanischer Staatsbürger in ihre Heimat vorbereiten soll. Das Auswärtige Amt hat ihre Anwesenheit auf Anfrage bestätigt. Die Taliban sollen den Angaben nach dabei helfen, für die abzuschiebenden Personen Dokumente auszustellen, die in Afghanistan anerkannt werden. Bereits vergangenes Jahr hatten die Taliban zwei Vertreter nach Deutschland geschickt. In Saarbrücken ist gestern Abend ein Motorradfahrer bei einem Unfall schwer verletzt worden. Laut Polizei kam es in der Stengelstraße zu einer Kollision mit einem Auto. Der Autofahrer ist den Angaben nach geflüchtet, konnte im Rahmen der Fahndung aber ermittelt werden. Wie es genau zu dem Unfall kam, ist derzeit noch unklar. Die SV Eversberg steht kurz vor dem ersten Fußball-Bundesligaspiel in ihrer Vereinsgeschichte. Am Nachmittag empfängt die SVE den deutschen Meister und Pokalsieger von 2024, Bayer Leverkusen. Anpfiff zur Elversberger Bundesliga-Premiere ist um 15.30 Uhr. Und das waren die Nachrichten mit Marc Langels. 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
5: Das Wetter: wird es Regen geben, eventuell gegen Abend wird es ein paar Schauer geben können. Ansonsten scheint zunächst mal die Sonne. Im Laufe des Nachmittags verdichten sich die Wolkenfelder bei 20 bis 24 Grad. Morgen am Sonntag zunächst mehr Wolken als Sonne, vereinzelt kurze Schauer. Es überwiegt aber insgesamt der trockene Eindruck an diesem Tag, 21 bis 25 Grad. Und dann die weiteren Aussichten: Montag neben Sonne einige dichte Wolken und im Verlauf des Tages auch eventuell ein paar Schauer, die möglich sind, bei 19 bis 23 Grad.
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5: Im Studio ist Roland Kunz und Georg Friedrich Händel eröffnet diese Stunde hier, in der wir auch unser Spot-Off haben mit einem Hornisten heute, das Gespräch von Gabi Sawasch. Georg Friedrich Händel jetzt zu Beginn.

0: Tja, wenn man so in der Vergangenheit feststeckt, stuck in the past, dann kann nicht viel werden, was die Zukunft anbelangt und vor allem auch nicht in der Gegenwart. Amy Mann war das. 11.13 Uhr haben wir. Und jetzt wird von Warhouse, von Martin de Voldere, eine Maschinerie angeworfen.
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0: hochvirtuoses Stück. Lukas Kuropatschewitsch, Gitarre, und Alexander Debitsch, der auch das Stück komponiert hat, am Klavier. Petro. Offer Waldmann lebt zwischen Israel und Deutschland. Er arbeitet als Autor, Redner, Aktivist, als vermittelnde Stimme zwischen Europa und dem Nahen Osten. Seit einem Jahr leitet er das Israel-Büro der Heinrich-Böll-Stiftung in Tel Aviv. Vor 20 Jahren sah seine Karriere aber noch ganz anders aus. In Berlin und Israel war er Berufsmusiker, als Hornist in diversen Orchestern. Warum dieses Kapitel auserzählt ist und Musik nur ganz und gar nicht geht, darüber hat Gabi Savasch für Spot Off mit Offer Waldmann gesprochen.
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2: Üben, Probespiele, Orchesterdienste mit Mahler, Bruckner oder Brahms. Das war jahrelang das Leben von Offer Waldmann. Ein Traumjob. Erst in Israel, später in Deutschland. Trotz Aufregung und Nervosität, trotz Beta-Blockern und den Herausforderungen, die er so bestehen musste als Orchesterhornist.
3: Das Leben als klassischer Musiker ist wie ein sehr, sehr, sehr schmaler Treppensatz zum Paradies. Er führt direkt in den Himmel, ja. Das Problem ist, es ist wirklich sehr, sehr, sehr schmal. Du lebst in so einem Korsett. So wuchs bei mir so eine Art Frust auf, weil ich in mir gespürt habe, die Welt hat mehr zu bieten. Und dann habe ich gesagt, okay, ich lege das Horn beiseite und widme mich dem Schreiben, dem Lernen, dem Forschen, später dem politischen Aktivismus.
2: Hallo, ich bin Gabi Savasch. Ja, nur Musik, das war Offer Waldmann offenbar zu wenig. Er möchte recherchieren, er möchte analysieren, aufklären und schreiben. Den Abschied vom Profibusiness, den hat er ziemlich zelebriert mit Singular Kollektiv, einem liebevollen Buch über das Orchesterleben mit all seinen Kuriositäten. Heute leitet er das Israel-Büro der Heinrich-Böll-Stiftung in Tel Aviv und da habe ich ihn auch zum Interview über Videocall erwischt. Offer Waldmann, herzlich willkommen. Schön, dass wir mit dir sprechen können.
3: Vielen lieben Dank, liebe Gabi, für diese schöne Einladung.
2: Du leitest die Heinrich-Böll-Stiftung in Tel Aviv seit einem Jahr jetzt. Als du vor 20 Jahren noch im Orchester gespielt hast als Hornist, hast du dir jemals vorstellen können, dass dein Leben beruflich eine solche Wendung nimmt?
3: Niemals. Niemals. Ich meine, ich war immer politisch tätig, seitdem ich denken kann. Ich war in einer Organisation namens Frieden Jetzt. Das waren die 90er, das Osloer Friedensabkommen wurde unterzeichnet, palästinensische Polizisten wurden mit Ölzweigen in Jericho begrüßt, eine völlig andere Zeit. Dann kam die Ermordung Rabins, also das war die Zeit, wo ich politisiert wurde und oft auf den Straßen war, um zu demonstrieren, aber beruflich, da war ich noch wirklich der gute klassische Musiker und ich bin ja in Jerusalem geboren und aufgewachsen, da ist mein nächster Vergleich, und das bringe ich auch in meinem Buch, das ist wie ein ultraorthodoxer Jude zu sein. Man ist Teil einer Orthodoxie mit sehr klaren Regeln, mit einer sehr klaren Zukunft, von Geburt bis zum Tod, mit einem sehr, sehr klaren Weg. Da hätte ich mir wirklich niemals vorstellen können, dass ich was anders tun werde.
2: Wir blättern diesen Weg gleich auf und ich fände es schön, ganz vorne anzufangen, wie du überhaupt zum Waldhorn, also dem Orchesterinstrumenthorn oder auch Kammermusikinstrument, solistisch kann man es auch spielen, gekommen bist.
3: Ja, also das war eigentlich eine ganz einfache Geschichte. Die wunderschöne große Schwester meines besten Freundes in der Grundschule war Hornistin. Und eines Tages fragte mich meine Musiklehrerin, sie hat gesagt, Mensch Junge, ein bisschen Talent vielleicht hast du als Musiker, magst du nicht ein Instrument spielen? Ich habe gesagt, ja, sehr gerne. Ja, und welches? Darüber wollte ich mir noch Gedanken machen, bin zu meinem Freund gegangen und dann aus der oberen Etage des Hauses habe ich plötzlich nochmal diese wunderschönen Klänge des Hornes gehört und dachte so, ja, das ist es. Und in der Tat, klanglich gibt es nichts Schöneres als das Horn. Nicht mal mit meinen Eltern habe ich mich beraten. Ich bin direkt zu der Musiklehrerin gegangen am nächsten Tag und habe gesagt, so, ich möchte Hornist werden.
2: Gab es das Horn dann direkt für dich? Weil das kostet ja auch Geld und die Eltern denken, ah, dann fängt er an zu Hause rumzututen.
3: In der Tat, nein, es gab kein Horn in der Schule. Ich habe ein anderes Instrument bekommen, lange Geschichte, ich habe es verloren, die Versicherung, egal. Am Ende gab es ein Horn und von wegen Tuten. Anfang der 90er, Golfkrieg in Jerusalem, in der Tat musste ich einige Wochen, Monate aussetzen, sodass die Nachbarinnen und Nachbarn nicht denken, das ist Kriegssirene. Da, also meine Arpeggi und meine Tonleiter.
2: Klang das am Anfang noch sehr ähnlich, oder?
3: Das klingt, glaube ich, auch bei Profimusikerinnen und Musikern manchmal nach. Also wenn die Nerven blank liegen, also meine ältere Tochter spielt Saxophon. Und jetzt während des Krieges mit dem Iran haben wir jedes Mal in der WhatsApp-Gruppe der Umgebung geschrieben, passt auf, meine Tochter übt jetzt, sodass sie nicht denken, sie müssen zum Bunker laufen.
2: Wie verläuft dann so eine musikalische Karriere in der Jugend in Israel speziell? Gibt es auch sowas wie Jugendorchester und Jugendmusiziert oder sowas in der Art?
3: Ja, also eigentlich wahrscheinlich wie überall. Man sucht sich einen guten Lehrer oder Lehrerin, man geht ins, also zum Konservatorium. Dann habe ich, also nicht jugendmusiziert, aber so ähnlich, so einen Wettbewerb gewonnen. Das hat ein bisschen geholfen beim Musikunterricht, der nicht allzu günstig war. Dann kam irgendwann das nationale Jugendorchester, also The Young Israel Philharmonic Orchestra, wo ich viele Jahre Solohornist und Solist war, bis ich eigentlich nach Deutschland ging. Also wirklich die letzten Dienste dort sozusagen habe ich 2-3 Wochen vor meiner Abreise gespielt. Fünfte Prokofjew, daran kann ich mich erinnern. Ja, Kammermusik, vielleicht mit dem Unterschied, wobei es gibt auch in Deutschland Musikchor, aber in der Tat war auch ich in der israelischen Armee als Musiker tätig. Aber auch da ist es wahrscheinlich, also man spielt bei irgendwelchen Zeremonien, Kommandowechsel, ähnlich wie in Deutschland.
2: Was hat dich so begeistert daran, Horn zu spielen und insbesondere auch vielleicht im Orchester?
3: Das Horn ist wirklich ein körperliches Erlebnis, ein seelisches, ein geistiges Erlebnis. Mit dem ganzen menschlichen Wesen ist man dabei, wenn man Horn spielt, durch das Atmen und durch die, ja, es ist sehr körperlich. Da kam die wunderschöne Musik von Brahms, von Mahler. Dann habe ich entdeckt natürlich, dass alle wichtigsten Solosequenzen in Star Wars ebenfalls vom Horn begleitet werden, von dem einsamen Luke Skywalker bis hin zu den bösen Darth Vader, ja, Soldaten. Dann natürlich kommt der Moment, wo du mit anderen spielst. Und das ist sowieso das Magischste. Also das Gespräch ohne Worte, im Nahen Osten übrigens sehr empfehlenswert, was auch später übrigens im Divan-Orchester gelungen ist, das Orchester, das mich nach Deutschland gebracht hat, das ich jetzt auch mit meinen Kindern verfolge. Also ich spiele nicht mehr beruflich, aber ich spiele Klavier mit meinen Kindern, ich begleite sie. Und so sprechen wir auch ohne Worte. Wer es nicht selber erlebt hat, das kann man kaum mit Worten beschreiben.

0: Das heißt, es war vollkommen klar für dich, die Musik, das wird mein Beruf, es gibt nichts anderes?
1: Ja, eindeutig. Als Musiker entdeckst du plötzlich eine geheime Tür. Und diese geheime Tür nimmt dich in sehr frühen Jahren, sehr prägend auch, auf Bahnen, die, wenn du auch nicht aus einer Musikerfamilie kommst, in Bereiche führt, die magisch klingen. Also ich mit 15 bin ich auf das Verbier-Festival in der Schweiz gefahren, während meine Freundinnen, wie gesagt, im Sommer Fußball gespielt haben und ins Mittelmeer gingen, saß ich in Verbier und habe mit den besten Musikerinnen und Musikern jener Zeit die fünfte Schostakowitsch mit Juri Tamarkanow gespielt. Oder mit Kurt Sanderling noch haben wir die fünfte Beethoven-Egmont-Ouvertüre, das erste Mal, dass ich Solohorn in dem Orchester spielen durfte, weiß ich noch. Das ist wirklich, als ob du eine geheime Tür in dieser Welt entdeckst. Ich meine, welchem 16-Jährigen wird von einem großen Saal applaudiert? Dann denkst du, ist nicht schlecht. Man ist ja eitel, die meisten Menschen. Es verführt auch ein bisschen. Dann sagt man, okay, dann bin ich was Besonderes offenbar. Ich frage mich, wie viele Musikerinnen und Musiker in diesem Beruf geblieben sind, weil sie eben dieses Besondere weiterhin sein wollten. Das ist nicht verwerflich, keineswegs. Aber ein sehr starkes Gefühl, wenn du 16 bist. Und das erleben deine Freundinnen und Freunde nicht. Und dann denkst du so, ach, ich bin doch was Besonderes. Ist doch schön.

0: Viel erleben, aber auch Nervosität, Auftrittsängste. Warst du von sowas nicht geplagt oder doch?
1: Doch, durchaus. Also ich glaube, jetzt spreche ich eine böse Wahrheit aus. Ich glaube, wenn du jetzt meine Horntasche nehmen würdest, und ich bin seit 12 Jahren nicht mehr Berufsmusiker, wenn du es ein bisschen so schütteln würdest, wahrscheinlich würden da die eine oder andere Tablette Beta-Blocker rausfallen, beziehungsweise Anweisungen zu autogenem Training oder was weiß ich. Ja, durchaus. Also Lampenfieber, Bühnenangst, Flattermann, das war alles drin.
0: Und trotzdem wolltest du aber Berufsmusiker werden?
1: Trotzdem wollte ich Berufsmusiker werden. Ich merke das jetzt mit meinen Kindern, wenn sie große Auftritte haben und ich zittere mit und denke so, was tue ich ihnen denn an? Das ist ein hoherseliger Preis, muss man sagen. Vor allem, wenn man mit ihm allein zurechtkommen muss. Der erzeugt Einsamkeit, Angstzustände, kann auch sozial sehr starke Auswirkungen haben. Aber trotzdem, die 7. Bruckner an der 4. Wagner-Tube zu spielen, die 5. Maler am 2. Horn, Rosenkavalier, ja, das, was gibt's Schöneres in der Welt?
0: Geht nichts drüber, ne?
1: Nein, es geht nichts. Also bis heute sage ich, es geht wirklich nichts drüber.

0: Dann lag die Karriere eigentlich vor dir. Wie ging es dann weiter? Du hast ja in vielen großen Orchestern, auch unter anderem in Berlin, aber auch in anderen Städten dann gespielt.
1: Ja, also ich habe angefangen zu studieren bei Professor Sebastian Weigle. Also ich habe Unterricht an der damals HDK, später UDK, Berlin bekommen und habe recht früh angefangen, auch im deutschen, also im Berliner Orchester auszuhelfen. Mein erster Einsatz war beim Deutschen Sinfonieorchester Berlin, Kent Nagano. War wunderschön. Und es folgten dann, ja, Praktikum an der Deutschen Oper Berlin, dann Zeitverträge beim Rundfunksinfonieorchester Berlin, Aushilfen beim Berliner Sinfonieorchester, dann Zeitvertrag im Bayerischen Staatstheater Nürnberg und. Ja, Kammermusik natürlich, ja.
0: Klingt paradiesisch jetzt aufs erste Hören. Gab es trotzdem schon Schattenseiten, die du später auch in deinem Buch Singular Kollektiv dann eben auch nochmal so zusammenfassend beschreibst?
1: Die Musiker und Musiker sind Menschen. Das Publikum, das sind auch Menschen. Generalmusikdirektoren, Direktoren, auch Menschen. Und da gab es durchaus schwierige Momente. Ich war auch neu in Deutschland, ich konnte kein Deutsch, musste nicht nur mit Erfolgsmomenten, sondern auch mit verpassten Chancen, mit Probespielen zurechtkommen, wo ich in der ersten Runde rausgeflogen bin, mit schlechten Konzerten. Da kann ich hier nach wie vor mitten in der Nacht aufwachen und denken so, oh Gott, Mahler siebte Philharmonie, Katastrophe. Da habe ich drittes Horn gespielt, wirklich furchtbar. Und ich war jung, ich war 20. Es gab auch durchaus schwierige Momente und wie gesagt, die Einsamkeit.
0: Wann ist dir so die Magie des Musikmachen-Dürfens abhanden gekommen? Und wann und wie hast du darüber nachgedacht, möglicherweise werde ich das nicht bis zu meiner Rente weitermachen als Hornist?
1: Die Magie des Musikmachens niemals. Also bis jetzt, wenn ich mit meinen Kindern spiele, nicht auf beruflichem Niveau, aber trotzdem, es ist immer da. Schau, wenn du klassischer Musiker oder Musikerin bist, du hast einen sehr schmalen Raum zwischen dem, was in den Noten steht, was der Dirigent oder Dirigentin sagen, was die Kolleginnen und Kollegen machen, um dich selber wirklich so zu entfalten. Aber in diesem schmalen Raum, ich sage immer, die klassische Musik oder das Leben als klassischer Musiker ist wie ein sehr, sehr, sehr schmaler Treppensatz zum Paradies. Er führt direkt in den Himmel. Ja? Das Problem ist, es ist wirklich sehr, sehr, sehr schmal. Also das ist, du lebst in so einem Korsett, wenn du dich für anderes interessierst. Und es gibt viele Kolleginnen und Kollegen, die es irgendwie schaffen, das zu verbinden mit Kammermusik, mit Unterrichten, mit anderen Beschäftigungen. Mir ist es nicht gelungen. So wuchs bei mir so eine Art Frust auf, weil ich in mir gespürt habe, die Welt hat mehr zu bieten. Und dann habe ich probehalber angefangen, was anderes zu studieren, Blasphemie. Ich bin abtrünnig geworden und habe angefangen, im Center for German Studies an der Hebräischen Universität zu studieren. Da war ich wieder in Israel. Geschichtswissenschaft und Germanistik angefangen zu studieren, später auch promoviert darin. Und das war dann so eine ganz kleine, unmerkliche Bewegung, so wie so eine Spirale, die aber immer größer wurde, bis ich eines Tages begriff, okay, Musik kann man nicht halbherzig machen oder Halbzeit, das ist alles oder nichts. Und dann habe ich gesagt, okay, ich lege das Horn beiseite und widme mich dem Schreiben, dem Lernen, dem Forschen, später dem politischen Aktivismus.
0: Bereust du es manchmal, diesen Schritt hinter dir gelassen zu haben oder nie?
1: Also sagen wir so, wenn es möglich wäre, eine Woche zu üben, in Form zu kommen und dann so eine siebte Bruckner zu spielen oder so eine Zauberflöte oder eben die fünfte Schostakowitsch, ich wäre bereit, wirklich sehr viel dafür zu tun, aber das geht nicht. Also man muss wirklich hart und viel üben und ich fürchte, dieser Zug ist für mich abgefahren. Und das erfüllt mich mit Bedauern, weil ja, natürlich, ich bin nicht im Schlechten aus dem Orchesterbetrieb gegangen, habe auch ein Konzertabonnement, gehe mit meinen Kindern ins Konzert, sehe, wie Musik zum festen Bestandteil ihres Lebens wird. Ich vermisse das, aber ich bereue das nicht.
0: Aber das heißt, das Horn liegt wirklich jetzt im Kasten und wurde schon lange nicht mehr ausgepackt. Du machst Musik in anderer Form mit deinen Kindern.
1: Also es gibt so eine musikalische Ecke bei uns im Haus. Wir sind neulich umgezogen, jetzt gibt es auch ein bisschen mehr Platz. Es gibt das Klavier und dann gibt es das Horn. Ich habe neulich mit meinem ersten Gehalt als Büroleiter der HBS Tel Aviv, habe ich mir ein Flügelhorn gekauft, ein alter Traum. Darauf spiele ich manchmal so Dudel ein bisschen rum oder jamme mit Freundinnen und Freunden hier am Ort. Und dann das Saxophon meiner Tochter, die E-Gitarre meiner zweiten Tochter, die Klarinette meines Sohnes. Die Musik ist auf jeden Fall noch da. Das Horn, also die Staubschicht ist nicht sehr dick, aber die ist da.
0: Ja. Aber das heißt, du spielst noch. Das ist ja schön. Andere machen ja den Deckel zu und dann greifen sie das Instrument nie wieder an. Das könntest du wahrscheinlich nicht.
1: Das könnte ich nicht. Und ich meine, das ist, ich meine, wenn du, ne, es gibt dieses Partyspiel, so erzähl mir drei Dinge von dir und zwei sind wahr und eins ist gelogen. Und du sagst, ja, ich war Hornist in einem deutschen Orchester, glatt gelogen. Also sowas kann man nicht erfinden. Und wenn ich sage, nein, das ist wahr, ja, beweis es dann. Dann ist es gut, wenn man das Horn zur Hand hat. aber ja, das ist eine schöne Erinnerung an diese Geheimtür zu einer Zauberwelt.
0: Wann warst du glücklicher? Jetzt als Leiter der Heinrich-Böll-Stiftung in Tel Aviv und als Redner, als Berater hast du gesagt, machst du nicht mehr ganz so viel, aber früher hast du, glaube ich, viele NGOs auch beraten oder früher eben als Hornist im Orchester?
1: Wow, das ist eine harte Frage. Ich kann mich an ein Konzert erinnern, Alpensinfonie, Rundfunksinfonieorchester Berlin, Januar oder Februar 2005. Das war die zweite Hälfte des Konzerts. Die erste Hälfte waren die vier letzten Lieder von Strauss. Ich durfte zweites Horn spielen. Der Solonis war Kollege von den Philharmonikern. Boah, also das ist ein Glück kaum zu übertreffen.

0: Jedoch, ich erzähle dir vom letzten Freitag. Letzten Freitag gab es die Auftaktveranstaltung unseres neuen Kunst- und Kulturprogramms der Heinrich-Böll-Stiftung Tel Aviv. Und zwar mit einem alten Barenboim-Freund von mir. Also wir sind beide Barenboim-Kinder, Nabil Abodashkar, Leiter des Polyphonie-Konservatoriums in Nazareth. Und wir haben zusammen einen Meisterkurs organisiert für palästinensisch- und jüdisch-israelische Kinder mit einer israelischen Cellistin Hila Karni aus Berlin. Und da saß ich da im Saal und habe diese Kinder vor mir gesehen und habe mich natürlich an mich selbst erinnert vor 30, 40 Jahren. Oder der Moment, wo ein Junge aus irgendeiner deutschen Provinzstadt mit Migrationshintergrund mir schreibt, ich habe dein Interview gehört zu Gaza oder zum Umgang mit verschiedenen Biografien in der heutigen deutschen Gesellschaft. Und es gab so einen Brief, das hat mich so bewegt. Dann denkt man, tamam, auch das ist wichtig. Und als jüdischer Israeli hat man, ob man es will oder nicht, eine lautere Stimme in Deutschland. Wenn man sie dafür für sowas einsetzt, dann erfüllt das einen auch mit Glück.
1: Es ist aber auch eine große belastende Tätigkeit, dass du ständig auch mit diesen Themen dann in deiner Arbeit konfrontiert wirst. Hast du eine große Resilienz entwickelt?
0: Das hoffe ich. Ja, das ist, wie gesagt, man muss auch rein und raus aus dem Bunker rennen gelegentlich, wenn es dann zu einer Auseinandersetzung mit dem Iran kommt oder wenn die Hezbollah wieder Raketen auf Israel schießt, erst recht am 7. Oktober, auch ein Tag, den man nie vergessen wird, von dem man auch viele persönliche Narben trägt und von dem Krieg in Gaza danach. Da hilft die Musik übrigens. Ich nehme viel Musik auf mit meinen Kindern. Das stärkt die innere Resilienz.
1: Schließt sich ja irgendwie auch der Kreis deines Lebens.
0: Genau.
1: Ich danke dir sehr, dass du uns hast reinblicken lassen hinter die Kulissen von Ofer Waldmann, ehemals Musiker oder immer noch Musiker, wie wir gespürt haben im Gespräch und heute Leiter der Heinrich-Böll-Stiftung in Tel Aviv. Wir drücken dir für alles, für deine Arbeit, für deine wichtige Arbeit, auch für die Arbeit, die belastet, wie du es beschrieben hast und für die Musik. Alles Gute. Danke dir.
0: Ich danke dir, Gabi.
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Tja, da kommt man auf die Idee zu sagen, da hat jemand ganz viel Bob Dylan gehört. Nee, noch mehr als das, er hat ihn gespielt. Timothy Chalamet, der amerikanisch-französische Schauspieler und in diesem Fall auch Sänger, wirklich sehr nah dran an Bob Dylan mit Monica Barbaro aus dem Film A Complete Unknown. Leo Delib, gespielt von Sol Gabetta und den Prager Philharmonikern.

Johanna Amalie verbreitet Hoffnung. Hope hieß der Titel. Shigeru Umebayashi, ein wichtiger Filmmusikkomponist. Und diese Filmmusik zu In the Mood for Love hat Esther Abrami aufgegriffen, die Geigerin, auf ihrem Album Cinema mit dem Philharmonischen Orchester Prag unter Bem Parma.

episch-sinfonischer Rock mit Shearwater, Daydream Unbeliever. Für alle, die es vielleicht interessiert, ein Fünf-Vierteltakt. Das gibt's relativ selten in der Popmusik, aber sie setzen es da und machen einen tollen Song. Daydream Unbeliever. Gleich die Nachrichten.

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1: 12 Uhr. Nach einem tagelangen Cyberangriff Mitte August wird das Land Berlin offenbar erpresst. Das hat der regierende Bürgermeister Wegner bestätigt. Nach Informationen des Spiegel fordern die Erpresser rund 2 Millionen Euro in Bitcoin. Pauline Pieper für SR Info.
2: Die Hacker behaupten, mehr als 1,4 Millionen Dateien durchsucht zu haben. Das geht aus Screenshots des Darknet-Eintrages hervor, die der RBB einsehen konnte. Darunter sollen unter anderem Pass- und Personalausweisdaten, Bankkontonummern, Passwörter und Informationen zur Angreifbarkeit von Berlins Wasserversorgung sein. Als Beleg dafür, dass sie im Besitz der Daten sind, zeigen die Hacker Ausschnitte einiger Dokumente. Ob sie authentisch sind, kann der RBB nicht beurteilen. Wie der Senat am Freitagnachmittag mitteilte, wird Berlin seit Donnerstagabend erpresst. Bei den Tätern soll es sich um die international tätige Hackergruppe Reside handeln, die zuvor bereits die Stadt Stuttgart angegriffen hatte. Berlins regierender Bürgermeister Kerr Wegner hat betont, man werde sich nicht erpressen lassen.
1: Die Neuregelung zur Testpflicht ab dem ersten Krankheitstag bekommt Gegenwind aus der Bundesregierung. Arbeitsministerin Baas stellt in der Funke Mediengruppe die Neuregelung in Frage und fordert die Union zu Gesprächen auf, ob die Regelung sinnvoll sei. Ihre Sorge ist, dass dann Menschen mit einem leichten Infekt am ersten Tag zum Arzt gehen und aus einem kurzen Ausfall am Ende eine ganze Woche Krankschreibung wird. Bei einem russischen Luftangriff auf den Großraum Kiew sind in der Nacht mindestens 27 Menschen getötet worden. Der Gouverneur der Region meldete außerdem 42 Verletzte. Nach dem Angriff sei ein Feuer ausgebrochen und es habe mehrere Explosionen gegeben. Daher seien mehr als 380 Menschen aus dem betroffenen Gebiet evakuiert worden. Unklar ist, was genau getroffen wurde. Der Gouverneur sprach von einem Logistikzentrum, während Präsident Selenskyj ein Militärlager als Ziel nannte. Am vierten Tag nach der Sturzflut im Grenzgebiet von Nepal und Tibet laufen die Rettungsmaßnahmen wieder an. Diese waren zwischenzeitlich unterbrochen worden, weil eine erneute Flutwelle befürchtet wurde. Nach Angaben des nepalesischen Außenministers wird Hilfe aus dem Ausland benötigt, und zwar bei der Bergung, dem Transport und der Identifizierung der Toten. Nach Behördenangaben wurden in Nepal und Tibet inzwischen fast 3000 Menschen als vermisst gemeldet. Laut Auswärtigem Amt sind darunter auch einige Deutsche. Die Zahl der Todesopfer stieg auf mehr als 630. In Otterbach im Kreis Kaiserslautern hat eine Streife ein ungewöhnliches Fahrrad gestoppt. Nach Angaben der Polizei hielten die Beamten am Donnerstagabend einen Jugendlichen an, der einen Benzinmotor an sein Fahrrad montiert hatte. Durch den Umbau wurde sein Fahrrad zu einem Kraftfahrzeug. Da der 14-Jährige weder einen Führerschein noch eine Versicherung hatte, erwartet ihn nun eine Anzeige wegen des Fahrens ohne Fahrerlaubnis. Die SV Elversberg steht kurz vor dem ersten Bundesligaspiel in ihrer Vereinsgeschichte. Am Nachmittag empfängt die SVE Bayer Leverkusen. SR-Reporter René Henken.
3: Wir werden bestimmt 2, 3, 4 Minuten dem Ball nur hinterherrennen, prognostiziert Elversbergs Trainer Wagner. Trotzdem ist er optimistisch und will das typische SVE-Spiel der letzten Jahre, also aggressiver Vollgasfußball nach vorne, auch in der Bundesliga beibehalten. Gegen Leverkusen spekuliert Wagner vor allem auf Kontermöglichkeiten. Dafür stehen ihm bis auf Zimmerschied alle Spieler im Kader zur Verfügung. Nach 33 Jahren wird mit der SV Elversberg wieder erstklassiger Fußball im Saarland gespielt. Gleichzeitig ist die Gemeinde Spiesen-Elversberg mit rund 13.000 Einwohnern der kleinste Bundesliga-Standort der Geschichte. Anpfiff zur Elversberger Bundesliga-Premiere gegen Bayer Leverkusen ist um 15.30 Uhr.
1: Und das waren die Nachrichten mit Marc Langels. 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
4: Dann schauen wir noch, wie das wird mit dem Wetter, während Elversberg spielen wird. Also es sieht so aus, als würde der Himmel zuziehen, aber es bleibt noch trocken bis am Abend. Da kann es ein paar Regentropfen geben oder Schauer bei 20 bis 24 Grad. Und morgen am Sonntag mehr Wolken als Sonne und vereinzelt kurze Schauer bei 21 bis 25 Grad. Der trockene Eindruck überwiegt aber an diesem Tag, wie es heißt. Und die Aussichten ab Montag, neben Sonne, einige dichte Wolken im Verlauf des Tages, ein paar Schauer, 19 bis 23 Grad dann.
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4: Mit Roland Kunz, Michael Kibanuka haben wir One More Night.

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Mozart mit dem Orpheus Chamber Orchestra. Thema in der SR-Infobilanz am Mittag: eine Zuckersteuer auf zuckerfreie Getränke. 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

I'm Yours, Jason Mraz, nach Peter Tchaikovskys Variationen über ein Rokoko-Thema mit Jean-Guillain Queyras und dem BBC Symphony Orchestra. Bleibt noch die Musik von den Brothers Landreth, Don't Feel Like Crying. Mein Name ist Roland Kunz. Ich wünsche Ihnen dann noch einen schönen Samstag. Jetzt gleich bei uns die SR-Infobilanz am Mittag.

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1: 65 Milliarden Barrel Öl. US-Präsident Trump verkündet Ölabkommen mit Venezuela. Rund 2400 vermisste Hilfskräfte suchen nach der Sturzflut im Himalaya weiter nach Opfern. Und die ersten 90 Minuten, die SV Elversberg gibt in Kürze ihr Bundesliga-Debüt. Außerdem im Interview der Woche heute SPD-Co-Chef Lars Klingbeil. Die Bilanz am Mittag mit Frank Hofmann. Herzlich willkommen. Rund 3 Stunden sind es noch bis zum Anpfiff im Stadion an der Kaiserlinde. Der erste Gegner in der Fußball-Bundesliga für den Aufsteiger SV Elversberg ist Bayer 04 Leverkusen. Das Stadion in Elversberg, noch eine Baustelle, aber der Verein und die Gemeinde haben reagiert. René Henken ist für uns vor Ort. René, was ist in Sachen Infrastruktur vor diesem ersten Bundesligaspiel denn passiert?
2: Also ich habe so das Gefühl, alles drumherum ist nochmal größer geworden. Also das fängt schon bei der Tankstelle und den Bars direkt am Stadion an. Dort wurden mehrere Bierwagen aufgestellt, auf mehreren Fernsehern wird das Spiel übertragen. Es gibt auch eine Großbildleinwand. Also da ist die Rede von einer richtigen Fanmeile, die hier auch aufgebaut wird. Das gab es so in den letzten Jahren und auch in der letzten Saison nicht. Also hier werden auch viele Fans erwartet, die womöglich gar kein Ticket für ins Stadion haben und das Ganze einfach nur miterleben wollen und dann rund ums Stadion dabei sein wollen. Es bleibt dann auch dabei, alle, die hier hinkommen, die müssen auf Park-and-Ride-Parkplätzen weiter weg parken. Da wurde aber jetzt ein neuer in der Nähe von Neunkirchen-Heinitz noch eingerichtet. Von dort fahren dann Shuttlebusse zum Stadion. Genauso eben auch für alle, die mit der Bahn kommen und dann in St. Ingbert oder in Neunkirchen aussteigen. Hier am Stadion, da gibt es ja auch einen Parkplatz, aber der ist nur für VIP und Presse. Und außerdem gibt es hier im ganzen Ort Halteverbot. Also das ist genauso wie auch letzte Saison. Dort dürfen nur Anwohner parken. Das wird auch kontrolliert. Ja, und im Stadion selbst, da gibt es natürlich auch Änderungen. Alles ist nochmal größer und muss man sagen, es gibt mehr Medienplätze, außer die Plätze, sage ich mal, für die Fans. Das wurden jetzt über die Sommerpause nicht mehr. Das sind weiterhin knapp 10.000 Plätze, die es hier gibt. Nach dem Umbau, bestenfalls dann so ab dem nächsten Frühjahr, passen dann rund 15.000 Fans rein. Es wurden jetzt ja zusätzliche Funkmasten noch aufgestellt, damit das Handynetz besser sein soll. Aber in der ersten Liga braucht es, wie ich ja gesagt habe, auch mehr Presseplätze und es wurde auch dann nochmal ein Stahlgerüst für die Kameras aufgestellt oder mehrere Stahlgerüste. Da musste dann schon viel gemacht werden. Das ist auch eben dafür, damit wir zum Beispiel heute Abend in der Sportschau dann auch wirklich die besten Bilder aus dem Spiel hier sehen können.
1: Mhm. SVE-Trainer Vincent Wagner hat gesagt, heute spielen 25 gegen 250 Millionen. Er hat den Marktwert der Spieler der beiden Mannschaften damit gemeint, das Verhältnis also 1:10. Die SV Elversberg als Underdog will aber eine Duftmarke setzen. Welche Welten prallen da mit Bayer Leverkusen aufeinander?
2: Ja, 2 große Welten. Also Leverkusen Meister und Pokalsieger vor 2 Jahren hat auch die Ambitionen, sich in diesem Jahr wieder für die Champions League zu qualifizieren. Und Elversberg wird von vielen Fußballexperten, zuletzt ja auch von Lothar Matthäus, als Absteiger gesehen. Das sind also schon große Unterschiede. Aber der SVE, der gefällt ja eben auch diese Außenseiterrolle. Die haben sie ja eigentlich, seit sie damals in die 3. Liga aufgestiegen sind. Aber sie lassen sich davon auch nicht beirren. Spielen dann seit Jahren ihr Spiel aggressiv und offensiv nach vorne. Damals erst unter Horst Steffen, jetzt unter Vincent Wagner haben sie das ein bisschen angepasst. Aber damit waren sie die ganze Zeit erfolgreich. Und SVE-Trainer Wagner hat auch vor dem Spiel gesagt, dass es sicherlich auch mehrere Phasen hier im Spiel gibt, in denen Leverkusen dann 2, 3, 4 Minuten den Ball hat, in denen sie auch nach hinten gedrängt werden. Aber ihre Stärke ist es eben auch zu kontern. Und da hat er auch selbstbewusst darauf hingewiesen, dass die SVE das gut kann. Deswegen werden sie auch heute ihre Chancen bekommen. Sie brauchen sicherlich einen Sahnetag. Aber vielleicht klappt es ja mit einem Punkt und wenn sie ein bisschen Glück haben und auch wirklich selbstbewusst spielen, könnte es ja vielleicht auch sogar mit einem Sieg zum Auftakt hier in die neue Bundesliga-Saison klappen.
1: Die SVE startet um 15:30 gegen Bayer Leverkusen in die Bundesliga-Saison. Das waren Infos von René Henken live aus Elversberg. 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Im Himalaya, da suchen Helfer weiterhin nach Überlebenden und Opfern. Die Sturzflut hat bislang 630 Menschen das Leben gekostet. Rund 2400 weitere werden vermisst. Unter ihnen sind auch Ausländer. In Nepal konnte eine Familie aus Deutschland gerettet werden. Die Sturzflut vor 3 Tagen hatte viel Schlamm mit sich gebracht und es regnet gerade im Katastrophengebiet. Wer überlebt hat, hat teils alles verloren. Ganze Siedlungen wurden weggeschwemmt. Tausende Menschen sind obdachlos. Lena Bodewein berichtet.
0: Der Anblick von blauen Leichensäcken wird häufiger, je weiter die Rettungs- und Bergungsarbeiten im Katastrophengebiet fortschreiten. Viele Menschen suchen verzweifelt auf den Listen, die an den Krisenzentren aushängen, nach den Namen ihrer Angehörigen. Wer dort steht, wurde gerettet. Meine Familie steht nicht drauf. Rani Gupta hat die Listen vergeblich durchgesucht, erzählt sie einem Reporter der Nachrichtenagentur Reuters. Sie haben sogar Fotos aufgehängt, aber wir wissen nichts. Es sind schon 3 Tage vergangen und es gibt keine Neuigkeiten über irgendeines meiner Familienmitglieder. Werde ich sie wiedersehen? Es ist niemand mehr da. Ich bin jetzt die Einzige hier. Ich weiß nicht, wohin ich gehen oder was ich tun soll. Nach wie vor ist die Lage unübersichtlich, da viele der abgelegenen Regionen in den Bergen komplett abgeschnitten sind, ohne Kommunikation, ohne Strom. Sie sind nur per Helikopter zu erreichen. Die nepalesische Armee fliegt unaufhörlich Hilfsgüter dorthin, wo keine Straßen mehr hinführen. Die Sturzflut vom Mittwoch hat Wege und Brücken zerstört. Gleichzeitig bringen sie Gerettete per Hubschrauber in die Notlager oder weiter nach Kathmandu in die Krankenhäuser der Hauptstadt. Während dieser Teil der Rettungsarbeiten von Nepal alleine koordiniert und bewältigt wird, benötigt das Land spezialisierte ausländische Hilfe bei der Bergung aus Tunneln, beim Transport sowie bei der Identifizierung und Lagerung von Leichen. Das sagte der Außenminister der Nachrichtenagentur Reuters. Allein 900 Mitarbeitende der Wasserkraftwerke werden vermisst, viele von ihnen in Tunneln. Der Schlamm, den die Sturzflut mit sich gebracht hat, erschwert die Rettungsarbeiten nach wie vor. Mit Baggern und Räumfahrzeugen kämpfen sich Helfer und Soldaten vor. Oder sie kriechen auf allen Vieren über den Schlick zu Menschen in Tunneln, arbeiten sich vorsichtig vor und ziehen sie heraus. Neue Satellitenaufnahmen vor und nach der Sturzflut vom Mittwoch verdeutlichen das Ausmaß der Zerstörung. Wasserkraftwerke, große Industrieareale, Dörfer am Fluss, Siedlungen mit vielen rot- oder blau gedeckten Häusern sind auf Aufnahmen aus dem vergangenen Monat noch zu sehen. Aktuelle Bilder zeigen nur Schlamm, Geröll und Wasser über eine Breite von mehreren hundert Metern. Ich hatte die Hoffnung völlig aufgegeben, weil ich meine Kinder verloren hatte. Ich dachte, mein Leben hätte keinen Sinn mehr. Mati Maya Tamang hat überlebt und beschreibt, wie sie verzweifelt nach ihren beiden Kindern gesucht hat. Ich bin durch einen Dschungel gelaufen, voller Blutegel, habe Flüsse überquert. Endlich habe ich meine beiden Kinder gefunden. Sie waren verletzt und voller Schramm, aber sie wurden gefunden. Mein älterer Sohn ist schwer verletzt, sein Bein ist gebrochen. Man konnte ihn hier in Bhatar nicht behandeln. Deshalb wurde er in das Unfallkrankenhaus in Kathmandu gebracht, wurde mir gesagt. Ich frage mich, wann werde ich ihn endlich wiedersehen? Mati Maya Tamang hat ihren Sohn wiedergesehen. Noch gibt es Geschichten voller Hoffnung.
1: Hohe Verbraucherpreise in den USA und die Zustimmungswerte für Präsident Trump sind niedrig. Die US-Zollpolitik und der Krieg gegen den Iran, die Menschen verunsichert. Die Midterms stehen gleichzeitig an, die Zwischenwahlen in den USA, die Sitze des Repräsentantenhauses und ein Teil des Senats werden neu gewählt. Die Mehrheit der Republikaner hauchdünn derzeit und man fürchtet, sie könnte verloren gehen. Jetzt hat Trump ein Ölabkommen mit Venezuela verkündet und verspricht den Amerikanern günstigen Sprit. Carsten Kühntop in den USA erklärt, was genau vereinbart wurde.
3: Trump sagt, dass die USA jetzt die Kontrolle haben über mehr als 65 Milliarden Fass nachgewiesener Ölreserven in Venezuela. Er sagt, dass das mit der Privatwirtschaft vereinbart wurde. Die amtierende Präsidentin von Venezuela hat demnach zugestimmt. Nach Angaben von Trump bedeutet dieser Deal keine Kosten für die US-Steuerzahler, aber niedrigere Spritpreise in Amerika über viele Jahre. Die Menge des Erdöls, das den USA zur Verfügung steht, werde sich dadurch mehr als verdoppeln. US-Außenminister Rubio hat die Vorteile für Venezuela betont, so wie er sie sieht. Fast 100 Milliarden Dollar an privaten Investitionen, dazu tausende gut bezahlte Jobs und ein Beitrag zum Wiederaufbau der Wirtschaft des Landes.
1: Im Januar haben die USA Nicolas Maduro, den venezolanischen Diktator, gefangen genommen. Er soll in den USA wegen Drogenterrorismus vor Gericht kommen. Vizepräsidentin Rodriguez hat seither das Ruder in der Hand. Und Trump hat von Anfang an gesagt, dass es ihm nur ums Öl gehe. Das verkaufen die USA ja seither im Namen Venezuelas.
3: Offiziell heißt es, ein Teil der Erlöse gehe an die USA und der andere Teil an Venezuela. wobei die Regierung dort in Washington nachzufragen hat, wofür sie dieses Geld ausgeben darf. Die Präsidentin von Venezuela hat sich da geschmeidig gezeigt, hat von Anfang an mitgemacht, vermutlich weil dadurch klar war, dass Trump sie dann stützen wird, anstatt sie irgendwann zu stürzen. Ende Juli nun hat die Financial Times berichtet, bisher haben die USA 13 Milliarden Dollar mit dem Verkauf von venezolanischem Erdöl eingenommen. Aber es ist überhaupt nicht klar, was mit dem Geld passiert ist. Es gibt einen Beleg, dass im März 300 Millionen Dollar nach Caracas gegangen sind, eine erste Zahlung aus Washington, aber mehr offenbar nicht. Kritiker sagen, die USA bedienen sich da an Bodenschätzen, die ihnen nicht gehören, und sie stützen gleichzeitig eine autoritäre Regierung.
1: Für einen sogenannten Regime Change, also Demokratie statt Diktatur, gäbe es keine Anzeichen. Unser Korrespondent Carsten Kühntop hält das derzeit für ausgeschlossen.
3: Trump hat Maria Corina Machado, die Anführerin der demokratischen Opposition, beiseite gewischt. Dabei hatte die ihm sogar noch ihren Friedensnobelpreis gewidmet und ihm dann die Urkunde überreicht im Oval Office, vermutlich in der Hoffnung, dass sich der Präsident geschmeichelt fühlt und sich dann auf die Seite der Demokratie stellt. Aber das Erdöl und der wirtschaftliche Wiederaufbau in Venezuela haben ganz klar für Trump Priorität. Dass das Land irgendwann einmal tatsächlich demokratisch wird, das wird in Washington nicht ausgeschlossen, aber eben jetzt nicht.
1: Sie hören die SR-Infobilanz am Mittag. SPD-Chef Klingbeil ist gleich bei uns im Interview der Woche. Er sagt, es sei vielleicht unsexy, einen Kompromiss zu verteidigen, aber das sei Teil der Regierungsverantwortung, und Kompromisse muss der Juniorpartner in einer großen Koalition eben machen. Vorher bei uns die Nachrichten des Tages, jetzt mit Jennifer Klein.
4: Die Neuregelung zur Attestpflicht ab dem ersten Krankheitstag bekommt Gegenwind aus der Bundesregierung. Arbeitsministerin Baas stellt die umstrittene Neuregelung in Frage und fordert die Union zu Gesprächen auf. Die SPD-Politikerin sagte den Zeitungen der Funke Mediengruppe, sie sei koalitionstreu, aber man müsse sich schon noch einmal fragen, ob die Regelung sinnvoll sei. Ihre Sorge sei, dass Menschen mit einem leichten Infekt am ersten Tag zum Arzt gingen und aus einem kurzen Ausfall am Ende eine ganze Woche Krankschreibung werde. Drei Mitglieder der militant-islamistischen Taliban halten sich gerade in Berlin auf. Es handelt sich nach Informationen des NDR um eine Delegation, die Abschiebungen afghanischer Staatsbürger in ihre Heimat vorbereiten soll. Das Auswärtige Amt in Berlin hat ihre Anwesenheit auf Anfrage bestätigt. Die Taliban soll den Angaben nach dabei helfen, für die abzuschiebenden Personen Dokumente auszustellen, die in Afghanistan anerkannt werden. Bereits vergangenes Jahr hatten die Taliban 2 Vertreter nach Deutschland geschickt, Recherchen des NDR zufolge, um Botschaftsmitarbeiter zu verdrängen, die noch von der früheren Regierung in Kabul entsandt worden waren. Bei einem russischen Luftangriff auf den Großraum Kiew sind in der Nacht mindestens 27 Menschen getötet worden. Der Gouverneur der Region meldet außerdem 42 Verletzte. Nach dem Angriff sei ein Feuer ausgebrochen und es habe mehrere Explosionen gegeben. Daher seien mehr als 380 Menschen aus dem betroffenen Gebiet in Sicherheit gebracht worden. Unklar ist, was genau getroffen wurde. Der Gouverneur sprach von einem Logistikzentrum, während Präsident Zelensky ein Militär Lager als Ziel nannte.
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1: Die einstige Volkspartei SPD steht in den Umfragen bundesweit bei 12%. Es brodelt an der Basis, aber SPD-Chef Klingbeil verteidigt seinen Kurs. Kompromisse müssten gemacht werden und Streit in der Großen Koalition gibt es zuhauf. Das Interview der Woche. Es hat meine Kollegin Lissi Kaufmann geführt.
6: Herzlich willkommen zum ARD-Interview der Woche. Ich bin Lissi Kaufmann, Korrespondentin im Hauptstadtstudio. Und mein Gast ist heute ein Mann mit gleich 3 Jobs. Er ist Vizekanzler, SPD-Chef und Finanzminister. Lars Klingbeil ist bei mir. Und bevor wir loslegen, noch ein Hinweis. 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Jetzt aber zu meinem Gast. Herzlich willkommen, Herr Klingbeil.
7: Vielen Dank für die Einladung.
6: Herr Klingbeil, wir zeichnen dieses Interview am Freitagmorgen auf. Hinter Ihnen liegt eine Woche mit einer 2-tägigen Kabinettsklausur auf Schloss Neuhardenberg in Brandenburg. Eine Klausur, die Einigkeit in der Regierung signalisieren sollte. Manche haben sich da morgens zum Joggen getroffen und Sie waren mit SPD-Kollege Umweltminister Carsten Schneider Rennradfahren. Wo war ich der Kanzler?
7: also zum Triathlon würde jetzt passen, er war schwimmen, aber ich habe da keine Hinweise drauf. Die waren, glaube ich, abends ein bisschen länger zusammengesessen und.
6: Und Sie sind eher der Typ früher Vogel und früh aufs Rennrad?
7: Nee, früh raus ist für mich auch schwierig, aber ich hatte es mir fest vorgenommen mit Carsten Schneider, dass wir haben so eine Radfahrtradition und wir wollten mal wieder unbedingt Radfahren und dann sahen wir die Chance, da um 6.15 Uhr auf die Räder zu steigen. Und dann weiß ich immer schon, du bist den Abend vorher vernünftig und bin sehr früh ins Bett gegangen.
6: Trinkt man dann den Abend vorher statt Bier vielleicht Cola Zero?
7: Oder Wasser. Aber in der Tat beides, ja.
6: Ich spreche
7: bin ja sehr leidenschaftlicher Coke Zero-Trinker, wenn ich das sagen darf, ohne Werbung zu machen.
6: Dann hat die Schlagzeile Sie vielleicht auch ganz persönlich getroffen. Da wurde ein internes Papier aus Ihrem Hause geleakt. In dem wird vorgeschlagen, auch Getränke mit Zuckeralternativen, also auch Cola Zero, zu besteuern, wenn denn dann die geplante Zuckersteuer kommt. Sie sagen einen Tag später, nachdem es heftige Kritik auch daran gab, ich habe das Papier nie gesehen. Zuckersteuer auf Cola Zero kommt natürlich nicht, aber intern wird man ja wohl noch diskutieren und Vorschläge unterbreiten dürfen. Nach außen wirkt es natürlich maximal unglücklich und es gibt ja auch andere Fälle. Wir haben es gesehen beim Heizungsgesetz von Robert Habeck. Wenn Papiere sehr früh geleakt werden, kann es auch ziemlich nach hinten losgehen und das ist sehr, sehr gefährlich für eine Regierung. Wie passiert sowas?
7: Das kann ich nicht genau sagen, aber ich will Ihnen schon sehr klar sagen, dass ich erstmal von den Beamten im Finanzministerium, und das war ja nicht nur bei uns, sondern das war auch das Gesundheitsministerium, das Landwirtschaftsministerium, also verschiedene Ministerien, die damit befasst waren, die müssen alles prüfen und aufschreiben. Und wenn ich auf andere Länder gucke, wo es eine Zuckersteuer gibt, dann ist da teilweise auch in der Tat umfasst, dass auch zuckerfreie Getränke oder Getränke ohne Zucker von der Zuckersteuer, dass die beinhaltet sind. Und das haben die damit vorgeschlagen. So,
6: das
7: aber
6: mag ja
7: aber
6: alles.
7: Der normale Ablauf ist ja, es wird was vorbereitet und am Ende liegt es dann beim Minister und dann entscheidet der, geht jetzt ein Gesetz ins Kabinett oder nicht. Und das war noch gar nicht ansatzweise so weit.
6: Aber
7: und deswegen geht viel Vertrauen kaputt, wenn solche Papiere dann durchgestochen werden.
6: In der Tat, aber wie unterbindet man denn sowas? Von wem kommt das denn? Es muss ja irgendeine Quelle geben, die da offensichtlich Interesse daran hat. Es ist ja auch nicht das erste Mal, dass das aus Ihrem Hause passiert.
7: Ich kann Ihnen das nicht sagen und es ist doch gar nicht klar, ob es aus meinem Hause kommt, weil es ein Arbeitsprozess unter mindestens 4 Ministerien plus, ich glaube, Kanzleramt ist. Also das haben schon dann auch viele Leute in der Regierung, die das auf Fachebene abstimmen. Und ich kann jetzt nicht den Detektiv spielen und versuchen rauszukriegen, wo es ist. Ich kann aber nur generell sagen, für die Stabilität einer Regierung und damit auch für das Arbeiten in einer Demokratie ist eine solche Durchstecherei schwierig. Es braucht Transparenz, es braucht Räume, aber auch in denen man vertraulich Dinge miteinander abwägen kann. Und dann gibt es am Ende politische Entscheidungen. Und eine Zuckersteuer auf zuckerfreie Getränke hätte ich niemals im Kabinett vorgeschlagen und habe jetzt ja auch sehr deutlich gemacht, dass es diesen Vorschlag nicht geben wird.
6: Herr Klingbeil, kommen wir zur Steuerreform. Die soll kommende Woche ins Kabinett. Vor allem Familien sollen entlastet werden. Das betonen Sie ja auch immer wieder. Wo nicht entlastet wird, ist bei der kalten Progression. Die kalte Progression, das ist so eine Art heimliche Steuererhöhung, wenn in Zeiten von der Inflation die Menschen mehr Gehalt bekommen, dann aber vielleicht in eine andere Steuerklasse reinrutschen, einen anderen Steuertarif und dann am Ende mehr Steuern zahlen und gar nichts von ihrem Mehrgehalt eigentlich spüren. Da wird also nicht entlastet. Alle anderen Minister in den 11 Jahren vor Ihnen haben entlastet und sind darauf eingegangen. Jetzt wird das nicht gemacht. Wie erklären Sie diese Ungerechtigkeit?
7: Ich muss ein bisschen korrigieren. Wolfgang Schäuble hat das als Finanzminister auch nicht umgesetzt einmal. Also es gab das durchaus, dass die kalte Progression nicht so umgesetzt wurde, wie Sie das jetzt erwähnt haben. Und es hat schlichtweg zu tun auch mit der finanziellen Situation, in der wir sind. Wir haben eine sehr schwierige Haushaltslage. Wir haben ein Defizit vorgefunden für das Jahr 2027 von ursprünglich 34 Milliarden. Diese Lücke konnte ich jetzt bei der Aufstellung des Haushaltes schließen. Aber ich habe eben auch deutlich gemacht, eine Steuerreform darf die Lücke nicht jetzt nochmal riesig vergrößern und erweitern. Und deswegen haben wir hart gerungen. Das war ja auch öffentlich sichtbar. Die kalte Progression wird für Teile der Bevölkerung, nämlich gerade für die kleinen und mittleren Einkommen, wird da was gemacht. Aber der Hauptschwerpunkt bei dieser Steuerreform liegt nicht bei Menschen, die Spitzenverdiener sind. Die müssen eher mehr bezahlen durch die Reform der Reichensteuer. also die wirklich gut verdienen. Aber wir entlasten bei kleinen und mittleren Einkommen und wir entlasten vor allem bei Familien. Und das ist der Kompromiss, den wir in der Regierung errungen haben.
6: Bei mittleren Einkommen sprechen wir auch von Singles, die vielleicht 50.000 Euro im Jahr verdienen. Die werden in so einem Falle von einer kalten Progression, so sie dann davon betroffen sind, auch nicht entlastet. Und Sie sagen doch immer, die hart arbeitende Mitte soll entlastet werden. An der Stelle wird sie es aber nicht.
7: Nochmal, der Schwerpunkt liegt bei kleinen und mittleren Einkommen, durch den Arbeitnehmerpauschbetrag, auch durch das Kindergeld, den Kinderfreibetrag. Da finden Entlastungen statt. Aber wir haben am Anfang die Summe geeint, 10 Milliarden. Die steht zur Verfügung im Jahr 2028. Und dann haben wir gerungen über die Frage, wie wird dieses Geld verteilt in der Entlastungswirkung. Mein Ziel war immer klar, Familien in den Mittelpunkt und die, die wenig haben, in den Mittelpunkt. Und deswegen habe ich auch hart dafür geworben, dass zum Beispiel bei der Reichensteuer eine Erhöhung stattfindet. Aber es ist die Haushaltslage, die wir haben. Wir haben zu lange in diesem Land über die Verhältnisse gelebt. Wir haben den Haushalt nicht ausreichend konsolidiert. Das müssen wir jetzt machen. Und trotzdem war mir wichtig, dass wir gerade in diesen Zeiten, wo an anderen Stellen ja Belastung stattfinden, dass wir über die Einkommensteuer bei kleinen und mittleren Einkommen, bei Familien Entlastung haben. Und das wären bis zu 600 Euro im Jahr.
6: Entlasten wollte man in diesem Sommer auch mal beim Spritpreis. Der ist ziemlich in die Höhe gegangen infolge des Iran-Krieges. Damals war die Ansage, wir lassen die Menschen mit den Preisen an den Tankstellen nicht alleine. Dann kam eine Taskforce, die hat auch ein bisschen was durchgesetzt für 2 Monate. Und jetzt sind die Preise so hoch wie eigentlich fast nie zuvor. Was sagen Sie den Menschen, die sagen, Moment mal, da stimmt doch was nicht?
7: Erstmal muss man sagen, Schuld daran ist Donald Trump mit diesem verantwortungslosen Krieg, den er im Iran gestartet hat. Das sind die Auswirkungen, die wir in den Zapfsäulen spüren. Deswegen ist das Allerwichtigste erstmal, und bin jetzt ab nächste Woche wieder beim G20-Finanzministertreffen in den USA, und das ist die wichtigste Botschaft auch an die USA, beendet diesen Krieg. Das ist Punkt 1. Und Punkt 2 ist, bei den europäischen Finanzministern jetzt nochmal wieder das Thema der Übergewinnsteuer auf die Tagesordnung gesetzt. Ich halte das für wirklich rücksichtslos.
6: Sie haben einen Brief geschrieben, muss man dazu sagen.
7: Ja, das Thema steht auf der Tagesordnung. Es sind mittlerweile doch viele Kollegen auch bei den europäischen Finanzministern, die darauf drängen. Wir haben mit Polen und mit Portugal auch Länder, die gerade national schauen, wie man Übergewinnsteuern einführen kann. Aber es geht im Kern, und das will ich sagen, es geht darum, die Ölkonzerne machen Gewinne mit dieser geopolitischen Situation. Die machen sich die Taschen voll. Das muss unterbunden werden. Und deswegen werbe ich für die Übergewinnsteuer und sage, auch das Geld, was da geholt wird, muss an die Verbraucher zurückgegeben werden. So könnte man die Spritpreise senken.
6: Und wie sieht das der Kanzler oder Wirtschaftsministerin Katharina Reich?
7: Das ist ja bekannt, dass es da einen Konflikt auch in der Regierung gab zwischen mir und Katharina Reich. Aber am Ende hat der Koalitionsausschuss in der Villa Borsig sehr klar gesagt, wir unterstützen das Werben für eine Übergewinnsteuer. Wir wollen das probieren. Und da setze ich dann auch auf die Unterstützung der Union, dass man sich an Absprachen aus Koalitionsausschüssen hält. Nur mal, das Ziel ist doch klar, bei den Mineralölkonzernen, die jetzt Gewinne machen und die aktuelle Situation ausnutzen, bei denen das Geld abschöpfen und das an die Bürgerinnen und Bürger in diesem Land zurückgeben.
6: Wie geben Sie das denn weiter an die Bürgerinnen und Bürger? Weil die Vermutung liegt auch nahe, dass man versucht, Haushaltslöcher zu stopfen. Wenn ich aber an der Tankstelle, an der Zapfsäule stehe und der Preis einfach über 2 Euro für den Liter Benzin liegt, dann ist ja die Frage, wann kommt so sozusagen der Scheck aus dem Finanzministerium, der mir das ausgleicht, wir jetzt sprechen von einer Pflegekraft, von der Sie gesprochen haben.
7: Wir hatten ja durchaus auch schon Situationen, ich erinnere an den Ukraine-Krieg, als es Übergewinnsteuern auf europäischer Ebene gab, und da ist das Geld dann an die Bürgerinnen und Bürger zurückgegeben worden. Also das kann man dann zum Beispiel nutzen, indem die Spritpreise gesenkt werden, so wie wir das 2 Monate schon gemacht haben. Aber der erste Schritt muss erstmal sein, dass in Europa alle aus Deutschland mithelfen, dass diese Übergewinnsteuer kommt. Und das Zweite, was wir auch als SPD immer wieder vorantreiben, ist ein Deckel. Also das sehen wir in anderen europäischen Ländern auch, dass die Spritpreise gedeckelt werden. Das ist ein Markteingriff, das gefällt vielen nicht. Aber nochmal, ich finde es unanständig, dass die Mineralölkonzerne die aktuelle Situation ausnutzen. Wir sehen das auch an den Studien. Die machen ordentlich Gewinne in einer Situation, die wahnsinnig schwierig ist. Und ich möchte, dass die Pendlerinnen und Pendler entlastet werden. Und dafür werbe ich. Ich muss andere überzeugen. Das gehört zur Demokratie dazu. Aber wir haben einen klaren Kurs als SPD.
6: Was aber auch heißt, dass seit Juli für, ich nehme nochmal das Beispiel, eine Pflegekraft, die nicht sonderlich viel verdient, die aber aufs Auto vielleicht auf dem Land angewiesen ist, dass die das immer noch spürt an der Zapfsäule und bis auf europäischer Ebene. Und also erstmal muss man ja auch in der Regierung dann geeint sein. Dann muss es auf europäischer Ebene wirklich durchgesetzt werden. Das kann ja noch ein Jahr dauern. Und so lange zahlen die drauf.
7: Ich kann Ihnen meinen Weg hier vorstellen, wie ich sage, so kriegen wir Entlastung für die Bürgerinnen und Bürger hin. Und wenn es andere politische Kräfte gibt, die sagen, wir machen dann nichts, dann halte ich das für den falschen Weg. Ich werbe für meine Ideen, wenn es nach mir geht, so schnell wie möglich. Und ich sage Ihnen auch, wenn Deutschland geschlossen in Europa auftritt, wenn wir dafür werben, dann sind wir auch in der Lage, was durchzukriegen.
6: Herr Klingbeil, Sie verteidigen jetzt Ihre Politik, Sie verteidigen SPD-Politik und gleichzeitig muss man ja sagen, dass es auch innerhalb der Partei gerade nicht so sonderlich gut ankommt, dass es sehr viel Kritik gibt. Sie waren jetzt im Wahlkampf unterwegs in Sachsen-Anhalt. Nicht sonderlich oft sind Sie dort nicht mehr gern gesehen?
7: Also ich war mehrere Male in Sachsen-Anhalt. Ich werde da auch noch mal sein jetzt vor der Wahl. Aber natürlich ist es so, und da muss man nicht drum herum reden, es gibt diese Debatten in der SPD, wir sind bei 12%, da gibt es eine Unruhe, man guckt auf Berlin, man sieht, da sind schwierige Reformen, die wir zu verantworten haben. Und das lenkt ja dann auch immer ab von der eigentlichen Frage, die die Bürgerinnen und Bürger in Sachsen-Anhalt zu beantworten haben, nämlich wer soll dieses Land regieren? Ich habe dann ja auch immer einen Tross von Journalisten dabei, die interessieren sich ja auch nur für die Frage, was heißt das eigentlich in Berlin? Da erlebe ich dann engagierte Kandidatinnen und Kandidaten. Gab jetzt gerade auch diesen Beitrag von einem jungen Landtagsabgeordneten, der sagt, ey ARD, ihr lauft 2 Stunden mit mir mit und das Einzige, was ihr verwendet, ist der eine Satz, wo ich irgendwie mal kritisch was zur Bundesebene gesagt habe. Also die sagen sehr klar, erlaubt uns bitte auch, den Fokus hier auf die Landesebene zu legen. Und da geht es sehr klar um die Frage, die Rechtsextremen stehen vor der Tür, die wollen die Macht übernehmen und was kann man dem entgegensetzen? Und gerade für Sachsen-Anhalt will ich wirklich sagen, da kämpft die SPD. Da sind viele aus dem ganzen Bundesgebiet, die mitkämpfen, die auch sagen, wir engagieren uns hier und wir wollen dafür sorgen, dass die Demokratie stabil bleibt, dass die Sozialdemokratie alles tut, um den AfD-Ministerpräsidenten zu verhindern. Und deswegen glaube ich auch, dass die SPD dort Erfolg haben kann, einen AfD-Ministerpräsidenten zu verhindern.
6: Die AfD, es gibt viele Gründe, warum die so stark ist. Ein Grund ist aber sicher auch, dass sie es wahnsinnig gut schafft, online in neuen Social-Media-Formaten auch junge Leute anzusprechen. Und gleichzeitig gibt es Stimmen, die auch sagen, die SPD, die ist mittlerweile nicht mehr so ganz sexy. Wie werden Sie denn wieder sexy?
7: Wir haben erstmal die schwierige Aufgabe, dass wir den Kompromiss verteidigen. Und das ist in der Demokratie immer viel schwieriger. Ich weiß nicht, ob sexy der richtige Begriff ist oder unsexy. Aber es ist doch, Sie kennen das doch auch, es ist doch viel schwieriger in der politischen Debatte den Kompromiss zu verteidigen, als immer überall dagegen zu sein und zu sagen, ne, das reicht nicht, das reicht nicht, das reicht nicht.
6: Das stimmt, aber das führt ja auch dazu.
7: Und trotzdem bin ich davon überzeugt, dass es sich lohnt, für den Kompromiss in diesem Land zu werben. Die Kompromisslosigkeit ist der Feind auch der Demokratie und deswegen muss man argumentieren und natürlich suchen wir auch ständig, wie kann man junge Leute stärker erreichen. Wir versuchen in den sozialen Netzwerken besser zu werden, dort auch aktiver zu sein. Aber die Ausgangslage ist sehr klar. Es ist schwierig für die Parteien, die in einer Regierung sind, die einen Kompromiss verteidigen, in Zeiten, wo so viel Unruhe und Unsicherheit auch im Land ist, dann für diesen Kurs zu werben.
6: Es wirkt halt so, dass Sie jetzt auch in der Regierungsverantwortung eher angepasst sind, freundlicher auftreten, geschliffen. Manche würden sagen, sehr viel mit Worthülsen arbeiten. Ist das vielleicht einfach der Typ Politiker, der im Moment bei vielen nicht mehr gefragt ist?
7: Ich bin aber kein Entertainer. Also ich bin jemand, der dafür verantwortlich ist, dass dieses Land auch in 5 oder 10 Jahren noch gut dasteht. Und ich könnte jeden Tag Interviews geben, wo ich Regierungshandeln kritisiere, aus der Regierung heraus. Das hatten wir alles schon. Ja, wir hatten in der letzten Regierung eine Partei, die irgendwann anfing, mit D-Day-Szenarien zu arbeiten und eine Regierung gefährdet. Das kann ich alles machen. Das würde mir vielleicht kurzfristig Applaus bringen. Aber ich sage Ihnen, ich bin getrieben davon, dass ich eine Verantwortung dafür habe, dass dieses Land am Ende stabil bleibt. Dass Deutschland auch in 5 oder 10 Jahren noch die drittgrößte Volkswirtschaft ist, dass wir hier einen stabilen Rechtsstaat haben, dass die Demokratie funktioniert, dass wir freie Medien haben. Und das steht doch alles auf dem Spiel.
6: Aber so, Herr Klingbeil,
7: in der Klarheit muss man das sagen. Und dann ist es manchmal vielleicht unsexy, um bei Ihren Worten zu bleiben, dass man einen Kompromiss verteidigt oder sagt, ja, wir müssen bei der Rente eine Reform hinkriegen. Ich wüsste genau, wie ich reden muss, damit alle sagen, Mensch, der ist jetzt gegen die Rentenreform und der hat jetzt die vernünftigen Dinge gesagt, bei denen ich klatschen kann. Aber das ist manchmal der schwierige Weg, den Kompromiss zu verteidigen.
1: SPD-Chef und Vizekanzler sowie Finanzminister Klingbeil im Interview der Woche in der SR-Info-Bilanz am Mittag. Das Wetter: am Nachmittag werden die Wolken dichter, zum Abend Regen bei 19 bis 23 Grad. In der Nacht zieht der Regen ab, die Temperaturen fallen bis auf 17 Grad. Morgen am Sonntag vereinzelt kurze Gewitter. Es wird zwischendurch aber auch sonnig bei bis zu 25 Grad. Montag noch wechselhaft, Dienstag wieder freundlicher. Ich bin Frank Hofmann. Haben Sie noch einen schönen Nachmittag. Machen Sie es gut. Tschüss.
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8: Und dazu begrüßt Sie ganz herzlich auch in Erdmenger. Schön, dass Sie dabei sind. Wir starten jetzt hier mit Aldous Harding und The Barrel.

Musik aus dem Film Mary Reilly von Regisseur Stephen Frears. 96 war das. Damals hat die Hauptrolle, die weibliche Hauptrolle der Mary Reilly hat Julia Roberts übrigens gespielt. Sie ist Dienstmädchen bei Dr. Henry Jekyll. Ja, Sie erinnern sich richtig, Jekyll und Mr. Hyde. Ich glaube, mehr brauche ich nicht zu sagen. Das Ganze ist dann noch eine recht düstere Geschichte mitunter auch. Aber hier nur, ja, eine heitere Nummer aus dieser Filmmusik. Komponiert übrigens von George Fenton. Sie hören es ja Kultur. Das sind Le Martin City Queen mit Lettre Fantastique.

Miriam Katharina mit Waves. Und die Mecklenburgische Staatskapelle Schwerin unter der Leitung von Marc Rode spielt uns jetzt den dritten Satz aus Emily Meyers Sinfonie Nummer 3, C-Dur. Sie hören SR Kultur und ich wünsche ein schönes Wochenende.

8 Sinfonien hat Emilie Meyer komponiert. 1812 ist sie in Friedland im Mecklenburgischen geboren. Ja, eine Komponistin, die eben vor allen Dingen für ihre Sinfonien auch und auch für durchaus ihre Klavierkonzerte und Kammermusik heute wieder sehr geschätzt wird. Und die hat die Mecklenburgische Staatskapelle Schwerin unter der Leitung von Marc Rode ihre Sinfonie Nummer 3 C-Dur, den dritten Satz daraus komponiert. Die Sons of the East jetzt auf SR Kultur mit Another Night.

ganz in der Nähe geboren ist. Maxence Sirin in Besançon, ein französischer Pianist und Komponist, der sich ja eine klassische Pianoausbildung als Kind schon erhalten hat, aber doch als Teenager eher so im Techno und New Wave unterwegs war. Was man heute seiner Musik, finde ich, gelegentlich noch so ein bisschen anhört. Dust hieß die gerade gehörte Komposition. Sionessa Kultur. Ich wünsche einen schönen Samstag und das ist Adam Little mit Seeds of Joy.

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Luigi Boccherini, der vierte Satz aus der Sinfonie D-Dur hier auf SR Kultur am Samstagnachmittag. Ich habe einen schönen Kulturtipp für Sie für dieses Wochenende. Gestern war Ausstellungseröffnung in Neunkirchen in der Galerie Gerhard Heißler. Fotos von ihm werden dort gezeigt. Gerhard Heißler ist einer der berühmtesten Pressefotografen der frühen Bundesrepublik. Er hat unter anderem Ludwig Erhard mit Zigarre ikonografisch verewigt. Ein Foto, das immer wieder auch herangezogen wird, immer wieder gezeigt wird, das Sie alle kennen. Und er hat sich später dann aber auch tatsächlich selbstständig gemacht und künstlerisch verwirklicht. All das derzeit in Neunkirchen zu sehen. Und wir berichten gleich drüber hier auf SR Kultur. Erst noch Bramer mit Darkness.

0: Quentin Braemer mit Darkness. Sein ganzes Leben hat er der Fotografie gewidmet und auch gut davon gelebt. Die Rede ist von dem im Saarland lebenden Fotografen Gerhard Heißler. Als Fotograf der Bundesregierung hat er in Bonn angefangen, in der Bonner Republik, und dann ja sich mit einem eigenen Fotostudio in der Industriefotografie und der freien Kunst später auch gewidmet. Jetzt ist er 85 Jahre in diesem Jahr alt geworden und die Städtische Galerie in Neunkirchen, die widmet ihm eine Retrospektive. Gestern Abend war Vernissage. Der Titel der Ausstellung: Kein Foto, ein Zufall, kein Werk ohne Geheimnis. Barbara Grech war für uns dort.
1: Ja, eine erste umfassende Ausstellung hier in diesem fantastischen Gebäude zu erleben, das ist sowas Ungewöhnliches, was ich hier erlebe.
2: Eine späte Genugtuung, auf jeden Fall aber eine späte Ehrung seines Werks ist die Ausstellung für Gerhard Heißler. Berühmt geworden ist er als Bildjournalist, gleich zu Beginn seiner beruflichen Karriere, mit einem ikonografischen Porträt. Kein Foto steht so für das deutsche Wirtschaftswunder wie das Porträt von Ludwig Erhard, dem damaligen Bundeskanzler, der genüsslich an seiner Zigarre nuckelt. Gerhard Heißler hat es geschossen, als Pressefotograf beim Bundespresseamt in Bonn. Gut 60 Jahre ist das jetzt her. Dieses Foto ist in der retrospektiven Ausstellung in der Städtischen Galerie in Neunkirchen zwar auch zu finden, allerdings nicht unten im Saal, sondern etwas versteckt auf der Empore der Galerie. Unten, sozusagen im Mittelpunkt, stehen die bunten, diffus wirkenden sogenannten Kapillare. In dem Fall die Triebe von Kartoffeln, die Heißler fotografiert und dann mittels Beleuchtung und digitaler Entwicklung geradezu zu unkenntlichen, wirren Gebilden gemacht hat. Nicht jedermanns Sache, aber die Reihe, an der er seit 20 Jahren arbeitet.
3: Also was er in den letzten 20 Jahren gemacht hat, bildet den Kern im Ausstellungssaal, und um diesen Kern herum gruppieren sich die Industriefotografie, die Composings, auch die Werkserie der Fluktuation, wo es ganz stark um die Visualisierung von Bewegung und Zeit eben auch geht. Und im ersten Obergeschoss auf der Empore gehen wir einen Schritt zurück zu den frühen Arbeiten der Pressefotografie.
2: So Liane Wilhelmus, Leiterin der Städtischen Galerie in Neunkirchen. Die Ausstellung zeichnet dann auch den fotografischen Werdegang Heißlers auf. Vom Profifotografen zum freien Künstler im Bereich der Fotografie.
3: Er hat sein Handwerk von der Pike auf gelernt. Er kam von einer Drogistenlehre, die er in Zweibrücken absolviert hat. Und damals in den Drogerien wurden ja auch oft Passfotos noch erstellt. Also hat er das Fotografenhandwerk draufgesattelt. Und dann ist er in die Selbstständigkeit gegangen, hat sein eigenes Studio gegründet. Es ist ein Profi-Fotograf, der aber immer auch sehr künstlerisch gearbeitet hat. Und diese Ader des Künstlerischen, die kommt dann vor allen Dingen dann auch bei den Kapillaren später in der letzten Werkserie heraus.
2: Die Maxime von Gerhard Heißler war und ist, niemals stehen zu bleiben, sich und die Fotografie immer weiter zu entwickeln, sowohl technisch als auch inhaltlich. Das sieht man besonders in der Industriefotografie, mit die stärksten Werke in dieser Ausstellung, in der er nicht nur technische Prozesse mit der Kamera einfängt.
3: Und wenn man seine Industriefotografie anschaut oder die Bilder, die er für die Industrie entwickelt hat, dann hat ihn besonders interessiert, wie kann ich darstellen, sehen, hören, die Hitze. Ja, solche Dinge waren ganz wichtig für ihn zu visualisieren.
2: Es mag der Grundlehre von Oskar Hollweg zu verdanken sein, die Heißler absolviert hat, dass das Thema Sehen sich bis heute in seinem Werk durchzieht.
1: Mein Bestreben war weg vom Abbild, hin zu mehr. Also nicht nur das journalistische Bild, das auch gut sein musste, das den Moment erfasst hat. Aber ich wollte darüber hinausgehen. Und das ist ja auch hier in der Ausstellung wunderbar gezeigt. Hier sehen Sie Sachen, die weit über das Abbild hinausgehen.
0: Fotografien von Gerhard Heißler in der Städtischen Galerie Neunkirchen. Barbara Grech berichtete für SR Kultur.

0: Noch ein kleiner Farbtupfer hinterher hier von Gianluca Luisi am Klavier. Er hat die Nummer 1, eine Pastorelle aus den Trois Pièces pour le Piano von Francis Poulenc gespielt. Zionessa Kultur. Wäre ich bereit, mein Land im Ernstfall mit der Waffe zu verteidigen? Eine Frage, mit der sich durch den neuen Wehrdienst immer mehr junge Menschen auseinandersetzen müssen. Doron ist 17 Jahre alt, hat gerade Abitur gemacht.
1: Natürlich wäre ich nicht bereit, irgendwie in einen Angriffskrieg zu gehen. Ins Ausland zum Beispiel, ja, mit dem Wissen, dass das jetzt unmoralisch ist. Aber wenn wir jetzt angegriffen werden, dann würde ich schon sagen, habe ich was, was man in Deutschland theoretisch verteidigen könnte. Und dann könnte ich mir jetzt gerade auch eventuell vorstellen, dafür in den aktiven Kampf zu gehen, ja.
0: Und notfalls sogar zu sterben, sagt Doran. Eine Haltung, die längst nicht alle jungen Menschen teilen. Wie entscheiden sie zwischen gewissen Glauben und Landesverteidigung? Wie bereiten sich auch die Kirchen auf einen möglichen Ernstfall vor? Darum und auch um andere Fragen rund um die Wehrpflicht geht es gleich in Religion und Welt hier auf SR Kultur um 20 nach 2.

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1: 14 Uhr. Nach einem tagelangen Cyberangriff Mitte August wird das Land Berlin erpresst. Das hat der regierende Bürgermeister Wegner bestätigt. Nach Informationen des Spiegel fordern die Erpresser rund 2 Millionen Euro in Bitcoin. Pauline Pieper für SR Info.
2: Die Hacker behaupten, mehr als 1,4 Millionen Dateien durchsucht zu haben. Das geht aus Screenshots des Darknet-Eintrages hervor, die der RBB einsehen konnte. Darunter sollen unter anderem Pass- und Personalausweisdaten, Bankkontonummern, Passwörter und Informationen zur Angreifbarkeit von Berlins Wasserversorgung sein. Als Beleg dafür, dass sie im Besitz der Daten sind, zeigen die Hacker Ausschnitte einiger Dokumente. Ob sie authentisch sind, kann der RBB nicht beurteilen. Wie der Senat am Freitagnachmittag mitteilte, wird Berlin seit Donnerstagabend erpresst. Bei den Tätern soll es sich um die international tätige Hackergruppe Resida handeln, die zuvor bereits die Stadt Stuttgart angegriffen hatte. Berlins regierender Bürgermeister Kerr Wegner hat betont, man werde sich nicht erpressen lassen.
1: Die Lohnfortzahlungen im Krankheitsfall in Deutschland haben einen neuen Rekordstand erreicht. Nach Angaben des Instituts der deutschen Wirtschaft zahlten die Unternehmen im vergangenen Jahr rund 86 Milliarden Euro an Lohnfortzahlung. Nach der Analyse haben sich diese Zahlungen binnen 15 Jahre damit mehr als verdoppelt. Die Gründe für den Anstieg sind unter anderem die Lohnerhöhungen, zudem gäbe es mehr Beschäftigte und viele lang andauernde Krankheitsbilder. Bereits den dritten Tag in Folge greift Russland fast pausenlos die Ukraine an. Betroffen sind vor allem die Hauptstadt Kiew und andere Städte im Norden, Süden und Osten des Landes. Ziel ist vor allem die wirtschaftliche Infrastruktur wie Einkaufszentren, Lagerhallen sowie Verteilungszentren von Post oder Häfen. Aus Kiew, Rebecca Barth.
3: Russland hat seine Angriffe auf die Ukraine in den vergangenen Tagen massiv verstärkt. Dabei werden modifizierte Drohnen mit Strahltriebwerk eingesetzt, die höhere Geschwindigkeiten erreichen und somit schlechter abgefangen werden können. Die Ukraine dürfe bei der Suche nach Lösungen zur Abwehr solcher Angriffe nicht allein gelassen werden, fordert der ukrainische Präsident Selenskyj. In der Region Bucha, westlich von Kiew, kam es nach einem Angriff auf ein Munitionslager zu einer massiven Explosion. In deren Folge wurden nach aktuellen Angaben mindestens 27 Menschen getötet und mehr als 40 verletzt. Hunderte Menschen mussten ihre Häuser in der Region verlassen.
1: Ausländische Helfer sind im Katastrophengebiet Nepal eingetroffen. Laut Außenministerium kommen sie aus Indien. Ein weiteres Team aus China werde bald erwartet. Die Teams sollen den Angaben zufolge bei der Suche nach Arbeitern helfen, die in Tunneln an Wasserkraftwerken entlang der von der Flut betroffenen Flüsse eingeschlossen sind. Seit der Flutkatastrophe am Mittwoch wurden in Nepal und Tibet mehr als 600 Tote gezählt sowie fast 3000 Vermisste. Der Besuch des Papstes in Metz geht vor Gericht. Das meldet die Zeitung Républicain Lorrain. Demnach verklagen zwei Vereinigungen, die für eine strenge Trennung zwischen Staat und Kirche einstehen, die lothringische Stadt. Grund sind die Subventionen von 25.000 Euro, mit denen Metz den Besuch des Papstes unterstützt. Dieses Geld soll unter anderem in Public Viewing Leinwände investiert werden, um die Messe des Papstes in der Kathedrale zu übertragen. Papst Leo XIV. Will am 28. September Metz besuchen. Und das waren die Nachrichten mit Luisa Oberhauser. 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
4: Ein wechselhaftes Wochenende, auch ein wechselhafter Samstag heute liegt vor uns. Der sonnige Start in den Tag, der ist allmählich ein bisschen vorüber. Es zieht zu, am Nachmittag müssen wir wieder mit Schauern und Regen rechnen. Bei 20 bis 24 Grad und morgen ein ganz ähnliches Bild. Soweit die Aussichten.
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4: Der gelernte Schneider Bob Beamon wird heute 80 Jahre alt. Jetzt denken Sie vielleicht, was interessiert mich das? Ja, Bob Beamon. Weltberühmt ist er geworden durch einen Weitsprung bei den Olympischen Spielen 1968. Er ist damals mal eben 8,90 Meter gesprungen und die Wettkampfrichter, die müssen gedacht haben, ey, wir haben hier die falschen Maßbänder am Start. Das kann nicht sein. Der ist 50 Zentimeter weiter gesprungen, als jemals zuvor ein Mensch gesprungen ist. Bob Beamon hat damals einen Weltrekord aufgestellt, der bis 1991 gegolten hat, also mehr als 20 Jahre. Tja, und heute wird der Mann, der übrigens immer noch den olympischen Rekord hält, zwar nicht mehr den Weltrekord, der wurde dann übertroffen damals um ein paar Zentimeter Anfang der 90er. Der wird heute 80 Jahre alt. Ich bin Jochen Erdmenger, wünsche ein schönes Wochenende. Das hier ist Albin de la Simon mit Tuvarier.

ist, dass der Flughafen Nashville, Tennessee, umbenannt werden soll, möglicherweise tatsächlich in Dolly Parton Airport. Finde ich eigentlich, ja, wenn ich kurz drüber nachdenke, eine ganz passende Geschichte, denn ja, ein Ort, an dem eine Stadt oder eine ganze Gegend letzten Endes, eine ganze Region, ja, die Menschen aus aller Welt empfängt, den dann eben nach einer Künstlerin zu benennen, das ist doch eigentlich eine schöne Sache. Dann habe ich mich aber nochmal gefragt, ja, was wäre denn, also betrifft uns oder die meisten von uns ja nicht, dass sie sich darüber jemals Gedanken machen müssen, aber was wäre, wenn es einen selbst beträfe? Ich glaube, ich möchte nicht irgendwie, dass mein Name an einem Flughafen dann prangt oder so. Ich könnte mir eher so einen kleinen Straßennamen oder so, so einen verwunschenen Pfad oder sowas vorstellen und das wäre eher so, glaube ich, das, was ich mir dann wünschen würde. Aber wie gesagt, dazu wird es nicht kommen in diesem Leben mehr. Bumpy hören wir jetzt hier mit Hide and Seek. Und Sie hören SR Kultur gleich mit Religion und Welt.

0: Das Atonale war nie so sein Ding und das hört man auch in der Filmmusik, die er komponiert hat. Michael Nyman mit der Musik zu dem Film The Piano. Und tatsächlich hat er sich auch dann sehr bald in den 60ern, als er seine Ausbildung gemacht hat, am Royal College of Music und am King's College in London, Klavier- und Musikgeschichte hat er da studiert, hat er sich relativ früh eigentlich so ein bisschen da rausgezogen und die damals vorherrschende atonale Musik auch so ein bisschen abgelehnt. Und er war dann einer der Ersten, der sich sehr wiederum interessiert gezeigt hat an dem, was Komponisten wie Steve Reich oder Philip Glass gemacht haben und hat dann auch den Begriff des Minimalismus dafür geprägt. Michael Nyman hier auf SR Kultur. Um 20 nach 2.
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2: Mit Susan Sari, hallo. Frieden wollen, aber auf einen Krieg vorbereitet sein. Kann das zusammenpassen? Darauf wollen wir heute etwas genauer blicken. Am Dienstag, am 1. September, ist Antikriegstag. Ein Datum mit historischem Gewicht. Am 1. September 1939 überfiel das nationalsozialistische Deutschland Polen, der Beginn des Zweiten Weltkriegs. Seit 1957 erinnern auch Gewerkschaften an diesen Tag, an die Folgen von Krieg, Gewalt und Faschismus. Und 2026 fällt dieser Antikriegstag in eine Zeit, in der in Deutschland wieder sehr grundsätzlich über Verteidigung gesprochen wird und es in Europa Krieg gibt. Und seit Januar diesen Jahres gilt der neue Wehrdienst. 18-jährige Männer und Frauen bekommen einen Fragebogen der Bundeswehr. Männer müssen ihn beantworten, für Frauen ist das freiwillig. Der Dienst selbst bleibt auch erstmal freiwillig. Gleichzeitig steht die Frage im Raum, was passiert, wenn sich nicht genügend Freiwillige finden? Und damit stellen sich auch Fragen, die unmittelbar mit Religion und vielleicht auch mit Gewissen zu tun haben. Was hat mein Dienst an der Waffe mit meinem Blick auf meinen Glauben zu tun? Wie entscheiden sich beispielsweise junge Christinnen und Christen? Was sagen junge Muslime, Menschen jüdischen Glaubens zur Verteidigung des Landes, in dem sie leben? Und welche Aufgabe haben Kirchen eigentlich, wenn sich Deutschland stärker auf einen möglichen militärischen Ernstfall vorbereitet? Wir schauen in dieser Folge Religion und Welt auf ganz unterschiedliche Perspektiven. Und starten mit der Wehrpflicht. Allein das Wort löst in Deutschland sehr unterschiedliche Reaktionen aus. Für manche ältere Generationen war sie lange selbstverständlich. Musterung, Bundeswehr oder wer den Dienst an der Waffe aus Gewissensgründen verweigerte, beispielsweise Zivildienst. 2011 wurde dann die Pflicht zum Grundwehrdienst ausgesetzt. Abgeschafft wurde die Wehrpflicht allerdings nie. Und seit diesem Jahr gibt es mit dem neuen Wehrdienst wieder eine systematische Erfassung junger Menschen. Die Diskussion darüber ist also keineswegs neu. Seit Einführung der Wehrpflicht in der Bundesrepublik 1956 wurde immer wieder darüber gestritten, was der Staat von seinen Bürgern verlangen darf und wo das persönliche Gewissen Grenzen setzt. Matthias Morgenroth über eine fast 70 Jahre alte Debatte, die plötzlich wieder sehr aktuell ist.
3: Immer wieder hatte die FDP in den Nullerjahren Vorstöße gemacht, die Wehrpflicht abzuschaffen. Kalter Krieg war zu Ende, Deutschland von Freunden umgeben. 2011 war es dann soweit. Der Koalitionspartner, die Union, war mit dem Boot, Deutschland setzt die Wehrpflicht aus, die sowieso nur noch ein paar Monate lang war. Sabine Leuthäuser-Schnarrenberger von der FDP war damals Bundesjustizministerin.
4: Ja, ich bin manchmal im Zweifel, ob das damals richtig war. Vielleicht ist es sogar ganz gut, dass wir es gemacht haben, weil wir dadurch heute jetzt so eine öffentliche Debatte auch führen, auch gerade mit ganz vielen jungen Menschen.
3: Die öffentliche Debatte, sie begleitet die Bundeswehr seit Gründung. Die Siegermächte hatten beschlossen, Nachkriegsdeutschland zu entmilitarisieren. NS-Verbrechen und Ruinen des Zweiten Weltkriegs. Für breite Teile der Gesellschaft hieß das Fazit, nie wieder Krieg und daher auch kein Militär. Gewerkschaften, SPD, Kirchen machten mobil gegen Konrad Adenauers Vorhaben, eine allgemeine Wehrpflicht für junge Männer einzuführen. Der sagte, nur so sei Deutschland ein ernstzunehmender Partner für die sich herausbildende Allianz des Westens. Sabine Leuthäuser-Schnarrenberger.
4: Konrad Adenauer hat nicht umgetrieben, dass Deutschland jetzt wieder kriegstüchtig sein müsste. Konrad Adenauer hat umgetrieben, dass wir fest verankert im westlichen Bündnis sind, als ein Partner, auf den man sich verlassen kann, eingebettet in Verpflichtungen, auch in internationale Konventionen und Verträge.
3: Grundbedingung für die Akzeptanz der Bundeswehr in der westdeutschen Gesellschaft das Recht auf Kriegsdienstverweigerung. Es wurde 1949 ins Grundgesetz geschrieben, in die Verfassung. Das gab es damals noch in keinem Land. Und so ist es daher auch bei uns nicht so leicht auszusetzen, wie das derzeit in der Ukraine zu beobachten ist, wo man nicht verweigern darf und nur die Flucht bleibt. Bundesjustizministerin AD Leutheusser-Schnarrenberger.
4: Man kann nur die Anforderungen verändern, wie wir das ja über die Jahrzehnte immer hatten. Es war in Zeiten des Kalten Krieges viel, viel schwieriger. Immer ein mündliches Verfahren, da waren inquisitorische Fragen da. Heute ist das ja dann anders, aber da hat die Politik eben diese Möglichkeiten, die Anforderungen zu verändern im Verfahren, aber nicht generell.
3: Die Kirchen in der BRD hatten bald nach Einführung der Wehrpflicht zumindest offiziell Frieden gemacht mit der neuen Bundeswehr, weil sie eine Parlamentsarmee ist, ausschließlich der Verteidigung dienen soll und weil man eben verweigern kann. In der DDR sah es anders aus. Es war keine Parlamentsarmee und da war die Verweigerung das größere christliche Zeichen. Die Kirche setzte sich für Bausoldaten ein. Die aktuelle Friedensdenkschrift der Evangelischen Kirche in Deutschland von 2025 betont, dass sowohl zivil als auch der Kriegsdienst ein Dienst an der Gesellschaft sei. Ethiker Rainer Anselm hat die Denkschrift mitgeschrieben und sagt bei der Vorstellung:
5: Es gab in der Unterstützung eine gewisse Akzentsetzung gegenüber der Wehrdienstverweigerung. Aber es ist auch immer wieder gesagt worden, dass es respektabel ist, wenn Christinnen und Christen sich zum Dienst in den Streitkräften entscheiden.
3: Zugleich planen die Kirchen, ihre Beratungsstellen zur Gewissensbildung in puncto Kriegsdienst oder Verweigerung wieder auszubauen. Ein aktueller Knackpunkt: Was ist Verteidigung? Sind sogenannte Out-of-Area-Einsätze noch Verteidigung? Darf die Bundeswehr also am Hindukusch oder sonst wo eingesetzt werden? Das Bundesverfassungsgericht klärte Anfang der 1990er Jahre, ja, sie darf, sofern der Einsatz völkerrechtlich abgesichert ist und der Bundestag zustimmt. Etwas, was, wie Ex-Bundesjustizministerin Leutheusser-Schnarrenberger sagt, viele EU-Länder so nicht kennen.
4: Wir sind ein Parlamentsheer, eine Parlamentsarmee. Das verstehen viele in Europa nicht so richtig. Und das ist auch diese demokratische Einbettung, die wir auch, wenn wir im europäischen Kontext agieren, auch beachten müssen.
3: Nun wird die Bundeswehr also wieder aufgestockt und es ist noch fraglich, ob durch Freiwillige genügend Rekruten zusammenkommen. Auch wenn derzeit wenig laute Kritik, etwa seitens der Kirchen, an Aufrüstung, Abschreckung und Ertüchtigung des Militärs kommt, die Zahlen der Freiwilligen in direkter Folge der Wehrerfassung im ersten Halbjahr 2026 sind für die Bundeswehr unbefriedigend.
2: Matthias Morgenroth über eine 70 Jahre alte Debatte, die Wehrpflicht. Und hinter all diesen politischen und historischen Debatten stehen am Ende ja immer junge Menschen, die eine ganz persönliche Antwort finden müssen. Dabei spielt nicht nur die Frage eine Rolle, will ich zur Bundeswehr, sondern vielleicht auch, was erlaubt mir mein Gewissen, was bedeutet meine Religion für meine Entscheidung, mein Glaube. Und fühle ich mich diesem Land so verbunden, dass ich bereit wäre, es im Ernstfall zu verteidigen? Gerade diese letzte Frage kommt nochmal eine besondere Dimension, wenn Menschen unterschiedliche religiöse oder kulturelle Hintergründe mitbringen. Wie blicken junge Muslime auf einen möglichen Wehrdienst? Wie junge Jüdinnen und Juden? Welche Rolle spielen Zugehörigkeit, Religion oder auch die eigene Familiengeschichte? Und vielleicht ist die Frage ja auch gar nicht nur, welche Religion man so angehört, sondern was Heimat, Verantwortung und Verteidigung für jeden Menschen so persönlich bedeuten. Matthias Bertsch hat einen jungen Juden und zwei junge Muslime in Berlin nach ihrer Einstellung zur Wehrpflicht und zur Landesverteidigung befragt.
6: In Sachen Bundeswehr war Doron in seiner Klasse eher die Ausnahme. Während viele seiner nichtjüdischen Mitschüler einen Wehrdienst oder eine mögliche Wehrpflicht kategorisch ablehnten, steht der junge Jude, der eigentlich anders heißt, einem solchen Dienst aufgeschlossen gegenüber.
7: Natürlich wäre ich nicht bereit, irgendwie in Angriffskrieg zu gehen, ins Ausland zum Beispiel, ja, mit dem Wissen, dass das jetzt unmoralisch ist. Aber wenn wir jetzt angegriffen werden, dann würde ich schon sagen, habe ich was, was man in Deutschland theoretisch verteidigen könnte. Und dann könnte ich mir jetzt gerade auch eventuell vorstellen, dafür in den aktiven Kampf zu gehen, ja.
6: Und notfalls sogar zu sterben, ergänzt der 17-Jährige, der gerade Abitur gemacht hat. Er weiß, dass manch andere Juden das nicht so sehen. Für sie ist Deutschland vor allem das Land des Holocaust, für das zu kämpfen sie nicht bereit wären. Aber die Bundesrepublik sei heute ein ganz anderer Staat als der NS-Staat, betont Doron. Deswegen lehnt er eine Sonderrolle der Juden mit Blick auf die Bundeswehr ab.
7: Ich würde auch sagen, wir sind auf jeden Fall genauso Teil der deutschen Gesellschaft wie jede andere Community auch, wie als jüdische Community. Und deswegen finde ich es auch gerechtfertigt, dass wir, die wir auch Vorteile von Deutschland haben, heute auch mit in den Krieg ziehen würden oder zur Bundeswehr gehen würden.
6: Dorons Einstellung kommt der Position des Zentralrats der Juden in Deutschland nahe. Dieser unterstützt die Einführung einer verpflichtenden Musterung aller jungen Männer, wie sie im Gesetz vorgesehen ist. Auch Hamid ist davon betroffen. Wie Doron ist er in Berlin aufgewachsen, seine Eltern stammen aus Äthiopien. Der 17-Jährige wird nächstes Jahr Post von der Bundeswehr erhalten, die Einberufung zur Musterung und einen Fragebogen, ob er zu einem Wehrdienst bereit ist. Der junge Muslim begrüßt, dass dieser noch freiwillig ist.
8: Ein Land braucht ja irgendwie immer eine feste Verteidigung, immer eine Armee im Notfall. Deshalb finde ich das Fragen noch okay. Das ist ja keine Verpflichtung oder so. Wenn man mich jetzt fragen würde, würde ich aber nein sagen. Also ich werde nicht bereit, für mein Land zu sterben.
6: Mohammed, ein junger Berliner Muslim, dessen Vater aus dem Libanon stammt, muss sich diese Frage nicht stellen. Er ist Ende 2007 geboren und fällt nicht mehr unter die Jahrgänge, die von dem neuen Gesetz erfasst werden. Doch wenn eine Wehrpflicht käme, wäre er prinzipiell offen für die Bundeswehr.
9: Wenn es jetzt sozusagen Pflicht wäre, würde ich glaube schon wahrscheinlich gehen. Also ich lebe fast mein ganzes Leben lang schon hier in Deutschland. Und Deutschland für mich ist auch jetzt irgendwie eine Heimat schon so. Deswegen würde ich auch schon sagen, dass ich damit schon machen würde. Also schon bejahen würde an sich schon, ja.
6: Doron, Hamid und Mohammed sind drei junge Juden und Muslime aus Berlin. Ob ihre Einstellungen repräsentativ sind, ist schwer zu sagen. Dazu fehlen Untersuchungen. Eine Studie des Deutschen Zentrums für Integrations- und Migrationsforschung hat ergeben, dass die Mehrheit der unter 30-Jährigen eine Wehrpflicht in Deutschland ablehnt. Bei jungen Muslimen ist der Anteil besonders hoch. Auch Mohammed und Hamid haben Vorbehalte, weil sie nicht wissen, in welche Kriege Deutschland verwickelt werden könnte. Auch die militärische Solidarität Deutschlands mit Israel macht ihnen Sorgen. Aber als Teil der deutschen Gesellschaft müsse man sich der Frage nach Bundeswehr und Wehrdienst stellen, betont Hamid.
8: Also jeder sollte sich im Klaren sein, dass die Wehrpflicht vielleicht irgendwann mal umgesetzt werden muss. Deshalb muss jeder irgendwie sich schon ein paar Gedanken drüber gemacht haben und mit ein paar Leuten aus der Schule oder aus der Familie drüber gesprochen haben.
2: Matthias Bertsch über junge Menschen mit unterschiedlichem religiösen Hintergrund und ihren Gedanken zu Wehrdienst und Bundeswehr. Aber welche Rolle spielt Religion eigentlich, wenn man sich tatsächlich für den Dienst bei der Bundeswehr entscheidet? Denn auch Soldatinnen und Soldaten haben Anspruch auf Seelsorge oder auch, wenn sie es möchten, ungestörte Religionsausübung. Um die seelsorgliche Begleitung und Betreuung in der Bundeswehr kümmern sich derzeit 488 Militärseelsorger. Die sind evangelisch, katholisch oder jüdisch. Muslimische Seelsorger sollen jetzt hinzukommen. Einer von ihnen ist Bernd Tiggemann. Er arbeitet als evangelischer Militärseelsorger auf dem Fliegerhorst im niedersächsischen Wunstorf bei Hannover. Das Lufttransportgeschwader 62 ist der Heimatverband des Airbus A400M. Martina Kote hat Bernd Tiggemann bei seiner Arbeit begleitet.
10: Militärpfarrer Ciprian Matefi hat heute Besuch.
11: Machst du den Kaffee jetzt ein bisschen stärker oder normal oder schwächer? Stark ist gut.
10: Ihm gegenüber sitzt ein Berufssoldat. Wir nennen ihn Mike, weil er anonym bleiben möchte. Mike war über 7 Jahre hinweg mehrfach in Afghanistan im Einsatz. Seitdem leidet er an einer posttraumatischen Belastungsstörung. Sein Leiden führte so weit, dass er versucht hat, sich das Leben zu nehmen. Ein Moment des Kurzschlusses, sagt er rückblickend mit bewegter Stimme. Nach diesem Ereignis hat er sich eins versprochen.
12: Wenn ich merke, dass es mir nicht gut geht diesmal, lasse ich diesen Glas nicht mehr volllaufen und melde mich vorher, egal ob es beim Militärfahrer ist, wo ich kurzfristig den Termin bekomme, oder bei meinen Therapeuten oder beim Arzt.
10: Nach seinen Einsätzen folgte ein stationärer Aufenthalt im Bundeswehrkrankenhaus und eine ambulante Therapie, die er auch heute, 16 Jahre nach Ende seines letzten Einsatzes, besucht. Militärpfarrer Ciprian Matefi sieht seine Aufgabe darin, Soldatinnen und Soldaten wie Mike auf diesem schwierigen Weg zu begleiten.
13: Es gibt in der Bibel diese beeindruckende Geschichte, wo Jesus unter dem Last seines Kreuzes zusammenbricht und dann kommt jemand und trägt ihm dieses Kreuz ein Stück weit. Und da identifiziere ich mich stark.
10: Für seine Arbeit bedeutet das ganz konkret zuhören und den Menschen einen geschützten Raum bieten. Das ist wichtig, denn jeder einzelne Einsatz hinterlasse Spuren.
12: Ich weiß halt, dass durch meine Erkrankung ich definitiv nie wieder gesund werden kann. Ich muss damit leben halt, mit dieser Erkrankung. Vom 365 Tage kann ich Ihnen sagen, 340 Tage davon geht es mir schlecht.
10: Vor allem die erste Zeit nach den Einsätzen sei hart gewesen. Aus diesem Grund hat Mike mitinitiiert, dass es gerade für Menschen, die beispielsweise erst vor kurzem an einer posttraumatischen Belastungsstörung erkrankt sind, inzwischen ein weiteres Hilfsangebot gibt. Die sogenannten Lotsen sind Teil der Bundeswehr und versuchen, ihre Kameradinnen und Kameraden zu unterstützen.
12: Ja, einfach sowas wie so Kleinigkeiten wie, hey, hast du schon dein Formular ausgefüllt für deinen Schwerbehindertenausweis? Oder, ey, du hast die Möglichkeit, eventuell einen ASEM-Lehrgang irgendwo nochmal zu besuchen und so weiter.
10: ASEM, das ist die Arbeitsfeldseelsorge für unter Einsatz- und Dienstfolgen leidende Menschen. Was kompliziert klingt, ist Ausdruck des Bewusstseins, dass nicht nur Menschen wie Mike, die im Einsatz waren, unter Belastungen im Dienst leiden können. Unterstützung soll es so für jede und jeden bei der Bundeswehr geben.
2: Martina Kote hat Bernd Tiggemann, den evangelischen Militärseelsorger, bei seiner Arbeit begleitet. Und damit endet unsere heutige Folge Religion und Welt, kurz vorm Weltfriedenstag am 1. September. Ich bin Susan Sari. Ich wünsche Ihnen ein schönes Wochenende.

Das Lerchenquartett von Josef Haydn hier auf SR Kultur. Der vierte Satz daraus, der finale vierte Satz, gespielt vom Hagenquartett. Und das ist Delphine Maillard mit Soleil d'hiver.

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The Leisure Society mit Sober Sand auf Paper um 10:03 hier auf SR Kultur. Trompeter Eric Trüffers jetzt mit Sophie Hunger. Let me go.

0: Der Danza de las Hachas von Lucas Ruiz de Ribayas hier auf SR Kultur um kurz vor drei. Natürlich glauben wir als einigermaßen medienkompetente Nutzerinnen und Nutzer nicht alles, was uns da im Netz aufgetischt wird. Wenn aber Fake News in einem so täuschend echt gemachten Layout daherkommen, dass man denkt, das kommt jetzt wirklich von einem seriösen Anbieter und man nimmt es für bare Münze, dann kann das ja möglicherweise wirklich Auswirkungen auf Wahlen und auch auf die Wahrnehmung der Demokratie haben. Beispielsweise, wenn, wie in einem aktuellen Fall, Politikern schwer Straftaten unterstellt werden. Joscha Weber leitet bei der Deutschen Welle die Faktencheck-Redaktion.
1: Hier wird offenbar versucht, gezielt vor den Wahlen eine gewisse Stimmung zu erzeugen des allgemeinen Misstrauens gegenüber Vertretern der Demokratie in Deutschland.
0: Sagt Joscha Weber, er ist Faktenchecker bei der Deutschen Welle, dem Auslandssender. Ja, das ganze Gespräch mit ihm hören Sie gleich, 20 nach 3, hier bei uns auf SR Kultur in Medien kross und quer.

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1: 15 Uhr. Die Berliner Landesregierung will sich immer noch nicht zu dem Hackerangriff auf die Berliner Verwaltung äußern. Laut einer Senatssprecherin aus ermittlungstaktischen Gründen. Wie aus einem Darknet-Eintrag hervorgeht, der dem RBB vorliegt, fordern die Erpresser 30 Bitcoins, das entspricht etwa 2 Millionen Euro. Ansonsten würden sie die Daten veröffentlichen. Laut Insider-Informationen des RBB handelt es sich um mindestens 100.000 gestohlene Dateien. Die Erpresser selbst sprechen unter anderem von mehr als 11.000 vertraulich eingestuften Dokumenten, knapp 6.000 Passwörtern und 148 IBAN-Kontonummern. Gestern hieß es von der Berliner Landesregierung, man werde sich nicht erpressen lassen. Bundesarbeitsministerin Baas will die abschlagsfreie Rente mit 63 abschaffen. Die SPD-Politikerin sagte im Interview mit der Funke Mediengruppe, sie werde den Vorschlag der Rentenkommission umsetzen. Es werden aber Ausnahmen geben, und zwar für Menschen, die aus gesundheitlichen Gründen nicht mehr arbeiten können. Für SR Info Sabine Henkel.
2: Sie hat auch vor, Übergangsfristen ins Gesetz zu schreiben. 5 Jahre hält sie für angemessen. Baas erklärte auch noch einmal, dass sie die Vorschläge der Kommission als Gesamtpaket versteht und nicht einzelne Teile herausgenommen werden sollten. So haben es auch die Fraktionen von Union und SPD in ihrer Klausur festgehalten. All diese Äußerungen sind so zu verstehen, dass die abschlagsfreie Rente mit 63, so wie sie heute ist, vor dem Aussteht, aber dass es eben Härtefallregeln und Übergangsfristen geben wird. Baas äußerte sich auch zur Krankschreibung ab dem ersten Tag. Sie sieht das kritisch, verweist aber darauf, dass vorgesehen ist, dass Unternehmen in Tarifverträgen andere Regeln mit ihren Mitarbeitern vereinbaren können.
1: Nach dem Fund einer Sprengstoffdrohne am Leipziger Flughafen bereitet die Bundesregierung offenbar neue Sanktionen gegen Russland vor. Das berichten die Welt am Sonntag und das Magazin Politico unter Berufung auf Insider. Bei den Sanktionen handelt es sich demnach sowohl um direkte deutsche Maßnahmen als auch neue EU-Sanktionen, die in Brüssel vorbereitet werden. Zudem will die Regierung in Berlin Russland für den versuchten Anschlag verantwortlich machen. Anfang des Monats war am Leipziger Flughafen eine mit Sprengstoff bestückte Drohne in der Nähe eines ukrainischen Transportflugzeugs entdeckt worden. In rund einer halben Stunde startet die SV Elversberg in die erste Fußball-Bundesliga-Saison der Vereinsgeschichte. Gegner im ersten Saisonspiel ist der deutsche Meister und Pokalsieger von 2024 Bayer Leverkusen. Die Stimmung vor dem Anpfiff fasst SR-Reporter Till Schacht zusammen.
3: Ja, in Elversberg, da freut man sich einfach auf die

0: Fußball-Bundesliga schon weit vor Anpfiff hat es hier lange Schlangen an den Eingängen zum Stadion an der Kaiserlinde gegeben. Viele wollten früh da sein, das Ganze einfach aufsaugen, dieses Ambiente bei der Bundesliga-Premiere der SV Elversberg, die ja der insgesamt 59. Bundesligist ist. Das Stadion mittlerweile gut gefüllt, ist auf jeden Fall bereit und voller Vorfreude auf Elversbergs Bundesligaspiel Nummer 1 gegen Bayer 04 Leverkusen.
1: Am gestrigen Frauenlauf in Saarlouis haben mehr als 1600 Läuferinnen teilgenommen. Das teilte der Organisator, die Agentur N plus Sport, mit. In der Altersklasse bis 39 erlief Janina Theobald vom Leichtathletikteam den Sieg. In der Altersklasse ab 40 Jahren Conny Thon vom LLG Wustweiler. Die Strecke war 6 Kilometer lang. Die älteste Teilnehmerin war 92 Jahre alt. Das waren die Nachrichten mit Luisa Oberhauser. 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
2: Jetzt am Nachmittag 19 bis 23 Grad und es zieht immer mehr zu. Gegen Abend wird es dann auch Regen geben unter Umständen. Und der zieht in der Nacht allerdings wieder ab, sodass wir in den Sonntag starten. Zunächst auch noch mit mehr Wolken als Sonne, vereinzelt auch noch kurze Schauer. Es überwiegt da noch der trockene Eindruck und am Nachmittag und Abend setzt sich auch bei auflockernden Wolken dann die Sonne immer besser durch. Also morgen nur vereinzelt kurze Schauer und die Temperaturen 21 bis 25 Grad.
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2: Ja, ist ja schon mal eine wichtige Info. Wenn Sie morgen noch einen Ausflug oder sowas planen, dann eher, glaube ich, in der zweiten Tageshälfte. Kleiner Tipp, im Deutsch-Französischen Garten, da ist auch was los. Da ist das traditionelle Kinderfest. Okay, wenn Sie keine haben oder keine Enkelkinder, vielleicht nicht ganz so spannend. Andererseits, der Park ist ja doch immer auch charmant mit seinem Retro-50er-Charme. Ich bin Jochen Erdminger, wünsche so oder so bei allem, was Sie vorhaben, ein schönes Wochenende. Gerne mit SR Kultur. Hier sind jetzt UB40 mit Purple Rain.

London heißt diese Komposition von Sofiane Bamart. Gehört hier auf SR Kultur. 10:03 ist es mittlerweile und Anna Lammen nimmt uns jetzt mit auf den Dancefloor.

0: Josef Martin Kraus, dramatisches Ballett. Die Fischerin, daraus haben wir hier einen Auszug gehört. Auf SR Kultur um 20 nach 3.
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0: Stellen Sie sich vor, Sie googeln eine Nachrichtenseite großer Medienhäuser, meinetwegen die FAZ, die Süddeutsche Zeitung oder die Tagesschau. Und da stoßen Sie plötzlich auf eine Meldung wie diese. Linken Politiker soll seine Großmutter ermordet haben, um eine Wohnung zu erben. Oder aber Berlins Bürgermeister im Verdacht, einen Profi-Tennisspieler umgebracht zu haben. Das klingt unglaublich und ist es auch. Es handelt sich dabei um professionell gemachte Webseiten, die von Fake-News-Redaktionen erstellt worden sind. Und die optisch daherkommen eben wie die Seiten der echten Medienhäuser. Meine Kollegin Olivia Paul hat vor der Sendung mit Joscha Weber gesprochen. Er leitet bei der Deutschen Welle die Faktencheck-Redaktion und sie hat ihn als erstes gefragt, wie die Nutzerinnen und Nutzer dann konkret auf solche Fake-Seiten geleitet werden.
2: Also zunächst einmal, das setzt voraus, dass man nach etwas sucht. Wir haben festgestellt, die Kampagne verbreitet sich nicht organisch wahnsinnig stark, sondern sie verbreitet sich vor allem in sozialen Netzwerken auch durch bezahlte Reichweite. Das heißt, da wurde Geld in die Hand genommen, um dieser Kampagne eine künstliche Reichweite zu verleihen. Und dort sieht man dann, wenn man diese Schlagworte eingibt und gezielt danach sucht, Fake-Videos von Politikern und Politikerinnen, die zur Wahl stehen bei den 4 regionalen Wahlen, die anstehen im September in Deutschland. Und die werden diffamiert. Die werden mit Vorwürfen überzogen, die zum Teil wirklich absurd sind, aber zum Teil auch wirklich sehr, sehr ernst zu nehmen sind. Es wurden Strafanzeigen von Betroffenen gestellt, weil diese Anzeigen zum Teil Mord, Korruption, sexueller Missbrauch enthalten. Also wirklich nicht ohne sind. Und hier wird offenbar versucht, gezielt vor den Wahlen eine gewisse Stimmung zu erzeugen des allgemeinen Misstrauens gegenüber Vertretern der Demokratie in Deutschland.
3: Mhm. Wissen Sie denn, wer hinter diesen Fake-News-Seiten steckt, also wer die produziert?
2: Das ist eine sehr gute Frage und wir als Faktenchecker von der Deutschen Welle halten uns da einfach stark an die Evidenz, also an wirklich Hinweise und Indizien, die wir finden und überprüfen können. Es deutet natürlich vieles in eine Richtung und alle Expertinnen und Experten, die wir interviewt haben, auch zu diesem Thema, die zum Teil von forschender Seite die Kampagne Matrioschka oder auch Overload genannt, seit Jahren begleiten, sagen, man kann das doch relativ stark in Richtung Russland attribuieren. Aber der abschließende Beweis ist nicht so einfach zu erbringen. Welche Hinweise haben wir gesehen? Wir haben zum Beispiel gesehen, dass manche Posts, zum Beispiel über die FDP, mit der russischen Abkürzung SVDP betitelt worden sind. Deswegen kann man davon ausgehen, dass die Verfasser dieses Posts wahrscheinlich russischsprachig sind. An anderer Stelle haben wir ein Fake-Video gesehen, das vertont worden ist, auch mit einem leicht russischen Akzent, was auch russischsprachige Kolleginnen und Kollegen von uns nachgewiesen haben. Mhm. Also insofern, da gibt es ein paar Indizien, die in diese Richtung deuten und vor allen Dingen die Muster erinnern an frühere Kampagnen dieser Operation, die ebenfalls nach Russland führten.
3: Also die Indizien, dazu gehört ja auch, dass Politiker, Parteien diskreditiert werden, auch das, was Sie gerade besprochen haben, nur nicht die AfD und das BSW. Ne? Also russlandfreundliche Haltung ist da eher verschont, kann man das so sagen?
2: Das ist kein Zufall. Ja. Auch bei Wahlen im europäischen Ausland, die bisher von dieser Operation begleitet worden sind, sind in der Regel russlandfreundlichere Parteien oder Mandatsträger verschont worden. Das heißt, das ist eine Einflusskampagne, wenn man denn da jetzt von ausgeht, dass sie aus Russland gesteuert wird. Und wie gesagt, es gibt Indizien dafür. Dann kann man schon dieses Interesse erkennen, dass Parteien und Kandidaten, die Russland gegenüber eher kritisch gegenüberstehen, dass tatsächlich eher scharf angegangen werden, mit solchen Vorwürfen, wirklich konstruierten Vorwürfen, haben wir nachweisen können, überzogen werden. Und andere Parteien und Kandidaten, die eben einen eher russlandfreundlicheren Kurs fahren, die tauchen dort nicht auf. Das fällt schon auf.
3: Jetzt passiert das ja nicht in einem rechtsfreien Raum. Also wie gehen denn die Aufsichtsbehörden gegen solche Fakes vor? Werden die Seiten gesperrt? Wenn ja, wie schnell geht das? Also geht das?
2: Ja, wir reden hier von zwei unterschiedlichen Dingen. Das eine ist die rechtsstaatliche Verfolgung von solchen Inhalten und da sind tatsächlich ja ein paar Mechanismen gegeben inzwischen. Ein paar der Inhalte, die wir gesehen haben, sind auch KI-generiert und nicht als solche gekennzeichnet. Da könnte zum Beispiel der AI Act auf europäischer Ebene helfen. Auf anderer Seite ist man immer noch relativ stark auf die Kooperation der Plattformen angewiesen. Das zeigt sich auch an diesem Beispiel einmal mehr. Und da sieht man eben, wie unterschiedlich die Plattformen damit umgehen. zugeben. Wir haben die Fakes auf Blue Sky, TikTok und X nachweisen können und sehen können. Während Blue Sky und TikTok relativ schnell die Inhalte löschen, bleiben sie bei X zum Teil wochenlang noch bestehen und auch zum Teil nach eingegangenen Beschwerden von betroffenen Politikerinnen und Politikern, die eben sich bei X beschwert haben und gesagt haben, hey, da wird mit meinem Gesicht, mit meinem Namen Falschinformationen verbreitet, bitte nehmt das runter. Aber offenbar ist nicht in allen Fällen genau das dann geschehen.
3: Mhm. Sie sind ja als Deutsche Welle selbst schon mal Opfer von einer Fake-News-Kampagne geworden. Was ist da passiert und wie ist das ausgegangen?
2: Inzwischen kann man sagen, werden wir das sehr regelmäßig. Also allein in dieser Kampagne sind wir x-fach aufgetaucht. Unser Logo, unser Schriftzug, unsere Videotemplates werden dort sozusagen kopiert und im Namen der DW wird dann Falschinformationen verbreitet. Wir sind damit nicht allein. Allein in dieser Kampagne hat es ja rund ein Dutzend deutsche und internationale Medien getroffen. Auch in früheren Kampagnen war das schon ähnlich der Fall. Also das ist eine Strategie, die nennen Fachleute Media Spoofing, also der Identitätsdiebstahl zum Zwecke der Desinformation. Das heißt, man nimmt ein Medium mit Renommee, mit Ansehen, mit Glaubwürdigkeit und Vertrauen beim Publikum, nachahmt quasi Videos oder Webseiten und verbreitet in dem Namen zum Beispiel der Deutschen Welle oder der ARD dann Falschinformationen. Das ist eine Taktik, die wir seit eigentlich Beginn des Angriffskriegs Russland in der Ukraine immer häufiger beobachten, die auch inzwischen perfektioniert worden ist. Die Unterschiede zu den originalen Videos der jeweiligen Medien sind wirklich nur im Detail zu erkennen, wenn man ganz genau hinschaut und die Schriftarten vergleicht oder die Positionen von manchen Logos. Und insofern ist das eine Strategie, die täuschen soll, die manipulieren soll und die durchaus als gefährlich einzustufen ist.
3: Was kann man denn, zum Schluss vielleicht einen Tipp, wenn Sie einen haben, was kann man denn tun, um auf solche Fake News nicht reinzufallen? Sie haben ja selber gesagt, das ist so wahnsinnig gut gemacht.
2: Also zunächst einmal müssen wir festhalten, dass die Kampagne sich zum Glück nicht wahnsinnig stark organisch verbreitet hat, also noch gar nicht wahnsinnig viele Menschen erreicht hat, obwohl zum Teil einige der Videos über 100.000 Views haben. Das heißt, die Wirkung dieser Kampagne darf momentan auch auf Basis der wissenschaftlichen Einschätzung noch als relativ gering eingeschätzt werden, zum Glück. Aber natürlich, wenn Menschen auf solche Fake-Inhalte stoßen, sollten sie zunächst einmal mit einer gesunden Skepsis daran gehen. Wenn sie so skandalisierend sind, wenn sie so reißerisch und auch zum Teil absurd in den Vorwürfen sind, dann muss man sich als Nutzer einfach Fragen stellen. Kann das wirklich sein? Ist das wirklich realistisch? Findet man dieses Video zum Beispiel auch auf den offiziellen Accounts oder Plattformen des Medienhauses, was hier nachgeahmt wird? Das wäre so ein erster Schritt, den man gehen könnte. Man könnte dann Design und Schriftart vergleichen. Man kann sich das Bildmaterial anschauen und über eine Bilderrückwärtssuche zum Beispiel schauen, ist das überhaupt im Zusammenhang mit dieser erzählten Story zu stehen? Und liefert das Video eigentlich irgendwelche Beweise für diese doch sehr steilen Thesen und harten Vorwürfe, die hier erhoben werden? Und da landet man bei allen vier Fragen in der aller Regel dann bei einem Nein. Aber man muss diese Fragen stellen, man muss kritisch an solche Inhalte herangehen. Nur dann kann man vermeiden, dass man mit solchen manipulativen Inhalten am Ende getäuscht wird.
0: Joscha Weber von der Deutschen Welle war das im Gespräch für Medien Kross und Quer mit meiner Kollegin Olivia Paul.

Portugiesisch geht einfach immer wieder runter wie Öl, finde ich diese Sprache so schön kuschelweich. Das war Claudia Pascoal mit Terre Nauter. 2018 ist sie für Portugal beim Eurovision Song Contest übrigens auch angetreten. Sie hören das ja Kultur. Jetzt mit Baron Sebastian. I'll be your pilot. Halb vier ist es. Ich wünsche ein schönes Wochenende.

0: Alexander Litwinowski, das war das Morning Jogging aus The Wolf and the Seven Young Goats hier auf SR Kultur, gespielt vom Metamorphose String Orchestra unter der Leitung von Pavel Lyubomodov. Sie hören SR Kultur am Samstagnachmittag und das ist frischer Pop. Der kommt aus Stuttgart von Jiska und sie spielt uns hier einen Song von ihrem Album At the Duck Pond 2023 erschienen. Cocoon heißt das Stück.
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Annen-Mai Kantereit, verliebt sein. Über eines der, ja, vielleicht schönsten Gefühle überhaupt. Johann Sebastian Bach hören wir jetzt hier auf SR Kultur mit der Aria Goldberg-Variation, gespielt von Eldbjörg Hemsing an der Geige und Tim Allhoff am Klavier.

Die Ouvertüre aus der verstellten Gärtnerin von Wolfgang Amadeus Mozart, das Münchner Rundfunkorchester unter der Leitung von Andrew Parrott. Ja, bitteschön, was ist denn da los in Elversberg an der Kaiserlinde? Ich habe eben mal gedacht, Anpfiff, 3:30, da schaust du mal, wie es steht, ob schon ein Tor gefallen ist, und ich traue meinen Augen nicht. Elversberg führt 2:0 gegen Bayer Leverkusen. Keine Ahnung, was die mit denen gemacht haben, was die denen in die Trinkflaschen gekippt haben, aber es ist schon sensationell. Ist natürlich jetzt gerade erst mal knapp 20 Minuten gespielt. Da kann noch eine Menge passieren und Bayer Leverkusen ist sicherlich ein Schwergewicht. Insofern, die werden sich schon noch zu wehren wissen. Aber für den Moment jedenfalls kann man wirklich nur fassungslos den Kopf schütteln, was den Elversbergern da mal wieder gelungen ist. Also Glückwunsch jedenfalls jetzt auch schon von hier an die Kaiserlinde. Macht mal weiter so und vielleicht geht das Ganze dann ja am Ende, sagen wir mal, 3:1 oder so aus. Wer weiß. Wie gesagt, ist ja noch ein bisschen hin. Sie und SR Kultur. Und das ist Marita Hackmann mit Big Sigh.

Die Beatles, Your Mother Should Know, ein Stück von dem, ja, damals auch irgendwie sehr revolutionären Album Magical Mystery Tour, das natürlich auch, ein Film, ein Musikfilm wurde. Also irgendwie, weiß gar nicht, was die alles gemacht haben damals. Irgendwie gefühlt jedes Mal haben sie sich was Neues ausgedacht und das Songwriting auch hier bei diesem Stück natürlich irgendwie vom Feinsten. Verantwortlich dafür auch in diesem Fall Paul McCartney und John Lennon. Sie hören SR Kultur am Samstagnachmittag und das ist Filmmusik von Panayotis Kalantzopoulos aus Urania.

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1: 16 Uhr. Nach einem russischen Drohnenangriff in der Region Kiew ist die Zahl der Toten auf 37 gestiegen. Nach ukrainischen Angaben war die Drohne in ein Munitionslager eingeschlagen, was zu einem Großbrand und zahlreichen Explosionen geführt hatte. Laut Präsident Selenskyj wurden mehrere Wohngebäude sowie ein Pflegeheim beschädigt. In einer Videobotschaft sagte Selenskyj, Waffen und Munition dürften nicht in der Nähe von Wohngebieten gelagert werden. Die ukrainische Staatsanwaltschaft ermittelt. Auch in anderen Teilen der Ukraine hatte es russische Angriffe gegeben. Für SR Info Rebecca Barth.
2: Russland hat seine Angriffe auf die Ukraine in den vergangenen Tagen massiv verstärkt. Dabei werden modifizierte Drohnen mit Strahltriebwerk eingesetzt, die höhere Geschwindigkeiten erreichen und somit schlechter abgefangen werden können. Ziel ist insbesondere die wirtschaftliche Infrastruktur des Landes. Russland beschießt verstärkt und zuletzt regelmäßig Einkaufszentren, Lagerhallen, Verteilungszentren der Post oder Häfen.
1: Die Berliner Landesregierung will sich zu dem Hackerangriff aus ermittlungstaktischen Gründen nicht äußern. Das teilte eine Senatssprecherin mit. Der RBB berichtet unter Berufung auf Insider, es gehe um mindestens 100.000 gestohlene Dateien der Berliner Verwaltung. Dazu gehörten tausende vertraulich eingestufte Dokumente und Passwörter. Außerdem sollen die Hacker Analysen zur Verletzlichkeit von Berlins Wasserversorgung haben. Die Hacker fordern etwa 2 Millionen Euro, sonst würden die Daten veröffentlicht. Gestern hieß es von der Berliner Landesregierung, man werde sich nicht erpressen lassen. Die Isländer stimmen bei einem Referendum über die Wiederaufnahme von Beitrittsverhandlungen mit der EU ab. Umfragen sahen ein knappes Rennen zwischen Befürwortern und Gegnern einer EU-Annäherung bei einer Volksabstimmung voraus. Ann-Britt Backenbühl.
3: Dabei geht es heute noch nicht um ein Ja oder Nein zur EU-Mitgliedschaft. Bei einem positiven Votum würden zunächst die Verhandlungen mit Brüssel wieder aufgenommen. Über einen möglichen Beitritt müssten die Isländer später erneut abstimmen. Besonders zentral und umstritten zugleich ist die Fischerei. Kritiker fürchten, Island könnte bei Fangquoten und dem Zugang zu seinen reichen Fischgründen an Kontrolle verlieren. Befürworter versprechen sich dagegen eine stärkere Anbindung an Europa, auch angesichts der veränderten Sicherheitslage im Nordatlantik.
1: Island gehört bereits dem Schengen-Raum an und der EU-Wirtschaftszone, ist aber noch kein EU-Mitglied. Am Flughafen Saarbrücken-Ensheim gab es am Nachmittag eine Sicherheitslandung. Nach Angaben von Flughafensprecher Jochen Wagner war das Flugzeug in Avignon nach Athen gestartet. An Bord befand sich demnach nur Pilot und Co-Pilot. Beim Start hätten sie Hydraulikprobleme festgestellt. Da die Fluggesellschaft Kunde in einer Reparaturwerft des Saarbrücker Flughafens ist, beschlossen sie laut Wagner, in Saarbrücken zu landen. Es habe sich nicht um eine Notlandung gehandelt, so Wagner. Eine Sicherheitslandung sei eine freiwillige Entscheidung. Danach sei gesetzlich vorgeschrieben, dass auch in einem solchen Fall Feuerwehr und Rettungsdienste vor Ort seien. Der VfL Wolfsburg ist in der zweiten Fußball-Bundesliga vorläufig auf Tabellenplatz 2 gesprungen. Der Absteiger setzte sich beim Karlsruher SC mit 5:2 durch. Außerdem gewann der FC Heidenheim gegen Dynamo Dresden mit 5:3 und Greuther Fürth setzte sich bei Energie Cottbus mit 4:3 durch. Und das waren die Nachrichten mit Luisa Oberhauser. 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
4: Höchstwerte heute bei 19 bis 23 Grad, die Temperaturen. Ja, und wir bekommen heute Nachmittag unter Umständen noch mal ein bisschen Regen. In der Nacht zum Sonntag, da ja, beginnt zunächst mal mit dichter Bewölkung und auch wieder Niederschläge, aber die bald schon ostwärts abziehen und dann ist es wechselnd bis stark bewölkt in der Nacht weiter bei 17 bis 14 Grad. Der Sonntag bringt zunächst mehr Wolken als Sonne, auch da wieder einzelne Schauer, es überwiegt aber dann im Tagesverlauf dann doch der trockene Eindruck und am Nachmittag und Abend, da kommt sogar noch mal ein bisschen die Sonne durch. Je nachdem, was Sie vorhaben, würde ich die Aktivität also eher so in den Nachmittag packen. Morgen dann 21 bis 25 Grad.
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4: Und dazu begrüßt Sie Jochen Erdmenger. Schön, dass Sie weiter dabei sind. Musik jetzt hier von Patricia Ferrara mit You Drive Me Crazy.

Jean Sibelius, das Andante Festivo, haben wir hier gehört auf SR Kultur. Ein später Rembrandt wird derzeit in Großbritannien festgehalten. Ein national bedeutsames Kulturgut heißt das Argument der Regierung und hat eine Ausführsperre für das Gemälde verhängt, das vor einiger Zeit für 83 Millionen Euro versteigert wurde. Jetzt dient die Sperre eben dazu, dass in der Zwischenzeit sich vielleicht ein britisches Museum oder auch ein anderer Käufer findet, damit das Gemälde im Königreich, im Land bleiben kann. Der Versuch, ins Ausland zu verkaufen, der ist 2015 bei diesem Gemälde schon mal gescheitert, aus eben dem gleichen Grund. Ja, irgendwie habe ich mir das mal angeschaut, das Gemälde. Auf die Gefahr hin, dass ich mich jetzt als Kunstbanause oute. Also mich überzeugt dieser Rembrandt ehrlich gesagt nicht so sonderlich. Bei aller Kunstfertigkeit, das will ich gar nicht bestreiten. Er zeigt eine etwas ältere holländische Dame mit weißer Haube und die verschwindet, ganz typisch für Rembrandt, so vor einem ganz finsteren, dunklen Hintergrund. Sehr dramatisch, da wird sie fast verschluckt und in der Hand hat sie ein Taschentuch. Das ist mir so spontan jetzt mal in den Sinn gekommen. Also ich würde mir ehrlich gesagt nicht ins Wohnzimmer hängen wollen, aber klar, kunsthistorische Bedeutung.

0: Indigo Spark und Aaron Dessner hier auf SR Kultur um 20 nach 4.
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0: Erinnern Sie sich noch an Dolly, das Klonschaf? Es ist 30 Jahre her. Da hat das die Welt geschockt und ich erinnere mich noch dran, die ganzen Zeitungen waren voll davon. Es gab extra Spiegelausgaben zu diesem Vorgang. Heute sind geklonte Tiere ja eigentlich nichts Besonderes mehr, weil damals klang das nach Science Fiction und schnell haben sich alle die gleiche Frage gestellt. Wenn man lebende Tiere schon klonen kann, wie weit sind wir dann noch davon entfernt, ausgestorbene Tiere zurückzubringen? Und naja, da ist man dann eben schnell zum Beispiel beim Mammut. Deswegen geht's heute in den großen Fragen in 10 Minuten auch tatsächlich genau darum, wann wird das erste Mammut geboren?
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3: Leute, Dolly das Klonschaf, das wäre 30 Jahre alt geworden. Am 5. Juli 1996. Das war der Tag, an dem für viele Leute Science-Fiction Wirklichkeit geworden ist. Mittlerweile leben tausende geklonte Tiere auf unserem Planeten. Mäuse, Zuchtbullen, Sportpferde, Nutztiere, Affen oder auch gestorbene Haustiere, die für ihre Besitzer quasi wiederbelebt werden. Wenn es also möglich ist, Tote wieder zum Leben zu erwecken, ohne dass sie danach wie Frankensteins Monster aussehen, dann frage ich mich natürlich, oh, was geht denn da noch so alles? Jurassic Park, Säbelzahntiger und wann wird eigentlich das erste Mammut geboren? 2015 wurde das gesamte Genom des Mammuts entschlüsselt. Wir haben mittlerweile also nicht nur so ein paar DNA-Fetzen vorliegen, sondern den kompletten Bauplan. Und natürlich wundert es jetzt auch erstmal niemanden groß, dass das diverse Menschen auf die Idee gebracht hat, Mammuts einfach mal wiederzubeleben. In den USA gibt es ein Unternehmen, Colossal Biosciences, die sagen, sie werden das Problem des Artensterbens lösen. Und sie haben auch schon ein Geburtsdatum bekannt gegeben. 2028 soll das erste Mammut geboren werden. Zack, Antwort geliefert, Folge beendet.
4: Die arbeiten daran, die werden irgendwann das schaffen, denke ich, einen Elefanten unter Umständen so zu generieren, dass der anders aussieht als die heutigen Elefanten. Aber ein Mammut wird das nie.
3: Gernot Segelbacher ist das, der hier von der Seitenlinie Stopp ruft. Er ist Naturschutzgenetiker an der Uni Freiburg und war daran beteiligt, das Thema synthetische Biologie, also auch De-Extinction, die Wiederbelebung ausgestorbener Arten, für die internationale Naturschutzorganisation IUCN zu evaluieren. Und die IUCN, die kennen Sie alle, weil die nämlich diese bekannte rote Liste der bedrohten Arten verwaltet.
4: Wir reden da immer dann von sogenannten Proxies, ne? Also das ist irgendwie ein Tier, das möglicherweise so aussieht wie ein Mammut, das irgendwo mal gelebt haben konnte, aber es wird nie ein Mammut sein. Also von daher ist das eine ziemliche Augenwischerei eigentlich bei all dem, was man jetzt mit De-Extinction bezeichnet.
3: Okay, das verstehe ich aber noch nicht ganz. Wir haben doch die komplette DNA. Wenn wir die jetzt irgendwo einsetzen, also eben bei einem Elefanten, dann müsste doch ein Mammut dabei rauskommen. Colossal hat auch schon Mäuse mit Mammutfell vorgestellt. Also irgendwas scheinen sie ja in der Hand zu haben. Segelbacher sagt, sie erschaffen keinen Mammut, sondern sie generieren einen Elefanten, der anders aussieht. Also wie funktioniert sowas denn im Detail, ein Mammut wiederzubeleben? Reicht uns der Bauplan alleine dazu etwa nicht aus? Weil bei Dolly wurde doch genau das gemacht, oder nicht? Also der Bauplan von Dolly 1.0 wurde in eine leere Eizelle gesetzt. Einem Mutterschaf zum Austragen eingepflanzt und ein paar Monate später wird Dolly 2.0 von der Leihmutter geboren. Im Grunde also ein biologischer Copy-Paste. Der entscheidende Unterschied bei ausgestorbenen Tieren ist aber, dass sie ausgestorben, also tot sind. Dolly 1.0 war ein lebendes Schaf. Die Zellen waren also lebendig, als sie rüberkopiert wurden. Die Eizelle fängt dann sofort an, den Bauplan zu lesen. Seite für Seite, Buchstabe für Buchstabe und baut dann daraus ein neues Lebewesen. Das klappt auch noch so gerade beim frisch verstorbenen Kater Mau, wenn sie ihn direkt zum Käse in den Kühlschrank legen und nicht länger als 5 Tage warten. Weil danach fangen die Zellen an, sich abzubauen und zu zerfallen. Wenn Sie jetzt also bei Mau knapp 5 Tage Zeit haben, dann können Sie sich die Zellen von Manni, dem Mammut, nach 5000 oder 50.000 Jahren im Permafrost ungefähr vorstellen. Das ist kein lesbarer Bauplan mehr. Das ist ein fragmentiertes Seitenfetzen, Buchstaben, Kuddelmuddel und die Eizelle würde Ihnen einen Vogel zeigen, wenn Sie Ihnen das vorlegen. Man kann es aber sequenzieren und Stück für Stück am PC verstehen. Aber das ist quasi ein Foto von einem fertigen Haus. Das ist keine Anleitung, die die Eizelle Schritt für Schritt abarbeiten kann. Also klonen, Copy-Paste, klappt nicht. Und deshalb hat sich die De-Extinction-Forschung eine Krücke überlegt, wie sie nämlich genau das Problem umgehen kann. Sie nehmen jetzt das Genom von Manny dem Mammut und schauen einfach mal, welche noch lebendigen Tiere mit lebendigen Zellen möglichst nah dran sind. Und et voilà! Der asiatische Elefant, der hat ein Genom, das zu 99,6% mit dem des Mammuts übereinstimmt.
4: Also ich lege das dann neben das asiatische Elefantengenom und sehe, okay, da gibt es bestimmte Veränderungen. Dann weiß ich, bestimmte Eigenschaften sind möglicherweise für das dichtere Fell oder für bestimmte längere Haare oder dann die Form von den Stoßzähnen relevant oder vermute es entsprechend. Und dann versuche ich dahingehend zu editieren.
3: Haha, okay, clever. Das Pferd wird jetzt also von hinten aufgezäumt. Es gibt einen genetischen Unterschied zwischen asiatischem Elefant und Mammut. Und der lässt sich genau beziffern. 0,4%. Da liegt der Gedanke natürlich nahe, dass man einfach diese 0,4% in der Elefantenzelle ausradiert und mit Mammuttexten ausflickt. Und zack, ist man die Evolution rückwärts gelaufen, oder? Genial. Diese molekulare Schere, CRISPR macht's möglich. Ich ändere also einfach mal hier einen Elefantensatz, da ein Komma, hier einen Buchstaben und zack, habe ich eine Elefanten-DNA so verändert, dass sie zur Mammut-DNA geworden ist. Colossal hat es im vergangenen Jahr tatsächlich auch schon mal komplett bis zum fertigen Tier durchexerziert. 2025 wurden drei eigentlich ausgestorbene Schattenwolf-Welpen erschaffen, indem die DNA eines Grauwolfs verändert wurde. Nein, stopp, sagt da Segelbacher wieder. Das waren frisierte Grauwölfe, keine Schattenwölfe. Aber warum? Der Knackpunkt, der liegt im Detail, beziehungsweise in der Größendimension. Das Genom der Schattenwölfe oder der Mammuts umfasst nämlich ungefähr 20.000 Gene.
4: Also bei diesen Wölfen, die sie letztes Jahr vorgestellt haben, da waren es ja 20 Modifikationen und glaube ich bei 14 Gene oder sowas, wo sie was geändert haben. Und das wird in der Größenordnung bei den Elefanten ähnlich sein.
3: Okay, 20.000 Gene insgesamt und 14 davon werden verändert. Ja, das klingt nach sehr wenig. Aber vielleicht reicht's ja, oder? Ich meine, weil 0,4% ist ja auch echt wenig. Reichen 14 Gene von 20.000 aus, um aus einem Elefanten wieder einen Mammut zu machen? Oder sagen wir mal, wenn es 2.000 wären. Gibt es da eine Grenze, ab der man dann eben doch von einem Mammut sprechen müsste?
4: Wir sind ja nun mal nicht nur die Summe unserer Gene, sondern da sind ja Interaktionen zwischen den Genen. Und es gibt ja Studien, die zeigen, dass die Umweltbedingungen ganz stark die Steuerung unserer Gene beeinflussen. Das heißt, es werden so und so viele tausend Gene täglich an- und abgeschaltet. Und das hängt durchaus eben auch von den Umweltbedingungen ab. Und ich weiß zu den jetzigen Zeitpunkten nicht, wenn ich ein einzelnes Gen modifiziere, wird das denn von Umweltbedingungen beeinflusst? Wird das auch von anderen Genen beeinflusst? Weil da sind ja oft irgendwie Multigen-Aspekte, die da eine Rolle spielen.
3: Wir sind nicht die Summe unserer Gene. Den Satz mag ich sehr, weil klar können Sie jetzt den ein oder anderen Satz umschreiben, aber die Geschichte vom Rotkäppchen wird ja deshalb nicht plötzlich zum Märchen vom Aschenputtel. Colossal Biosciences verändert jetzt also das, was ganz augenscheinlich den Unterschied macht und was auch relativ leicht zu verändern ist. Das Aussehen. Beim Mammut ist das die Felllänge, die Fellfarbe und dann gibt es noch so ein Kälteresistenzgen.
4: Also nicht ohne Grund, würde ich mal etwas provokant sagen, widmet man sich dem Mammut oder dem Moa als Arten, die da jetzt ikonische Rolle spielen, wenn ich da jetzt irgendein, sagen wir mal so, einen kleinen Rüssler oder irgendeine andere Art nehmen würde, mit der sich Menschen nicht so leicht identifizieren, dann würde ich da auch lange nicht so viel Geld einnehmen können. Also es ist schon so diese Idee dahinter, ich will was Ausgestorbenes ins Leben zurückholen, während ich auf der anderen Seite irgendwie täglich so und so viele 100 Arten verliere, die ich einfach unter Umständen gar nicht sehe, weil sie viel zu klein sind.
3: Ja, das ist wohl ein bisschen absurd. Vielleicht gäbe es Aufgaben, die wichtiger wären als ein wiederbelebtes Mammut. Also, wann wird das erste Mammut geboren? So wie es aktuell aussieht, eigentlich nie. Aber frisierte Elefanten, die wird's sehr bald geben. Weil ganz im Ernst, natürlich werden wir es weiter versuchen, selbst wenn es irgendwie eher sinnlos erscheint. Und wenn dann da irgendwann ein wolliger Elefant im Zoo steht, dann bleiben sehr viele Fragezeichen nach dem Sinn und dem Zweck, dem Lebensraum, der Fortpflanzung, aber vor allem danach, ob das jetzt ein Mammut ist oder ob es nur so aussieht. Und da kommt mir noch ein Gedanke. Der Mensch, der hat ein Genom, das zu 99,7% mit dem des Neandertalers übereinstimmt. Das sind sogar nur 0,3% Unterschied. Angenommen, wir verändern jetzt knapp 20 Gene. Oder auch, sagen wir, 2000 in einem Menschen. Wäre das dann direkt wieder ein Neandertaler? Und wann ist das eigentlich soweit? Kleiner Spoiler, natürlich wird auch daran gearbeitet.
0: Große Fragen in 10 Minuten hier auf SR Kultur. Jetzt Musik von Paul Gerlinger. Alles perfekt. Kurz nach 4:30. Ich wünsche ein schönes Jochenende. Ja, das passt auch. Mein Name ist nämlich Jochen Erdmenger. Freut mich, dass Sie weiter hier dabei sind bei uns im Programm.
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Die 12 Cellisten der Berliner Philharmoniker mit dem Main Theme, dem Hauptthema aus dem Film Basic Instinct. Und ob Sie es glauben oder nicht, in Elversberg steht es jetzt 3:0 für Elversberg gegen Bayer Leverkusen. Ja, es ist gerade die 46. Minute. Dieses Tor ist also kurz nach dem Halbzeitpfiff schon gefallen. Ich weiß nicht, was die da machen, was die mit ihren Gegnern anstellen an der Kaiserlinde, aber es scheint zu funktionieren. Die Erfolgstour für die Elversberger geht in jedem Fall weiter. Ich glaube, jetzt kann man vorsichtig mal sagen, dass das erste Bundesligaspiel der SVE höchstwahrscheinlich nicht mehr verloren geht, wenn da nicht noch sehr viel passiert. Aber okay, wir wollen den Tag nicht vor dem Abend loben. Vielleicht kommt Bayer Leverkusen ja auch nochmal zurück. Ich werde sie auf dem Laufenden halten. Sie hören SR Kultur und das ist Tal Aditi mit Whatever You Want. Whatever.

Sarah Drose mit Days Can Turn Around. Hier auf SR Kultur, Viertel vor fünf ist es mittlerweile. Reverend Stomp habe ich jetzt hier noch für Sie mit Mescalero Ranger.

Reverend Stomp. Ein Sound, den man ja ganz klar, glaube ich, auf einem anderen Kontinent verorten würde. Ich würde mal relativ präzise sagen, so an der Grenze irgendwo zu Mexiko. Hier hätte jetzt gerade noch so ein Mariachi-Trompetensolo oder sowas auch eingestreut werden können. Es ist so ein bisschen der Sound, den auch Calexico ja immer pflegen. Aber nein, wo kommen sie her? Aus Wien. Eine Wiener Garage-Rock-Band. Ja, und ironischerweise, als ob sie nicht das auch selbst wüssten, dass sie da so ein bisschen natürlich mit dem Klischee spielen, haben sie sich in einem Gewächshaus voller Kakteen ablichten lassen. Prima übrigens, dieses Album, was von Reverend Stomp erschienen ist, 2025. Mescalero Ranger heißt es und so heißt auch der gerade gehörte Titel hier auf SR Kultur. Chili González setzt sich jetzt für uns an die Tasten. Pretenderness heißt diese Komposition.

Ein feierlicher Karl Philipp Emanuel Bach, das war das Allegro assai aus der Sinfonie G-Dur, gespielt hier vom Ensemble des Amis de Philippe unter der Leitung von Ludger Remy. Sionessa Kultur, kurz vor 5 ist es. Bis zu den Nachrichten noch Natalia Doko mit Respira.

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1: 17 Uhr. Bei einem russischen Luftangriff auf den Großraum Kiew sind mindestens 37 Menschen getötet worden. Offenbar wurde ein Waffenlager getroffen. Ein Feuer sei ausgebrochen und es habe mehrere Explosionen gegeben. Präsident Selenskyj verurteilte die Missachtung der Vorschrift, wonach Waffen nicht in der Nähe von Häusern gelagert werden dürfen, und kündigte Konsequenzen an. Die ukrainische Staatsanwaltschaft ermittelt. Russland meldet nach einem ukrainischen Angriff in der Region Rostow 11 Verletzte. Die Such- und Rettungsarbeiten nach der schweren Sturzflut im Himalaya werden durch schlechtes Wetter erschwert. Ein Behördenvertreter sagte der Nachrichtenagentur Reuters, wegen Regens und dichtem Nebel müssten die Rettungsarbeiten in Nepal vorübergehend ausgesetzt werden. Auch im benachbarten Tibet beeinträchtige Regen die ohnehin schon durch zerstörte Straßen und unterbrochene Kommunikationsverbindungen erschwerten Rettungsarbeiten. In Nepal stieg die Zahl der Toten nach Behördenangaben auf mindestens 675. In Tibet werden bislang 7 Tote gemeldet. Noch immer werden fast 3000 Menschen vermisst, darunter etwa 540 Ausländer. Nach dem Fund einer Sprengstoffdrohne am Leipziger Flughafen bereitet die Bundesregierung offenbar neue Sanktionen gegen Russland vor. Das berichtet die Welt am Sonntag und das Magazin Politico unter Berufung auf Insider. Bei den Sanktionen handelt es sich demnach sowohl um direkte deutsche Maßnahmen als auch um neue EU-Sanktionen, die in Brüssel vorbereitet werden. Zudem will die Regierung in Berlin Russland für den versuchten Anschlag verantwortlich machen. Anfang des Monats war am Leipziger Flughafen eine mit Sprengstoff bestückte Drohne in der Nähe eines ukrainischen Transportflugzeugs entdeckt worden. Bundesarbeitsministerin Baas will die abschlagsfreie Rente mit 63 abschaffen. Die SPD-Politikerin sagte im Interview mit der Funke Mediengruppe, sie werde den Vorschlag der Rentenkommission umsetzen. Es werde aber Ausnahmen geben, und zwar für Menschen, die aus gesundheitlichen Gründen nicht mehr arbeiten können. Für SR Info Sabine Henkel.
2: Sie hat auch vor, Übergangsfristen ins Gesetz zu schreiben. 5 Jahre hält sie für angemessen. Baas erklärte auch noch einmal, dass sie die Vorschläge der Kommission als Gesamtpaket versteht und nicht einzelne Teile herausgenommen werden sollten. So haben es auch die Fraktionen von Union und SPD in ihrer Klausur festgehalten. All diese Äußerungen sind so zu verstehen, dass die abschlagsfreie Rente mit 63, so wie sie heute ist, vor dem Aussteht, aber dass es eben Härtefallregeln und Übergangsfristen geben wird. Baas äußerte sich auch zur Krankschreibung ab dem ersten Tag. Sie sieht das kritisch, verweist aber darauf, dass vorgesehen ist, dass Unternehmen in Tarifverträgen andere Regeln mit ihren Mitarbeitern vereinbaren können.
1: Im Niger ist ein Putschversuch offenbar niedergeschlagen worden. Das teilte das Verteidigungsministerium mit. Demnach hatten die Putschisten mehrere wichtige Orte in der Hauptstadt Niamey attackiert. Es waren Schüsse und Explosionen zu hören. Laut Ministerium konnte die Armee die Kontrolle über alle Orte zurückerobern und Ruhe wiederherstellen. Der aktuelle Regierungschef, General Tchiani, hatte sich vor knapp 2 Jahren selbst an die Macht geputscht. Der erste FC Saarbrücken Tischtennis hat das Pokalviertelfinale erreicht. Der Titelverteidiger setzte sich in Nürnberg im Achtelfinale gegen den Drittligisten TTC Bietigheim-Bissingen mit 3:0 durch. Das Viertelfinale findet morgen statt, ebenfalls in Nürnberg. Bereits ausgeschieden ist hingegen Borussia Düsseldorf um den ehemaligen FCS-Starspieler Fan Chendong. Der Rekordpokalsieger unterlag gegen den TTF Liebherr Ochsenhausen mit 3:1. Und das waren die Nachrichten mit Luisa Oberhauser. 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
3: Gegen Abend soll der Regen kommen. Bislang ist zumindest hier bei uns am Sender jetzt noch nichts runtergekommen. 19 bis 23 Grad heute am Samstag. Wir blicken schon mal in die Nacht zum Sonntag. Die geht auch erstmal mit dichten Wolken und Regen weiter. Der zieht dann aber ab, 17 bis 14 Grad. Die Temperaturen in der Nacht zum Sonntag, der bringt dann zunächst mehr Wolken als Sonne und auch nochmal durchaus ein bisschen Regen. Und dann im Tagesverlauf, da wird's trockener, 21 bis 25 Grad.
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3: So, ich drücke jetzt hier gerade nochmal im Browser kurz auf Aktualisieren. Zack. Ah, es steht immer noch 3:0 für die SVE in Elversberg. Wahnsinn, 74. Minute gegen Bayer Leverkusen. Also wenn sie jetzt in der nächsten Viertelstunde nicht schlafwandeln auf dem Platz, sollte das doch der erste Heimsieg in der ersten Bundesliga sein. ich würde mich mitfreuen, ehrlich gesagt, auch wenn ich nicht der größte Fußballfan bin. Das ist doch irgendwie eine schöne Geschichte. Ich bin Jochen Erdmenger, wünsche einen schönen Samstag, ein schönes Wochenende. Ron Sexsmith nimmt uns jetzt hier mit in den Bookstore. Jazz at the Bookstore.

Es gibt Songs wie diesen, The Girl from Ipanema. Ja, die nimmt man so ein bisschen als gegeben hin. Man hat sie schon so oft gehört und denkt, irgendwie vielleicht ist man auch so ein bisschen überdrüssig vielleicht sogar davon. Aber man muss sich nochmal vor Augen rufen, was da alles zusammengekommen ist Anfang der 60er Jahre, dass so ein Stück entstehen konnte. Antonio Carlos Jobim, der hat es komponiert,

Gertz Gilberto, am 19. März 1963 in New York. Ja, und wie gesagt, also mal so, um das nochmal kurz einzuordnen, das kam eben Anfang der 60er alles zusammen, damit dieser prägende Stil der Bossa Nova entstehen konnte. Und auch dann hängt es immer nochmal ab, wie gesagt, an den einzelnen Musikerinnen und Musikern, die dann was Besonderes daraus gemacht haben. The Girl from Ipanema. Immer nochmal neu zu hören, neu zu entdecken, auch wenn man es vielleicht schon tausendmal gehört hat. Hier auf SR Kultur um 16:45.

0: Vikingur Olafsson mit dem vierten Satz aus Johann Sebastian Bachs Partita Nummer 6 E-Moll. Sonne, Strand, Gastfreundschaft, so kennen die meisten Griechenlands größte Insel Kreta. Doch die wenigsten ahnen, dass Kreta neben seiner hellen eine sehr dunkle Seite hat. Waffengewalt, Blutrache, organisiertes Verbrechen. Auf etwa 620.000 Einwohner sollen 1 Million Schusswaffen kommen, viele davon illegal. Und sie töten, wie eine Bewohnerin auf einem Friedhof erzählt.
1: Warum wurde er getötet? Hatte er Feinde?
2: Nein, sie waren 10, 15 Leute mit Kalaschnikows. 4 Kugeln steckten in seinem Körper.
1: Spüren Sie Wut?
2: Ja, natürlich. Möge Gott sie bestrafen. Und zwar schnell. Sie sollen verschwinden, weit weg.
0: Korrespondent Moritz Pompel fährt an die Schauplätze von Blutrache und Gewalt und trifft Menschen, die ihr Schweigen brechen wollen. Gleich in der Reportage hier auf SR Kultur ab 5:30.

0: Enzo, juste quelqu'un de bien hier auf SR Kultur. Am Ende war es dann doch eine Zitterpartie, aber ich meine, ansonsten ist das ja sowieso schon eine Sensation. Gerade eben wurde bei der SVE in Elversberg an der Kaiserlinde abgepfiffen und die haben tatsächlich gewonnen gegen Bayer Leverkusen 3:2. Und man kann jetzt wirklich nicht sagen, dass Bayer Leverkusen über den Aufsteiger irgendwie gestolpert wäre. Nein, die haben ja nach 9 Minuten hat Elversberg schon 2:0 geführt, dann zu Beginn der zweiten Halbzeit direkt nachgelegt 3:0. Und ja, die letzte Viertelstunde hat dann eben für Bayer Leverkusen nicht mehr gereicht, das Ding irgendwie noch zu drehen. Aber sie sind halt nochmal rangekommen mit 2 Toren. Also, erster Heimwärtssieg für die SV Elversberg in der ersten Bundesliga. 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
0: Und da reisen wir jetzt nach Kreta, einem ja bekannten Urlaubsparadies im Mittelmeer. Sonne, Strand, Gastfreundschaft und mehr als 1,5 Millionen Deutsche verbringen hier jedes Jahr ihren Urlaub. Doch Kreta hat auch eine sehr dunkle Seite. Waffengewalt, Blutrache, organisiertes Verbrechen. Korrespondent Moritz Pompel fährt an die Schauplätze von Blutrache und Gewalt und trifft Menschen, die ihr Schweigen brechen wollen. Wie kann es gelingen, dass Kreta seine brutale Schattenseite überwindet?
2: Kreta, Griechenlands größte Insel. Mehr als 5 Millionen Gäste im Jahr kommen hierher. Auf der Suche nach Erholung und nach Abenteuer.
3: Kreta ist toll, weil es gibt gutes Essen, viel Sonne.
2: Aber Kreta ist auch das. Waffen, Gewalt und Blutfäden, die ganze Generationen zerstört haben.
4: Was das mit unserem Leben gemacht hat. 8 Monate alt und du wächst ohne deine Mutter auf.
2: Und jetzt wollen viele Kreta selbst mit der Gewalt brechen.
5: Sie stehen über dir und sagen, komm, schieß, es ist zu deinem Besten.
6: Ich bin wütend, weil ich weiß, wir sind so viel mehr als das.
2: Wie kämpfen sie gegen die Gewalt, damit Kreta seine brutale Schattenseite überwinden kann? Zentral Kreta. Ich denke an Urlaubsreisen mit meinen Eltern. An Gastfreundschaft, Tanz und Musik. Lebendige Traditionen von Bewohnern, die ihre Wurzeln nicht verloren haben. Gerade in den Bergdörfern, in die ich jetzt fahre. Doch heute geht es in ein Dorf mit einer tödlichen Tradition. Vorisia. Bei einem Schusswechsel im November 2025 gab es hier 2 Tote und mehr als 10 Verletzte. Mitglieder 2 Familien haben sich auf offener Straße beschossen. Mit Maschinengewehren. In einem Ort, in dem schon früher eine Vendetta herrschte. Eine Blutfehde zwischen 2 Familien. Eine davon auch bei dem neuesten Vorfall involviert.
7: Wir sind jetzt verabredet mit einem Mitglied aus einer dieser beiden Familien. Das war ganz schön schwierig, im Vorfeld an den Rand zu kommen. Und ich hoffe tatsächlich, dass er jetzt kommt, weil er hat uns kurz vor dem Dreh nochmal angerufen, dass wieder irgendwas passiert sei.
2: Bei dem Streit ging es um ein Haus, gebaut an einer Stelle, die die andere Familie für sich beanspruchte. Eine Bombe explodierte darin. Dann folgte die Bluttat. Selbstjustiz statt Rechtsstaat. Nach der Tat wurden 400 Spezialeinsatzkräfte geschickt, um eine weitere Eskalation zu verhindern. In Vorisia leben rund 500 Menschen. Und heute sind einige Beamte immer noch präsent. Die Polizei ist auch der Grund, warum das Mitglied der Familie mich außerhalb der Ortschaft treffen will. Janis. Dunkel getönte Sonnenbrille, Kurzhaarfrisur. Er wartet an seinem Pickup auf mich. Sein Cousin ist bei dem Schusswechsel im November 2025 gestorben. Guten Morgen, Janis. Was ist denn schon wieder passiert im Dorf?
8: Ach, lass sein.
9: Es wird schon werden. Wir können nicht rein ins Dorf, die Polizei ist drin. Und ich will nicht auffallen.
2: Ein Streit, der fast erneut eskaliert wäre. Janis erzählt von dem Tag im November, den Hunderten von Schüssen, seinem Cousin, der 5 Kinder zurücklässt. Das jüngste noch nicht mal 1 Jahr alt. Seit der Tat verläuft eine unsichtbare Grenze mitten durch den Ort. Für Yannis unpassierbar.
9: Mir geht es um das Dorf. Keiner traut sich mehr auf die Straße. Die Menschen hier sind gastfreundlich. So kennen wir unser Dorf nicht. Es wird sehr lange dauern, bis es heilt. Ich hoffe, dass alles gut geht.
2: Wie schnell sich die Gewalt weiter hochschaukeln kann, will mir Yannis weiter hinten zeigen. An einem Ort, der in die Geschichte Wodisias zurückführt. Die Gewalt in Wodisia, lange kein Einzelfall. Kreta gilt als der wilde Westen Griechenlands. Vendettas haben im Lauf der Zeit hunderte Opfer gefordert. Auslöser oft Diebstahl oder Eifersucht. Die Blutrache wird oft weitervererbt und zwischen den Männern ausgetragen. Die Ehre zu verteidigen wird hoch angesehen und in Volksliedern besungen. Friede kehrt oft erst ein, wenn unter den Familien geheiratet wird. Oder wenn Beteiligte das Dorf für immer verlassen. In Wodisia will mir Yannis den Friedhof zeigen. So etwas wie neutrales Gebiet. Als wir uns nähern, sieht er, dass auch andere Leute da sind. Yannis sagt, wir sollten vorsichtig sein.
9: Die Leute sind nach dem Morden mürrischer, verschlossener. Ein falsches Wort, eine Geste, das kann sie stören.
2: Auf dem Friedhof deutet Yannis auf mehrere ältere Gräber. Den Verstorbenen sind einige Dinge gemeinsam. Sie sind im August 1955 gestorben und es heißt nicht gestorben am, sondern Ephonephthi, ermordet am. Bei einer Blutrache vor 71 Jahren. Und dann werden wir angesprochen von einer Gruppe, die vor einem der Gräber steht und deren Familie damals unschuldig mit hineingezogen wurde.
8: Meine Mutter war das und hier mein Bruder. 8 Monate alt und du wächst ohne deine Mutter auf.
2: Der Vater überlebte damals schwer verletzt und hat sich sein Leben lang gegen Rache ausgesprochen. Seinem Sohn Michalis hat das vielleicht das Leben gerettet. Yannis sieht darin auch jetzt beim aktuellen Gewaltausbruch im Ort die einzige Möglichkeit. Keine Rache. Er könnte sich einfach zurückziehen. Aber indem er mit uns spricht, versucht er, die Spirale der Gewalt auch durch seine eigene Familie zu unterbinden. Das könnte allerdings schwer werden. Am Grab von Yannis Cousin trauert die Witwe. Yannis will nicht mit dorthin. Ich komme allein mit ihr ins Gespräch. Hier haben Sie all seine Lieblingssachen rein. Ein kleiner Glasschrein auf dem aufwendig gestalteten Marmorgrab. Darin 2 Messer mit dem Namen des Toten eingraviert. Ein BMW-Autoschlüssel. Eine Packung Zigaretten. Warum wurde er getötet? Hatte er Feinde?
10: Nein, sie waren 10, 15 Leute mit Kalaschnikows. 4 Kugeln steckten in seinem Körper.
2: Spüren Sie Wut?
10: Ja, natürlich. Möge Gott sie bestrafen. Und zwar schnell. Sie sollen verschwinden, weit weg.
2: Mitglieder beider Familien wurden festgenommen. Aber die Waffen sind noch nicht gefunden worden. Ich frage mich, ob es Yannis wirklich gelingen kann, seine Familie zu überzeugen, dass weitere Gewalt zu nichts führt. In der Stadt Rethymno befasst sich eine Spezialeinheit der Polizei mit Gewaltverbrechen auf Kreta. Zum Kern des Teams gehört einer, der selbst schon Kollegen hat sterben sehen. Konstantinos Kandlis, Mitte 50, ziemlich durchtrainiert. Bei seiner Arbeit geht es längst nicht mehr nur um Blutrache auf der Insel. Zuletzt wurde die Polizei angehalten, verstärkt Kontrollen und Razzien durchzuführen. Waffen, Bargeld, Drogen wurden sichergestellt. Wir hören von 1 Million Schusswaffen auf Kreta. Stimmt das?
11: 1 Million, 10 Millionen, 50.000. Keiner weiß es. Die Waffen sind nirgendwo registriert. Wir kennen nicht einmal ihre Herkunft.
2: Mehrere Kollegen sind bei Einsätzen erschossen worden. An der Wand im Polizeirevier hängen Fotos der Verstorbenen. Konstantinos Kanlis spricht von mafiaartigen Strukturen. Der Staat müsse mehr tun, sagt er. Etwa was die Strafen für illegalen Waffenbesitz angeht. Sie waren lange viel zu lax, sagt Kanlis. Erst zuletzt sind sie etwas härter geworden. Nach der Bluttat von Volisia schickte die griechische Regierung Polizeisonderermittler nach Kreta. Illegaler Waffenbesitz und Einsatz sollen strenger bestraft werden. Der griechische Minister für Bevölkerungsschutz, Michalis Chrysochoidis, sagte:
12: Mafia und Raudis werden nicht das Sagen haben.
2: Doch wie hart will die Regierung durchgreifen? Verbote durchzusetzen und Waffen zu konfiszieren, könnte viele Wählerstimmen kosten. Und so hegte mancher Minister nach Volisia auch Sympathien für das kretische Rebellentum. Gesundheitsminister Adonis Yeriadis:
13: Mir gefällt die Selbstverteidigung, daran glaube ich von Kindheit an.
2: Ein Minister, der nach einer Bluttat die Selbstverteidigung preist. Umso schwieriger gestaltet sich der Kampf einiger Kreterinnen und Kreter gegen die Waffentradition. An einer Schule in Heraklion hat sich nach der Bluttat von Volisia Widerstand formiert. Lehrerin Evi Christaki und ihre Schülerinnen und Schüler waren schockiert nach all den Nachrichten über ihre Insel und enttäuscht über manche politischen Reaktionen.
14: Ich fühlte Wut und Trauer. Ich komme von hier, ich liebe meine Insel und ich weiß, dass wir so viel mehr sind als das.
2: Um zu zeigen, dass ein anderes Kreta möglich sein kann, entschieden Evi und ihre Schüler, ein Video zu produzieren. Und dieses Video ist in Griechenland viral gegangen. Der Titel: Eine Frage der Ehre. Zwischen zwei Schülern eskaliert darin ein Streit. Sie drohen sich. Doch dann schlichtet eine Schülerin. Dass das Video viral gegangen ist, hat Lehrerin Evi angespornt, weiterzumachen. Ihr Plan? Sie will an eine andere Schule fahren, in einem Bergdorf, und dort ihr Video gegen die Waffengewalt vorstellen. Evi wird überrascht sein, wie viele Kinder dort bereits Kontakt mit Waffen hatten. Dass sich die Kreter bewaffnet haben, liegt auch an Deutschland. 1941 befahl Hitler die Eroberung Kretas. Das Unternehmen Merkur startete damals am 20. Mai. Mehr als 10.000 deutsche Fallschirmjäger sprangen über Kreta ab. Das Ziel? Alliierte und griechische Truppen auszuschalten und die Kontrolle des östlichen Mittelmeers zu sichern. Die Nazis brannten zahlreiche Dörfer nieder. Teils erging der Befehl, die männliche Bevölkerung ganzer Gebiete auszulöschen. Widerstand und Bewaffnung waren die Folge. Im Lauf der Zeit wuchs der Stolz, sich selbst verteidigt zu haben. Eines der niedergebrannten Dörfer? Volisia. Viele alte deutsche Waffen sollen auf Kreta heute noch in Umlauf sein. In Kretas größter Stadt, in Heraklion, treffe ich Markus Bingel. Er ist Reisebuchautor für einen der beliebtesten deutschen Reiseführer über Kreta. Und gerade für eine Aktualisierung unterwegs.
15: Die Marktstraße, man kann hier schon noch die ein oder andere schöne Entdeckung machen.
2: An einem Souvenirladen entdecken wir Kühlschrankmagneten aus Holz. In Form der Insel Kreta und in Form von Kalaschnikows. AK-47 steht darauf, die Typenbezeichnung.
15: Das ist befremdlich, auf jeden Fall. Also, ja, ein bisschen merkwürdig, sagen wir es mal so.
2: Die Kühlschrankmagneten, nur ein kleiner Vorgeschmack, was uns im Laden erwartet. An der Decke und in den Vitrinen Schnellfeuerwaffen und Pistolen. Laut Ladenbesitzerin Maria alles Repliken. Sie zeigt uns auch die Messer, teilweise dolchartig lang.
16: Das hier tragen unsere Männer, die Tänzer, am Gürtel. Ein Kampfmesser. Wir halten es so in der Hand, nehmen es raus und dann töten wir Menschen. Ein Kriegsmesser. Aha.
2: Erwarten Sie den nächsten Krieg auf Kreta?
16: Nein, aber wenn es nötig wird.
2: Das Kundengespräch lässt mich etwas ratlos zurück. Solche Kriegsmesser, sagt die Verkäuferin, sind auf Kreta ein gängiges Geschenk für Familienmitglieder. Reisebuchautor Markus Bingel und ich verlassen den touristischen Norden. Er will mir einen seiner Lieblingsplätze auf Kreta zeigen.
15: Es ist ein ganz kleines Dorf, was so ein bisschen den Charme von so einer Wild West Geisterstadt hat.
2: Bis kurz nach dem Zweiten Weltkrieg lebten hier noch mehr als 100 Personen. Dann begann eine Blutfehde zwischen zwei Familien. Bei der letzten offiziellen Zählung 2011 hatte Aradena noch 4 Bewohner. Und dann treffen wir einen der letzten Verbliebenen.
15: Yassas.
2: Lefteris, mit gutmütigem Gesicht und langem weißen Bart. Er hat hier im Ort gewohnt, bis er 12 Jahre alt war. Mit 50 ist er zurückgekommen. Warum sind Sie damals weg von hier?
17: 1947
8: gab es ein paar Zwischenfälle. 4, 5 Leute wurden getötet.
2: Wie ging das denn los?
8: Die Alten haben immer erzählt, dass ein Junge die Glocke von einem Schaf gestohlen hatte. So entstand das Missverständnis. Dann hat einer den Jungen geschlagen. Und dann gab es all dieses Durcheinander.
2: Seine Familie war an der Blutfehde beteiligt, erzählt Lefteris. In der Folge sind alle weggezogen, teils bis nach Amerika. Heute wohnt aus der damals befeindeten Familie auch einer wieder hier. Man sei wieder gut miteinander, sagt Lefteris. Und er sagt, er verspürt keine Wut gegenüber seiner Familie, dafür, dass sie bei der Blutfehde mitgemischt hat. Und doch hat der Streit ganze Generationen zerstört, weil die eigene Ehre zurechtgerückt werden musste. Rund 1000 Höhenmeter weiter oben, beim südlichsten Skitourenrennen Europas, der Piera Creta. Gegründet von 5 Freunden rund um Nikiforos Diakakis. Alle 2 Jahre, Anfang März, organisieren sie ehrenamtlich das Rennen. Hoch auf Kretas höchsten Berg, den Psilodites. Am Fuß des Berges, die Dörfer, in denen die Waffentradition besonders tief verwurzelt ist. Nikiforos stammt selbst aus einem kretischen Bergdorf. Mit der Piera Creta wollen er und sein Team neue Wege aufzeigen, auch weg von der Waffenobsession. Das war ja nicht nur der Sport, sondern ihr wolltet etwas verändern für die Dörfer.
9: Beim ersten Mal war es nicht so. Keiner wollte glauben, dass wir hier Berge und Schnee haben. Wir haben gesagt, das zeigen wir ihnen. Als wir hier dann alle zusammengearbeitet haben, wurde klar, das ist mehr als Spaß. Es kann zu einem Entwicklungsinstrument werden.
2: Beim Rennen sind mehr als 220 Teilnehmer aus 15 Ländern dabei. Für die Jugendlichen aus den Dörfern eine Möglichkeit, ganz neue Erfahrungen zu sammeln. Etwa für Maria, die mithilft, die Sportler zu bewirten.
18: Beim Skifahren hier mitzuorganisieren ist toll. Wir sind begeistert.
2: Was, wenn es gelingen könnte, die Traditionen durch das Rennen ein Stück weit zu verschieben? Jetzt heißt es, 1000 Höhenmeter auf Skiern den Berg hinauflaufen. Die meisten Rennläufer entdecken hier eine ganz neue Sonnenseite Kretas. Aber selbst bei diesem Ski-Event treffe ich einen, der vor allem mit einer Waffentradition immer wieder in Kontakt gekommen ist. Yorgos. Er stammt aus Kreta und ist in Deutschland aufgewachsen.
19: Nun, es gehört zu einem Brauch bei Taufen, Hochzeiten aufgrund der Euphorie und als Ausdruck der Freude mit Gewehren oder automatischen Pistolen in die Luft zu ballern.
2: Sogenannte Balofies. Immer wieder sind Menschen dabei verletzt oder getötet worden. Sogar ganz in Yorgos Nähe, wie er mir später erzählen wird. Im Gegensatz zu den Schießereien findet er seine Freude woanders, auf dem Gipfel. Von fast 2500 Metern fällt der Blick auf die tief verschneiten Berge und auf die Küste weit entfernt.
20: Sikaritiria, Glückwunsch. Jetzt läuten wir hier, oder? Nach griechischer Tradition.
2: Hier oben wirken all die Dinge, die weiter unten auf Kreta passieren, unwirklich auf mich. Das Paradiesische und die Gewalt, so nah beieinander. Am Fuß der Berge. Polizist Konstantinos Kanlis nimmt mich mit, dorthin, wo einer seiner Kollegen tödlich verletzt worden ist. Wie fühlen Sie sich denn, wenn wir jetzt dahin fahren?
11: Diese Erfahrungen sind dir in die Seele geschrieben. Das, was du da erlebt hast, wird nie verschwinden.
2: Der Einsatz 2007 wegen Rauschgiftdelikten. Die Polizisten wurden vor dem Ort Sonjana mit Maschinengewehren beschossen. Und heute werde ich selbst Zeuge davon, wie ungern sich die Polizei dort zeigt. Wir halten bereits 10 Kilometer vor dem damaligen Tatort. Haben Sie jetzt Angst, wenn wir weiter da hochfahren würden?
11: Wir hatten nie Angst.
2: Aber seltsam ist es?
11: Seltsam auf jeden Fall. Es schwirrt einem der Kopf. Du denkst an das, was du durchgemacht hast.
2: Außerhalb der Dörfer kann die Polizei leichter agieren. Mit Verkehrskontrollen, bei denen regelmäßig illegale Waffen konfisziert werden. In den Olivenhainen entdeckt sie immer wieder große Cannabisplantagen. In den Dörfern spielt der Staat eine untergeordnete Rolle.
11: Früher war der Staat nicht so organisiert. Die Menschen mussten also Lösungen untereinander finden. Daraus hat sich das Gesetz des Dschungels, der Mächtigsten, entwickelt. Wer hat die größere Familie und kann sich gegen die kleinere durchsetzen?
2: Statt der Polizei versuchen Respektspersonen wie Pfarrer zwischen verfeindeten Parteien zu vermitteln, um Gewalt und Blutfäden zu verhindern. Ein Handyvideo von 2020 zeigt das Osterfest in Sonjana. Kurz vor dem Ort war die Polizei beschossen worden. Auf dem Video zu sehen, der Pfarrer, der die Auferstehung Christi feiert. Dann fallen Schüsse, Balotiers, Freudenschüsse. Verängstigte Kinder blicken sich um. An Ostern 6 Jahre später will ich sehen, ob sich dieses Ereignis wiederholt. In manchen Orten hatte es Petitionen gegen die Balotiers gegeben. Gesetzlich sind sie inzwischen verboten. Doch die Waffentradition hat sich gehalten. Ob auch heute Nacht scharf geschossen wird.
1: Also so langsam, so ein paar Leute kommen schon zusammen, Familien mit Kindern auch da vorne. Und das sind noch normale Böller, die man hört.
2: Um Mitternacht geht das Fest so richtig los, am Hauptplatz von Sonjana. Heute bleibt es bei den Böllern. Aber immer wieder hören wir an diesen Ostertagen das Geratter von Maschinengewehren. Lehrerin Evi Christaki ist unterwegs in den Bergort Ayia Varvara in der Nähe von Vorizia, wo die Blutfehde stattfand. An der Schule will sie ihr Video gegen die Waffengewalt vorstellen.
21: Das ist das erste Mal, dass ich das an einer Schule zeige und dabei bin. Ich werde unmittelbar die Reaktionen der Schüler erleben können.
2: Vor der Schule steht, wie an vielen Orten auf Kreta, eine Statue. Ein Widerstandskämpfer. Mit Schusswaffe in der Hand. Bewaffnetes Heldentum ist für die Schülerinnen und Schüler in Ayia Varvara ständig präsent. Das, was Evis Schüler aus der Inselhauptstadt Heraklion im Video fordern, nämlich auf Waffen zu verzichten, das trifft hier auf eine ganz andere Lebensrealität. Auf Evis Frage, wer hier schon mal selbst eine Waffe verwendet hat, schnellen die Finger der 12-Jährigen nach oben. Luftgewehre, Pistolen auf einer Hochzeit. Ein Mädchen berichtet:
22: Mein Vater ist mit mir zu einem Schießstand und sie haben uns Waffen zum Schießen gegeben.
23: Du hast als Kind manchmal gar keine Wahl,
2: sagt ein Schüler.
23: Sie zwingen dich dazu, stehen über dir und sagen: Bist du ein Feigling? Komm, schieß. Es ist zu deinem Besten.
2: So gut wie alle Schüler haben schon Hochzeiten erlebt, auf denen in die Luft geschossen wurde. Kein kluger Brauch, sagt eine Schülerin, weil das schiefgehen könne, wenn jemandem die Waffe auskommt.
23: Auf der Hochzeit meines Cousins haben sie auch geschossen,
2: berichtet ein anderes Mädchen.
23: Und ein Kind wurde von einer Patrone verletzt.
24: Durch euch kann sich etwas verändern,
2: sagt Lehrerin Evi.
24: Nicht jetzt, während wir hier sprechen, aber morgen, in 5 oder 10 Jahren. Wenn ihr anders seid,
23: kann sich alles ändern.
2: Viele der Kinder würden am liebsten selbst mit der Tradition der Waffen brechen. Evi gibt ihnen eine Perspektive, wie das gelingen kann.
0: Das war unsere Reportage heute hier auf SR Kultur. Kreta, Blutrache neben der Idylle von unserem Griechenland-Korrespondenten Moritz Pompel. 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Tschüss, machen Sie es gut.

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1: 18 Uhr. Die SV Elversberg ist mit einem 3:2 Sieg in ihre erste Bundesliga-Saison gestartet. Das Team von Vincent Wagner besiegte Leverkusen am Ende knapp mit 3:2. Jetzt live hier im Studio SR Sportreporter Tom Klose.
2: Ein Tag für Elversberg.
3: Dabei geht es heute.
1: Nochmal. Komm doch hier ans Mikro.
2: Es ist ein Tag für Elversbergs Geschichtsbücher. Ein Sieg zur Premiere in Deutschlands Fußballoberhaus, damit war nicht zu rechnen. Die Elversberger nach nicht einmal 10 Minuten mit 2:0 vorn erwischen Leverkusen kalt, stellen kurz nach der Pause sogar auf 3:0, müssen am Ende dank Toren von Schick nach 77 und Kofane in der 91. Minute nochmal zittern. Am Ende aber kommt die Aufholjagd der Gäste zu spät. Elversberg holt sich 3 Punkte, die Bundesliga-Premiere sie glückt und beschert den Saarländern einen Fußballfeiertag. Es spielten außerdem Union Berlin Frankfurt 3:3, Köln Hoffenheim 3:2, Mainz Paderborn 0:0 und Leipzig Gladbach 3:0.
1: Ja, und heute Abend spielen dann noch Hamburg und Dortmund im Topspiel des ersten Spieltags gegeneinander. Anpfiff ist um 18.30 Uhr. Bei einem russischen Angriff sind in der Nähe von Kiew mindestens 37 Menschen getötet worden. Offenbar wurde ein Lager mit Munition getroffen. Mindestens 50 Wohnhäuser wurden laut Militärverwaltung beschädigt. Präsident Zelensky hat Untersuchungen angekündigt, weil das Lagern explosiver Stoffe in Wohngebieten gegen die Vorschriften verstößt. Russland hat nach einem ukrainischen Angriff in der Region Rostow mit 11 Verletzte gemeldet. In Island läuft seit heute früh ein Referendum über die Wiederaufnahme von Beitrittsverhandlungen mit der Europäischen Union. Umfragen sehen ein knappes Rennen zwischen Befürwortern und Gegnern einer EU-Annäherung voraus. An Britt Backenbüll.
3: Dabei geht es heute noch nicht um ein Ja oder Nein zur EU-Mitgliedschaft. Bei einem positiven Votum würden zunächst die Verhandlungen mit Brüssel wieder aufgenommen. Über einen möglichen Beitritt müssten die Isländer später erneut abstimmen. Besonders zentral und umstritten zugleich ist die Fischerei. Kritiker fürchten, Island könnte bei Fangquoten und dem Zugang zu seinen reichen Fischgründen an Kontrolle verlieren. Befürworter versprechen sich dagegen eine stärkere Anbindung an Europa, auch angesichts der veränderten Sicherheitslage im Nordatlantik.
1: Schon jetzt gehört Island dem Schengen-Raum und der EU-Wirtschaftszone an. Am Saarbrücker Flughafen hat es heute Nachmittag eine Sicherheitslandung gegeben. Nach Angaben eines Flughafensprechers war das Flugzeug in Avignon in Richtung Athen gestartet. An Bord befanden sich nur Pilot und Co-Pilot. Beim Start hätten sie Hydraulikprobleme festgestellt. Weil die Fluggesellschaft Kunde in einer Reparaturwerft des Saarbrücker Flughafens ist, beschlossen sie, den Angaben nach in Saarbrücken zu landen. Alles verlief problemlos. Wie in solchen Fällen üblich, waren aber sicherheitshalber Feuerwehr und Rettungsdienst im Einsatz. Der erste FC Saarbrücken Tischtennis hat das Pokal-Viertelfinale erreicht. Der Titelverteidiger setzte sich in Nürnberg gegen den Drittligisten TTC Bietigheim-Bissingen mit 3:0 durch. Das Viertelfinale findet morgen statt, ebenfalls in Nürnberg. Schon ausgeschieden ist dagegen Borussia Düsseldorf um den ehemaligen FCS-Starspieler Fan Zhendong. Der Rekordpokalsieger unterlag gegen den TTF Liebherr Ochsenhausen mit 1:3. Und das waren die Nachrichten. Mit Christian Koch. 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
4: In der Nacht zum Sonntag sind bei einem Wechseln aus Wolken und ein paar Schauern viele Sterne nicht zu sehen. Abseits davon ist es länger oder durchweg trocken. Die Temperatur geht auf 17 Grad an der Mosel bis 14 Grad im Hochwald zurück. Morgen, der Sonntag, bringt zunächst wieder mehr Wolken als Sonne, vereinzelt kurze Schauer. Es ist aber vor allem trocken und am Nachmittag und Abend setzt sich die Sonne dann immer mehr durch. Die Temperatur steigt je nach Höhenlage auf 21 Grad in Trautsberg, 23 Grad in St. Wendel, 25 Grad in Völklingen.
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4: Mit Maria Gutierrez. Hallo und guten Abend. Wie schön, dass Sie mit mir den frühen Abend verbringen. Und wir beginnen schnell. Prestissimo, der dritte Satz aus dem Klavierkonzert F-Moll von Johann Christian Bach, ein Bachs Sohn. Hier mit Sis Yang Wong, Klavier und dem Kammerorchester Basel.

Musik von Johann Christian Bach, der dritte Satz aus dem Klavierkonzert F-Moll mit Cixiang Wong Klavier und dem Kammerorchester Basel. Arni Margret kommt aus Island und sie singt von Snigla. Das sind Schnecken.

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Johann Baptist Wanhall heißt der Komponist dieser Musik. Der vierte Satz aus der Sinfonie B-Dur, gespielt vom City of London Sinfonia Orchestra unter Andrew Watkinson. Auch Mika Miller kommt von der Insel. Sie ist eine britische Soul-Sängerin, die bei den 47. Leverkusener Jazz-Tagen am 10. November 2026 auftreten wird. Sie managt sich selbst, hat ihr eigenes Independent-Label gegründet, Golden Hour Music, wo sie ihre eigene Musik herausbringt, ist also völlig unabhängig. Mika Miller. Ihr Album heißt A Little Bit of Me, das in diesem Jahr herausgekommen ist, und daraus der Song The Boardway.

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1: Friedrich Lichtenstein in der Abendmusik auf SR Kultur. Filmmusik jetzt von Ryuichi Sakamoto. 2023 ist der Japaner verstorben. Einen Oscar bekommen hat er für die Musik zum letzten Kaiser. Und auch für Bernardo Bertoluccis Film Himmel über der Wüste hat er die Musik geschrieben. Die Sahara ist die Wüste, hier soll die Sahara eine Ehe retten. Geht schief, kann ich verraten. Die Musik.

Hollow Hearts, eine Band aus Norwegen mit ihrer Reminiszenz. Und jetzt in der Abendmusik auf SR Kultur Eric Clapton, Mr. Slow Hand mit Change the World, ein Song von Tommy Sims. Und ich kann Ihnen einen Podcast des NDR Kultur ans Herz legen. Urban Pop erinnert sich dort Peter Urban an seine persönlichen Begegnungen mit Mr. Slow Hand Eric Clapton. Hier ist er, Change the World.

0: Christoph Keimer hat in diesem Sommer ein Doppelalbum herausgebracht mit dem kompletten Klavierwerk von Otto Nicolai, eigentlich Opernkomponist seinerseits. Das war hier die Romanze aus den drei Etüden Opus 40. Aber er war natürlich viel mehr als nur ein Opernkomponist. In seinem relativ kurzen Leben, er starb mit 39, hat er die Wiener Philharmoniker gegründet, hatte Hofkapellmeisterstellen in Wien, Opernkapellmeisterstellen in Berlin. Also einer der ganz Großen, aber vor allem auf dem Gebiet der Oper unterwegs. Die lustigen Weiber von Windsor zum Beispiel. Les Martin City Queen hier mit Les Nouveaux Guerriers.
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Marina and the Cats und ihr Catwalk. Craig Armstrong, der Schotte, ist vor allen Dingen als Filmmusikkomponist berühmt geworden. Zuvor kannte man kaum seinen Namen, aber er war wirklich bedeutend, auch oder er ist es in der Popwelt. Er hat Songs von Madonna, von Tina Turner, von den Pet Shop Boys arrangiert, von U2 und vielen anderen und selber auch dies hier komponiert zum Beispiel, Laura's Theme.

A Family Affair haben sie ihr gemeinsames Album genannt. Die Geschwister Moreau hier mit dem Nummer 1 aus den Bagatellen von Antonin Dvořák. Und auch die nächste Musikergeschichte ist eine Familienangelegenheit. Ben Taylor, Sohn von James Taylor und Carly Simon, US-amerikanischen Musikerlegenden, kann man gar nicht anders sagen. Aber hat lange gebraucht, bis er sich ganz hineingestürzt hat. Und darüber gesagt, nicht mal bei einer Familie wie meiner kann man einfach sagen, hey, ich werde jetzt Musiker. Erst muss man ein paar Dinge erfahren, um etwas Sinnvolles mitteilen zu können. Ben Taylor hier mit seiner Glory Box.

Ben Taylor. Bis zu den 7 Uhr Nachrichten Zeit noch für Joel Saracula und seinen King of Spain, der Australier, der inzwischen in London lebt, kommt zum Beispiel am 25. Februar 2027 nach Frankfurt und gibt ein Konzert.

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1: 19 Uhr. Die SV Elversberg hat ihr allererstes Spiel in der Fußball-Bundesliga gewonnen. An der Kaiserlinde ging die SVE sogar mit 3 Toren gegen Bayer Leverkusen in Führung und gewann dann am Ende doch relativ glücklich mit 3:2. Trainer Vincent Wagner war nach dem Abpfiff zufrieden, wenn auch nicht unbedingt euphorisch.
2: Es war eine gute Leistung, bis eine sehr gute Leistung in vielen Phasen. Aber in den Phasen, wo es die halt nicht war, hat man halt gesehen, dass es direkt lichterloh brennt und auch bestraft wird. Deswegen, wir hatten auch das nötige Quäntchen Glück. Und der Weg ist so weit. Aber so wie heute muss man auch erstmal spielen. Deswegen da Kompliment an die Truppe.
1: Außerdem spielten Union Berlin Frankfurt 3:3, Köln Hoffenheim 3:2, Mainz Paderborn 0:0 und Leipzig Gladbach 3:0. In der Regionalliga hat Homburg zu Hause 0:1 gegen die Stuttgarter Kickers verloren. In der Koalition gibt es wieder Streit über anstehende Reformen. Konkret geht es um die vereinbarte Attestpflicht ab dem ersten Krankheitstag. Arbeitsministerin und SPD-Chefin Baas hat in einem Interview die Sinnhaftigkeit angezweifelt und als Beispiel genannt, dass so aus einem leichten Infekt schnell eine einwöchige Krankschreibung werden könne. Der Chef des CDU-Sozialflügels Radke kritisierte, dass getroffene Vereinbarungen schon so nach so kurzer Zeit ins Frage gestellt würden. Nach dem Fund einer Sprengstoffdrohne Anfang des Monats am Leipziger Flughafen bereitet die Bundesregierung offenbar neue Sanktionen gegen Russland vor. Das berichten die Welt am Sonntag und das Magazin Politico. Sie berufen sich auf Insider. Bei den Sanktionen soll es sich sowohl um direkte deutsche Maßnahmen als auch um neue EU-Sanktionen handeln, die in Brüssel gerade vorbereitet werden. Auch will Berlin den Berichten zufolge Russland für den versuchten Anschlag verantwortlich machen. Ein Regierungssprecher wollte die Informationen weder bestätigen noch dementieren. Radsportprofi Tadej Pogačar ist bei der Spanien-Rundfahrt schwer gestürzt und verletzungsbedingt ausgestiegen. Der Slowene kollidierte auf der 8. Etappe etwa 33 Kilometer vor dem Ziel in Cerako mit anderen Fahrern im Peloton. Wie auf Bildern in sozialen Medien zu sehen ist, fuhr Pogačar unmittelbar vor dem Sturz wohl über einen kleinen Stein. Der 5-malige Tour de France-Gewinner hatte auf den ersten 7 Etappen der Vuelta insgesamt 3 Tagessiege eingefahren. Und das waren die Nachrichten mit Christian Koch. 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Damit kommen wir zum Wetter. In der Nacht überwiegend bewölkt, zunächst noch regnerisch, vielleicht bei Tiefstwerten bis zu 14 Grad. Morgen dann wechselhaft mit einzelnen Schauern, die möglich sind bei maximal 25 Grad. Und zu den weiteren Aussichten. Es erwartet uns ein Mix aus Sonne und Wolken, hier und da mit Schauern, vereinzelt auch mit kurzen Gewittern, die möglich sind bei maximal 24 Grad. Und die Zeit am Ende ist, wird gleich 19.03 Uhr.
3: Hallo und guten Abend. Wie schön, dass Sie dabei sind.
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3: Noch eine Stunde bis 20 Uhr. Und jetzt marschieren wir mit Anthony Strong einfach mal auf dem Mond herum.

Moby featuring Natalie Dawn, Alice Kai und Luna Lee mit The Great Escape. In diesem Frühjahr, im Mai 2026, ist die Erfolgsserie Outlander zu Ende gegangen. Die große Liebe, die Jahrhunderte überragt, von Jamie und Claire. Er stirbt scheinbar am Ende. Viele vermuten, das kann doch nicht das Ende sein. Und sie weicht ihm nicht von der Seite und ihr Haar wird ganz weiß. The Skyboat Song, Outlander.

Stefan Arnold hat die Bilder einer Ausstellung von Modest Mussorgsky neu aufgenommen und das Album in diesem Sommer herausgebracht. Das war die Nummer 2, Il Vecchio Castello, das alte Schloss. Der Norweger Christian Mattsson nennt sich, mit Augenzwinkern, the tallest man on earth, wobei er gerade mal 1,70 Meter ist. Der größte Mensch, der tatsächlich in der Geschichte wohl existiert hat, der soll Robert Wadlow sein mit 2,72 Metern. The tallest man on earth, I love you, it's a fever dream.

Aus dem zweiten Klarinettenkonzert von Karl Maria von Weber, der dritte Satz à la Polacca mit Charles Neidig, Klarinette und dem Orpheus Chamber Orchestra aus New York. Die Abendmusik auf SR Kultur heute, Samstag, der 29. August 2026. Mina Richman ist Queerfeministin mit iranischem Vater und singt uns von Freundschaft. Just as a friend, Mina Richman.

Die Rolling Stones haben in diesem Sommer ihr 25. Album herausgebracht. Some of Us, der Song daraus. Wir versuchen, den Leuten ein Lächeln ins Gesicht zu zaubern, aber auch ehrlich mit ihnen zu sein, hat der Stones-Gitarrist gesagt. Die Berliner Philharmoniker, jetzt unter Seiji Ozawa mit dem Walzer aus der 5. Sinfonie, E-Moll von Peter Tschaikowski.

Die Berliner Philharmoniker unter Seiji Ozawa mit dem Walzer, dem dritten Satz aus der 5. Sinfonie E-Moll von Peter Tschaikowski. Asha ist eine französisch-nigerianische Musikerin, die in Paris und in Lagos immer wieder lebt und erzählt von Lagos, dass es generell laut sei. Die Leute reden auch lauter, es sei heiß, es ist lebendig, farbenfroh, weil die Häuser viel bunter sind und die Menschen fröhliche Kleidung tragen. Es habe fast einen Anflug von Komödie, weil die Menschen ständig so lebhaft sind. Es sei wirklich hinreißend, vorausgesetzt, man versteht es, dort zu überleben. Asha. Und singt von einer Situation.

Oliver Davis hat diese Musik komponiert, der erste Satz aus seinem Konzert für Gitarre, Harfe und Orchester mit Sergio Puccini Gitarre, Oliver Wass Harfe und Oliver Davis, der Komponist selbst, am Klavier. Er ist einer der ganz großen Pianisten des 20. Jahrhunderts gewesen. Friedrich Gulda, wilde Techno-Partys, schicke Go-Go-Girls und ein roter Ferrari. Er war ein Exzentriker par excellence, aber immer auch ein genialer Pianist und ein medienwirksames Faszinodum. Extravagant. Man denke nur an das Konzert ganz nackt mit seiner Frau. Aber er war ein ganz großartiger Beethoven-Interpret und Schubert konnte er auch.

Patrick Watson, Better in the Shade. Felix Meyer zum Schluss und ich wünsche Ihnen einen schönen Samstagabend, wenn Sie mögen, weiterhin mit SR Kultur. Hier folgt das ARD Radio Festival 2026. Sind wir jetzt zu Gast bei den Salzburger Festspielen mit Verdis Requiem unter der Leitung von Riccardo Muti und dann zu Gast beim West Cork Chamber Music Festival in Irland. Einen schönen Abend wünscht Ihnen Maria Gutierrez.

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1: 20 Uhr. Die SV Elversberg hat das erste Fußball-Bundesliga-Spiel ihrer Vereinsgeschichte gewonnen. Nach einer 3-Tore-Führung gewann die SVE am Ende noch 3:2 gegen Bayer Leverkusen. Die Polizei zählte rund 10.000 Zuschauer an der Kaiserlinde und zog eine positive Bilanz. Vor Spielbeginn sei es für kurze Zeit zu Verkehrsstörungen gekommen. Die Abreise der Fans sei dann nach dem Abpfiff überwiegend störungsfrei verlaufen. Allerdings laufen Ermittlungen, weil zu Spielbeginn im Stadion viel Pyrotechnik im Gästeblock gezündet wurde. 3 Tage nach der Sturzflut im Himalaya steigt die Zahl der Opfer. Die Behörden in Nepal und in China melden im Moment zusammen mehr als 680 Tote und fast 3000 Vermisste. Unbekannt ist nach Angaben des Auswärtigen Amtes der Verbleib von weniger als 10 Deutschen. Schlamm, Geröll und Trümmer erschweren vor Ort die Rettungsarbeiten weiterhin. Somalische Streitkräfte melden die Befreiung eines Frachtschiffs aus den Händen von Piraten. Dabei seien 14 Piraten getötet und mehrere ihrer Boote zerstört worden. An dem Einsatz sei die türkische Marine beteiligt gewesen. Den Angaben nach gehört der Frachter einem türkischen Unternehmen und wurde Mitte des Monats vor der somalischen Küste gekapert. Die Bundesregierung sieht offenbar Russland hinter den Sprengstoffdrohnenvorfällen am Leipziger Flughafen. Nach Medienberichten soll das in Kürze offiziell gemacht werden. Ein Regierungssprecher wollte es aber noch nicht bestätigen. Für SR Info aus Berlin, Katrin Auer.
2: Der Bundeskanzler hatte bei der Regierungsklausur in Neu-Hardenberg diese Woche allerdings schon angekündigt, man werde so wörtlich in Kürze eine Aussage treffen, wer hinter den Drohnenvorfällen in Leipzig stecke. Sie werden dafür bezahlen, sagte Friedrich Merz weiter. Wenn die Bundesregierung öffentlich einen möglichen Auftraggeber für die Drohnen von Leipzig benennt, bedeutet das wohl auch, dass konkrete Reaktionen folgen müssten, etwa Sanktionen. Damit würde man gleichzeitig Härte zeigen, aber auch, so wird befürchtet, eine weitere Eskalation riskieren.
1: Am Saarbrücker Flughafen hat es heute Nachmittag eine Sicherheitslandung gegeben. Das Flugzeug war nach Angaben eines Airport-Sprechers in Avignon Richtung Athen gestartet, wobei es zu technischen Problemen kam. An Bord waren nur der Pilot und der Co-Pilot. Weil die Fluggesellschaft Kunde einer Reparaturwerft in Ensheim ist, wurde der Saarbrücker Flughafen als Ziel angepeilt. Die Landung hier verlief sicher, Feuerwehr und Rettungsdienste waren im Einsatz. Und das waren die Nachrichten mit Christian Koch. 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Und das Wetter in der Nacht überwiegend bewölkt. Zunächst regnerisch, Tiefstwerte bis 14 Grad. Morgen dann wechselhaft einzelne Schauer möglich, maximal 25 Grad. Und die Aussichten, ein Mix aus Sonne und Wolken hier und da, Schauer, vereinzelt auch kurze Gewitter möglich. Maximaltemperaturen bei 24 Grad. Und die Zeit, es ist 20:03 Uhr.

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1: Und da laden wir Sie ein zu den Salzburger Festspielen und später zu Kammermusik im irischen West Cork. Durch den Abend begleitet Sie Beatrice Schwartner. Wenn sich im Sommer die barocke Altstadt von Salzburg mit Musik füllt, dann ist Festspielzeit. Die Musikwelt strömt durch die Gassen und flaniert über die Plätze zur nächsten Veranstaltung. Sehen und gesehen werden, heißt die Devise bei den Salzburger Festspielen. Genauso wie dabei sein, denn so viel wird jedes Jahr aufs Neue klar. Hier gibt es immer wieder Sternstunden. Hier werden junge Künstler zu Stars, wie einstmals zum Beispiel Anna Netrebko, und hier wirken Aufführungen weit über den Moment hinaus. Genau so eine Sternstunde präsentiert MDR Klassik fürs ARD Radio Festival jetzt, nämlich Giuseppe Verdis Messa da Requiem unter Leitung von Riccardo Muti. Ende Juli ist der italienische Maestro gerade 85 geworden, eine lebende Legende, der seit mehr als einem halben Jahrhundert regelmäßig bei den Salzburger Festspielen zu Gast ist. In diesem Jahr eben mit drei Aufführungen des Verdi-Requiems, mit den Wiener Philharmonikern, seinem Herzensorchester. Wir senden die Aufzeichnung vom 15. August dieses Jahres. Seit vielen Jahrzehnten begleitet Riccardo Muti die Partitur von Verdis Totenmesse durch sein künstlerisches Leben. Kaum ein Dirigent hat sich dermaßen intensiv damit auseinandergesetzt. Ihre dramatischen Abgründe, ihre spirituelle Dimension und auch ihre Ausdruckskraft so durchdrungen und ausgelotet. Davon zeugen mehrere Aufnahmen. Für Riccardo Muti ist Verdis Requiem allerdings keine Oper im Kirchengewand, wie es seinerzeit Hans von Bülow so abschätzig formulierte. Muti versteht sie vielmehr als Gebet, als eine existenzielle Auseinandersetzung mit Angst, Hoffnung und Erlösung. In dem Fall haben die drei Salzburger Aufführungen noch eine ganz besondere Bedeutung. Riccardo Muti setzt damit nämlich den Schlusspunkt unter seine außergewöhnliche Beziehung zum Verdi-Requiem. Er will es künftig nicht mehr dirigieren, ließ er verlautbaren. Von den Salzburger Festspielen 2026 also nun Giuseppe Verdis Messa da Requiem. Es musizieren die Wiener Philharmoniker und der Wiener Staatsopernchor. Die Solisten sind Ivona Sobotka, Sopran, Marianne Krebassa, Mezzosopran, Michael Spyrus, Tenor und Maharam Hüseynov, Bass. Am Pult Riccardo Muti.

Beeindruckend, intensiv von den Salzburger Festspielen brachte MDR Klassik für das ARD Radio Festival Giuseppe Verdis Messa der Requiem in einer Aufnahme vom 15. August 2026. Die Solisten waren Ivona Sobotka, Sopran, Marianne Krevassa, Mezzosopran, Michael Spyrus, Tenor und Mahram Hüseynov, Bass. Der Wiener Staatsopernchor und die Wiener Philharmoniker wurden geleitet von Maestro Riccardo Muti, der nach den drei diesjährigen Aufführungen in Salzburg das Verdi-Requiem nie wieder dirigieren will. Von der eindringlichen Klangwelt Verdis nun mit dem ARD-Radio-Festival an einen Ort, an dem Musik ganz andere Dimensionen annimmt. Während in Salzburg tausende Menschen zu den Festspielen strömen, um große symphonische und vokale Meisterwerke zu erleben, entfaltet sich am Rande Europas eine Kammermusiktradition von beinahe intimer Nähe. Unser zweites Konzert führt uns jetzt in den Süden Irlands, in die Grafschaft Cork. Geschützt in einer Meeresbucht liegt Bantry. Umgeben von grünen Höhenzügen öffnet sich hier der Blick auf die Weite des rauen Atlantiks. Seit mehr als drei Jahrzehnten verwandelt das West Cork Chamber Music Festival diesen Ort jeden Sommer in einen Treffpunkt für einige der besten Kammermusiker der Welt. Was einst aus einer kleinen Initiative entstand, ist heute eines der renommiertesten Kammermusikfestivals Europas. Konzerte, Meisterklassen und Begegnungen zwischen Publikum und Musizierenden durchziehen die ganze Stadt von Kirchen über Buchhandlungen bis hin zum prachtvollsten Veranstaltungsort der Region, dem historischen Landsitz Bantry House, der oberhalb der Bucht thront. Seine Bibliothek, die Salons, die großzügigen Terrassen und Gartenbereiche scheinen wie geschaffen für Kammermusik. Am 27. Juni 2026 wurde das Konzert, das wir nun senden, in Bantry House aufgeführt. Zu Gast waren zwei Ensembles, die von internationaler Quartettkultur künden. Das dänische Novo Quartett und das amerikanische Kalidor String Quartet, was wir jetzt als erstes hören. Aus New York die Geiger Jeffrey Myers und Ryan Meehan, Jeremy Barry an der Viola und Cellistin Estelle Choi. 2010 haben sich die vier zusammengefunden, noch zu Studienzeiten. Zwei Jahre später konnte das Kalidor String Quartet schon mit dem dritten Preis beim ARD-Musikwettbewerb reüssieren. Das Kalidor String Quartet spielte beim West Cork Chamber Music Festival Ludwig van Beethovens vorletztes, im Oktober 1826 fertiggestelltes Cis-Moll-Streichquartett. Ein Quartett im Quartett, wenn man so will, haben die Variationen im Andante doch alle selbst Satzcharakter eines vollständigen Streichquartetts. Beethoven selbst soll dieses Stück als sein gelungenstes Werk angesehen haben. Hier ist das Kalidor String Quartet aus den USA mit Beethovens Opus 131.

Jede Stimme wird hörbar, jede musikalische Geste erhält Gewicht, wenn an einem Ort wie Bantry House in der irischen Grafschaft Cork die Musik eben nicht in monumentalen Hallen erklingt, sondern in unmittelbarer Nähe zum Publikum. So entfalten Streichquartette, wie das eben gehörte, in Cis-Moll Opus 131 von Ludwig van Beethoven ihre erzählerische Kraft. Das Calidore String Quartet spielte beim West Cork Chamber Music Festival am 27. Juni 2026, präsentiert von MDR Klassik fürs ARD Radio Festival. Dass es das West Cork Chamber Music Festival seit nunmehr 3 Jahrzehnten in Bantry gibt, liegt übrigens daran, dass der frühere Landwirt Francis Humphreys fand, dass seine Kühe, denen er auf der Sheep's Heath Halbinsel immer Kammermusik vorspielte, irgendwie nicht enthusiastisch genug reagierten. Auf der Suche nach dankbarerem Publikum verlegte Humphreys also die Musik in Bantry House mit seiner 800-jährigen Geschichte und begründete damit als immer noch amtierender Direktor eines der inzwischen europaweit angesehensten Kammermusikfestivals. Und bei dem spielte am 27. Juni auch das dänische Novo Quartett. 2018 gegründet von 3 Freunden aus Kindheitstagen, Kaja Kato Möller und Nikolai Vassili Nedergaard, Violinen und Signe Ebstrup Bitsch am Cello. Dazu kam der polnische Bratscher Daniel Sleczinski und in dieser Besetzung hören wir jetzt von Wolfgang Amadeus Mozart sein 15. Streichquartett, das entstand, so berichtete seine Frau Konstanze, als sie selbst im Juni 1783 mit dem ersten Kind in den Wehen lag. Mozart saß also während der Geburt nebenan an seinem Wiener Schreibtisch und zeichnete die Schreie Stanzals musikalisch mit der Violine nach. Im Menuett besonders gut zu hören, im Streichquartett D-Moll, Köchelverzeichnis 421. Es spielt das Novo-Quartett.

Von Wolfgang Amadeus Mozart, das 15. Streichquartett D-Moll, Köchelverzeichnis 421, in der Interpretation des dänischen Novo-Quartetts. Aufgenommen am 27. Juni 26 beim West Cork Chamber Music Festival im wunderschönen Bantry House. Und mit einem weiteren energetischen Streichquartett klingt dieser ARD-Radio-Festivalabend aus. 1953-54 in Ungarn von György Ligeti geschrieben, also in wirklich strengsten Diktaturzeiten, in denen ja die moderne, die dissonante Kunst als dekadent und volksfeindlich galt. Ligeti war bewusst, dass dieses Stück niemals im ungarischen Staatsrundfunk oder im Konzertsaal gespielt werden dürfte. Erst nach seiner Flucht im Chaos des Ungarnaufstandes kam das erste Streichquartett ans Licht der Weltöffentlichkeit und wurde bedeutsamerweise am Tag der Befreiung uraufgeführt, am 8. Mai 1958 im Wiener Musikverein. Wir blenden uns in Ligetis erstes Streichquartett Metamorphose Nocturne ein, gespielt vom Novo-Quartett beim West Cork Chamber Music Festival.

0: innerer Emigration geschrieben, wie György Ligeti selbst sagte, in Zeiten, als in Ungarn der sozialistische Realismus aufoktroyiert in moderner Musik pauschal verboten war. Das war Ligetis erstes Streichquartett Metamorphose Nocturne beim West Cork Chamber Music Festival am 27. Juni 2026 gespielt vom dänischen Novo-Quartett von MDR Klassik präsentiert fürs ARD Radio Festival. Hier folgen jetzt die Nachrichten und in der Jazz-Sendung gleich danach stellt Julian Camargo Jakob Mann vor, den Meister der kurzen Töne. Einen angenehmen weiteren Abend wünscht Beatrice Schwartner.
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2: Um 23 Uhr mit Nils Hansen. Wer ist für den versuchten Sprengstoffanschlag mit einer Drohne am Flughafen Leipzig-Halle verantwortlich? Die Bundesregierung will Medienberichten zufolge Anfang der Woche offiziell erklären, dass Russland hinter dem Vorfall steckt und auch ankündigen, wie sie darauf reagieren will. Aus Berlin, Katrin Aue.
3: Auf den Medienbericht hin teilt ein Regierungssprecher mit, man beteilige sich nicht an Spekulationen. Zitat: Relevant ist allein die offizielle Zuordnung, die die Bundesregierung nach eigenem Ermessen und unter Abwägung aller Ermittlungsergebnisse vornimmt. Der Bundeskanzler hatte bei der Regierungsklausur in Neu-Hardenberg diese Woche allerdings schon angekündigt, man werde so wörtlich in Kürze eine Aussage treffen, wer hinter den Drohnenvorfällen in Leipzig stecke. Sie werden dafür bezahlen, sagte Friedrich Merz weiter.
2: Seit Wochen belagern israelische Siedler das palästinensische Dorf Kusra im Westjordanland. Jetzt soll es erneut zu Gewalt gekommen sein. Unter anderem sollen Palästinenser mit Steinen beworfen und mit Pfefferspray verletzt worden sein. Laut israelischer Armee wurden die Gruppen getrennt. Gegen die Randalierer werde ermittelt. Palästinensische Medien berichten dagegen, die Siedler seien bei den Angriffen von den Soldaten geschützt worden. Norwegens neuer König Håkon VIII. Hat seine erste Rede als Staatsoberhaupt gehalten. Im Mittelpunkt stand das Gedenken an seinen verstorbenen Vater König Harald. Aus Stockholm, Arne Bartram.
4: Håkon wurde emotional und sagte, er sei stolz auf alles, was sein Vater für die Familie und das Land geleistet habe. Håkon bedankte sich bei den Norwegern für ihre Anteilnahme. Es sei tröstlich und gebe Kraft zu sehen, wie viele Menschen gemeinsam um seinen Vater trauerten. Nach dem Tod von König Harald Freitag früh hatten den ganzen Tag über tausende Menschen Blumen und Kerzen vor dem Schloss in Oslo niedergelegt. Am Dienstag wird Håkon im Parlament den Eid auf die Verfassung ablegen. In den kommenden Tagen sollen die Norweger außerdem die Möglichkeit bekommen, sich am aufgebahrten Sarg von König Harald zu verabschieden.
2: Borussia Dortmund ist mit einem Sieg in die neue Fußball-Bundesliga gestartet. Die Mannschaft gewann gegen den Hamburger SV mit 2:0. Zuvor hatte Bundesliga-Neuling Elversberg für eine Überraschung gesorgt. Der Aufsteiger schlug Bayer Leverkusen mit 3:2. Die weiteren Ergebnisse: Leipzig-Mönchengladbach 3:0, Berlin-Frankfurt 3:3, Mainz-Paderborn 0:0, Köln-Hoffenheim 3:2. Das waren die Nachrichten. Das Wetter in Deutschland. In der Nacht in der Südosthälfte teils bewölkt, aber oft trocken. Sonst bei vielen Wolken von Westen nach Nordosten ziehender Regen. Tiefstwerte 18 bis 10 Grad. Morgen im Nordwesten bewölkt und zeitweise Regen. Im Rest des Landes heiter bis wolkig. Höchstens 20 bis 29 Grad. Am Montag gebietsweise Schauer und gewittrig, teils kräftig bei 18 bis 27 Grad. Es ist 23.
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5: Mit Julian Camargo. Guten Abend und herzlich willkommen zum ARD Radio Festival. Heute präsentiert vom Hessischen Rundfunk. In der kommenden Stunde hören wir uns quer durch die Musik des Pianisten, Komponisten und Arrangeurs Jacob Mann. Er ist einer der innovativsten Köpfe der Jazzszene von Los Angeles, tourte mit Bands wie Noah und ist weltweit als Big Band-Arrangeur gefragt, unter anderem von der HR Big Band. Und ich verspreche Ihnen, dass heute Abend fast jedes Lied komplett unterschiedlich klingen wird.
6: I feel like if I find someone that likes every song I've ever made, then I haven't done my job right. I feel like my job is to explore different sounds. You know, if someone tells me, I really liked your first album, but I didn't like your third at all, then I would think, okay, well, I tried something different. And I think that's a positive in a way, because then there's something for everyone. And for me, I don't get bored trying to make the same types of tunes all the time.
5: Jacob Mann findet, dass er etwas falsch gemacht hat, wenn jemand wirklich all seine Musik mag. Denn seine Aufgabe ist es, unterschiedliche Klänge zu erkunden. Wenn jemand sagt, dein erstes Album fand ich super, das dritte aber gar nicht, ist das genau richtig. So ist für jede und jeden etwas dabei und er muss sich nicht langweilen, immer die gleichen Songs zu schreiben. Ich freue mich sehr auf eine abwechslungsreiche Stunde mit der Musik von Jacob Mann.

0: Jacob Mann ist 34 Jahre alt, wächst in Las Vegas auf und zieht 2010 zum Jazzstudium nach Los Angeles. Nach dem Studium wird er schlagartig in der Jazzszene weltweit bekannt, aber nicht als Musiker, sondern mit einem sehr eigenen Humor auf YouTube.
1: I noticed that there were a lot of these tutorials online saying like, oh, like we can show you how to play jazz, you know, in 2 weeks and just stuff that's completely ridiculous. And so I decided to make an extreme version of that called 1 minute jazz lessons. That started off as if it was going to be an educational video, but quickly veered off into insanity. Just like with a lot of these weird inside jokes I had in my head from jazz school.
0: Jacob Mann fallen damals YouTube-Videos auf, die mit unmöglichen Versprechen werben, etwa damit einem in 2 Wochen Jazz beizubringen. Also treibt er das satirisch auf die Spitze und macht einminütige Erklärvideos, die One-Minute-Jazz-Lessons. Jedes Video beginnt mit einer seriösen Begrüßung und endet im Wahnsinn.
1: And it was funny because people who went to school for jazz, I feel like really understood and kind of the videos resonated with them, but everyone else I knew was just like, what is this?
0: Jacob Mann findet es damals lustig, dass nur Jazzstudierende mit diesen Witzen etwas anfangen können, während sich alle anderen fragen, was das für komische Videos sind. Wenn Sie, liebe Hörerinnen und Hörer, neugierig geworden sind, suchen Sie gerne mal auf YouTube nach den One-Minute-Jazz-Lessons, denn ohne die Bildebene funktionieren die Witze nur halb so gut, aber eine kleine Kostprobe gebe ich Ihnen jetzt trotzdem. Hier ist die Erklärung, wie man einen Song richtig beendet. Das ist für Musiker und Musikerinnen bei Jam Sessions wirklich ein sehr wichtiges Thema. Und der Insider-Humor beginnt schon ganz am Anfang, wenn Jacob den Jazz-Standard Dolphin Dance ansagt und dann aber On Green Dolphin Street spielt. Und ab einem gewissen Punkt werden nur noch absurde Bilder von Delfinen eingeblendet. Ich denke, Sie werden bemerken, ab welcher Stelle.
1: Hi, this is Jacob with 1 Minute Jazz Lessons. Today we're going to talk about how to end a tune. I'm here in the studio with my trio and we're going to take the last 8 of Dolphin Dance and try to put a bow on it. So let's give it a shot. 5, 6, 7, 8.

0: And that's how you went to tune.
1: Diese One-Minute-Jazz-Lessons gehen 2014 in der Jazzszene viral und Jacob Mann wird so bekannt, dass selbst Musiker von berühmten Bands wie Snarky Puppy ihn auf Jazzfestivals ansprechen.
0: People from bands like Snarky Puppy were coming up to me and saying like, oh, you're the guy from those videos. And so people started to know who I was, but the problem was no one knew I made real music because they just thought I was this kind of, you know, goofy guy who made these YouTube videos.
1: Das Problem ist, dass zunächst niemand Jacob Manns Musik kennt, sondern nur seine lustigen Videos. Das ändert sich aber schon bald. Als er 2016 sein erstes Big Band Album veröffentlicht, hat er dank seiner YouTube Videos bereits eine riesige Fangemeinde im Internet.
0: And I wasn't making those videos for like marketing purposes, but it was like accidentally the best marketing I've ever done.
1: Obwohl er die Videos nicht zu Marketingzwecken dreht, erweisen sie sich als das beste Marketing, das er je gemacht hat. Für mich ist Jacob Mann heute einer der innovativsten Big Band-Komponisten und Arrangeure unserer Zeit. Wenn Sie jetzt aktiv an Big Band-Musik denken, so klingt seine Musik allerdings nicht. Und das hat einen Grund.
0: A lot of Big Band-Musik is written sort of from top down, like lead trumpet player down. And I wanted to write from the drums out. So like everyone in the band is a percussionist on that first album. It's very groove centric.
1: Viel Big Band Musik ist von oben nach unten geschrieben. Die Melodie liegt bei der Lead-Trompete und der Rest ordnet sich unter. Bei Jacob Mann steht dagegen das Schlagzeug an erster Stelle. Seine Musik ist groove zentriert. So werden alle Instrumente mit ihren kurzen abgehackten Noten Teil des Schlagzeugs.

0: Das war die Jacob Mann Big Band mit dem Titel Kogi. Am Schlagzeug hörten Sie übrigens einen sehr berühmten Musiker aus der Szene von Los Angeles, Lewis Cole, bekannt durch seine Band Noah. Sein Schlagzeugstil beeinflusst die Kompositionen von Jacob Mann stark.
1: Especially for the first one, I was thinking a lot about Lewis's drumming and sort of the band as an extension of Lewis's drum kit. So I kind of thought, okay, what types of grooves would be fun to hear Lewis playing with a big band behind it?
0: Jacob Mann sieht die ganze Big Band als Erweiterung des Schlagzeugs und das sorgt für einen sehr ungewöhnlichen Gesamtsound. Denn während Blasinstrumente oft lange Töne spielen, ist am Schlagzeug fast alles Staccato, besonders wenn Lewis Cole spielt.

2021 postet er dazu auf Instagram ein Video. Man sieht seine Big Band im Studio, aber man hört eine Demo-Version des Computers. Dazu schreibt er mit ironischem Unterton: Wenn Menschen doch nur so klingen könnten wie meine kalten, emotionslosen MIDI-Demos.

0: In a weird way, I like the demo better. Like, the demo, it's just like there's no reverb at all. And it's just like very cold and just like dry. And for a tune like that, where, you know, I'm trying to be a master of the short notes, it's like, it doesn't get shorter than zero reverb or just dry quarter notes on the drums.
1: In einer gewissen komischen Art mag er die Demoaufnahme lieber als die echte, weil sie keinerlei natürlichen Raumklang hat und unglaublich trocken klingt. Und für ihn als Meister der kurzen Noten geht es eben nicht kürzer als 0% Hall und trockene Viertelnoten am Schlagzeug. Wie trocken echte Instrumente klingen können, das hören wir jetzt. Viel Spaß mit dem Titel Parking Ticket von der Jacob Mann Big Band.

Sie hören das ARD-Radio-Festival, heute präsentiert vom Hessischen Rundfunk. Ich bin Julian Camargo und das war die Jacob Mann Big Band mit dem Titel Parking Ticket. Die ersten zwei Big Band-Alben von Jacob Mann erscheinen 2016 und 2018 und heißen Greatest Hits Volume 1 und Greatest Hits Volume 2. 2020 kommt dann ein Album mit dem Titel 106,

0: das mich überrascht hat. Denn es ist das absolute Gegenteil einer Big Band, nämlich ein Soloalbum.
1: I just wanted to try something different and, you know, express musical ideas in a new way. It's sort of, like you said, the extremes. It's like going from a 17-person big band to just one person with a keyboard. A lot of the principles that went into making the big band music, you know, short notes, funk grooves and layering, you know, different counterpoint lines and things like that. A lot of those same principles are things I applied to the Juno album.
0: Jacob Mann wollte etwas Neues ausprobieren. Viele Prinzipien der Big Band-Alben behält er bei: kurze Noten, Funk-Rhythmen, die Schichtung verschiedener kontrapunktischer Melodien. Allerdings jetzt gespielt auf einem einzigen Keyboard, dem legendären Juno 106 der Firma Roland, gebaut zwischen 1984 und 1988.
1: I was still thinking orchestrationally about all this. It's like, okay, well, what's my, like, what are my flutes? What are my clarinets or brass strings? And so kind of thinking through it like an orchestra or like a score, thinking through like the bass line. So the combinations of these great 80s presets and then the ability to tweak them was a lot of fun.
0: Jacob Mann denkt bei diesem Album wie ein Orchestrator. Was sind die Flöten, was die Klarinetten, was die Bässe? Die Kombination der 1980er-Jahre-Sounds mit der Möglichkeit, alles bearbeiten zu können, hat ihm viel Freude bereitet. Wir hören den Titel Pier Walk und alles, was Sie hören, kommt vom Juno 106, auch das Schlagzeug.

0: Das war der Titel Pure Walk von Jacob Mann, ausschließlich produziert auf einem Synthesizer aus den 80er Jahren, dem Roland Juno 106. Nachdem Jacob Mann mehrere Big Band-Alben und ein Soloalbum rausgebracht hat, ist 2022 Zeit für ein Duo-Projekt mit dem Bassisten Sam Wilkes. Die beiden haben unter anderem gemeinsam in der Band Noah um Lewis Cole und Genevieve Atadi gespielt und sie verbindet eine lange Freundschaft. Ihr Duo-Album nehmen sie bei Sam Wilkes zu Hause auf.
1: We recorded it all in Sam's apartment at the time. And he mixed it all in his apartment and then we just sent it to a mastering engineer. But Sam basically did it all. I would go to his house once a week or so. We'd work on stuff and then he would, you know, he's a much better mixer than I am. So he would do a lot of the mixing and... but yeah, it was a great process because we were really open-minded. A lot of it is the Juno and the bass, but you know, we also used his DX7 keyboard. He recorded some upright bass on it. He sang a lot on it, just like some background pads and stuff.
0: Jacob Mann erzählt, dass er etwa einmal pro Woche zu Sam Wilkes nach Hause ging, um an dem Album zu arbeiten und dass Sam am Ende alles selbst gemischt hat. Der Großteil des Albums entsteht mit dem Juno 106 und dem E-Bass, doch es kommt noch ein anderer Keyboard-Klassiker darauf vor, das DX7 von Yamaha. Außerdem spielt Sam Wilkes auch manchmal Kontrabass und singt. Insgesamt schwärmt Jacob Mann von einer sehr offenen Herangehensweise. Der bekannteste Titel des Albums beginnt mit einer Sprachnachricht, die Sam 2021 an Jacob schickt. Auf der sind Bassakkorde und ein gesungener Percussion-Loop zu hören und der Dateiname lautet... Siri, how do I know if I have commitment issues? Also, Siri, woher weiß ich, ob ich Bindungsprobleme habe?
1: When Sam sent me the voice memo, I knew, I was like, this is amazing. So I thought he was just going to put it out himself. And then when he said, do you want to do this for the duo album? And I immediately jumped on it and wanted to write the melody. And so, yeah.
0: Jacob Mann ist begeistert, als er die Sprachnachricht bekommt. Er denkt erst, Sam will den Song allein veröffentlichen, aber als Sam dann fragt, ob sie ihn für ihr Duo-Album machen wollten, setzt sich Jacob sofort an die Melodie. Für die finale Albumversion behalten sie die Sprachnachricht bei und produzieren den Rest drumherum.
1: That original voice memo, we kept that for the album and then I wrote the melody to go on top of it and I actually wrote the melody with those lyrics in mind because I think it was like Siri, how do I know if I have, how do I know if I have, Siri, how do... So I just started with those lyrics he sent in the words and then it was like the chorus was commitment issues, but obviously we didn't sing any of that, but that inspired my melody writing for that.
0: Beim Schreiben der Melodie orientiert sich Jacob Mann rhythmisch am Titel, Siri, how do I know if I have commitment issues? Um zu verdeutlichen, was er damit genau meint, spiele ich Ihnen die Teile mal direkt hintereinander vor.
1: I think it was like, Siri, how do I know if I have, how do I know if I have? And then it was like the chorus was commitment issues.
0: Nach dieser kleinen Werkeinführung hören wir den Titel in voller Länge. Jacob Mann und Sam Wilkes mit Siri, how do I know if I have commitment issues?

0: Jacob Mann und Sam Wilkes mit Siri, How Do I Know If I Have Commitment Issues? Wenn Jacob Mann nicht seine eigene Musik macht, ist er als Sideman in verschiedenen Projekten aktiv. Das wohl bekannteste ist die Band Noah um Lewis Cole und Genevieve Atadi. Die Band ist bekannt geworden mit einer wilden Mischung aus Jazz, Funk, Elektro, viel Humor und unglaublich virtuoser Spielweise. Seit 2018 hat Jacob Mann mit Noah rund um die Welt um die 100 Konzerte gespielt.
1: Over a couple years, I played about 100 shows with them all over the place. Getting to know Lewis and Genevieve was great because I basically got a front row seat of like masters at work. The commitment to which they bring to not only the shows, but like how they utilize their time outside of the show. Always working on music or mixing or coming up with ideas. They both, you know, really take care of their health, and it was just like very inspiring to be around. And I had looked up to them as a fan for a long time, and a lot of people say, oh, never meet your heroes because you'll always be disappointed. And for me, with Lewis and Genevieve, it was the exact opposite.
0: Jacob Mann findet es großartig, Lewis und Genevieve aus nächster Nähe beim Arbeiten erleben zu dürfen. Er ist beeindruckt, wie viel Zeit und Energie sie sowohl in ihre Auftritte als auch zwischen den Shows in Mixing und neue Ideen investieren. Auch ihr guter Umgang mit der Gesundheit inspiriert ihn. Da er beide schon lange als Fan bewundert, ist es für ihn eine besonders schöne Erfahrung, ganz entgegen dem Sprichwort, man solle seine Helden besser nicht kennenlernen. Die Band Noah ist auch für ihre kreativen und absurden Musikvideos bekannt. 2023 entsteht ein Video, bei dem alle Musiker in einem Hausflur gequetscht spielen. Jacob Mann darf es sich mit seinem Keyboard in der Küche gemütlich machen. Und der Herd hat übrigens auch die perfekte Höhe zum Spielen.
1: Yeah, I always feel at home in the kitchen. Their stove is the perfect height for my keyboard.
0: Und weil das Timing und der Groove von Lewis Cole am Schlagzeug, Mono Neon am Bass und Ray Thistlethwaite so unglaublich gut sind, muss Jacob Mann gar nichts besonders Ausgefallenes oder Kompliziertes spielen.
1: Locking into the pocket of Lewis and Mono Neon and Ray Thistlethwaite. I mean, those three guys, their time was unbelievable. So for me, I just thought, okay, if I just lock into this, I'll be fine. I don't have to try to do anything too crazy here.
0: So entsteht im Hausflur und in der Küche ein gigantischer Erfolg. Das Video dieser Aufnahme hat inzwischen über 1 Million YouTube-Aufrufe. Wir hören rein in Nightmare von Noah.

0: Nightmare von der Band Noah. Jetzt wird es in dieser Sendung zum ersten Mal im vertrauten Sinne jazzig. Denn nach 3 Big Band-Alben, 2 Synthesizer-Alben und zahlreichen Kollaborationen mit Noah fällt Jacob Mann etwas auf.
1: For a lot of my time studying, I was primarily a piano player and I sort of got into the synth later on. But it got to a point where I feel like people only knew me as someone who played synth. And I kind of wanted to remind others, but also to remind myself that, like, oh, am I still a pianist? Like, do I have anything to say on this instrument? And so that was sort of my search on the piano.
0: Jacob Mann ist eigentlich Pianist, wird aber ab einem gewissen Punkt nur noch als Synthesizer-Spieler wahrgenommen. Da fragt er sich, bin ich wirklich noch Pianist? Habe ich an diesem Instrument noch etwas zu sagen? So beginnt für ihn eine ruhige und akustische Phase, in der ein wunderbares Album mit einem klassischen Klaviertrio entsteht.
1: That sort of goes under my kind of mission statement of just trying different things and not just sticking with the same thing that I have a feeling will work. At the end of the day, I was just inspired at that time by more kind of free-flowing piano trio music and less of the short notes. It's probably the least amount of short notes on any album.
0: Zu seinem musikalischen Ansatz gehört es, immer wieder neue Dinge auszuprobieren und nicht nur bei dem zu bleiben, was sich bewährt hat. Für dieses Album ist er von freier, fließender Klaviertrio-Musik inspiriert. Deshalb gibt es darauf so wenige kurze Noten wie auf keiner seiner bisherigen Veröffentlichungen. Der Name des Albums ist 32.
1: It's sort of a snapshot of my life at 32. You know, I just got married and, you know, my life was changing. And so it was like, here's this snapshot of where I am now, as opposed to, like, you know, the slightly younger, slightly crazier version of me on Greatest Hits Volume 1 or something like that.
0: Das Album ist eine Momentaufnahme seines Lebens mit 32 Jahren. Jacob Mann ist damals frisch verheiratet und vieles hat sich verändert, im Gegensatz zu seinem jüngeren und etwas verrückteren Ich auf dem ersten Album Greatest Hits Volume 1. Das Album 32 klingt ganz anders als die bisherigen, aber was sich wie ein roter Faden durch jede Arbeit von Jacob Mann zieht, ist sein feines Gespür für Sound und Groove. Ob nun am Flügel oder am Roland Juno 106, sein Anschlag klingt immer weich, er spielt nie unnötig viele Töne und trifft musikalisch gut überlegte Entscheidungen. Aber machen Sie sich selbst ein Bild, wir hören den Titel Carne Ohei von Jacob Mann.

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Das war der Titel Kane Ohei des Pianisten, Komponisten und Arrangeurs Jacob Mann aus Los Angeles. 2014 geht er mit seinen satirischen One-Minute-Jazz-Lessons auf YouTube viral, startet dann als Pianist und Arrangeur durch und schreibt übrigens auch schon für die HR Big Band. Heute ist Jacob Mann 34 Jahre alt und vor kurzem tauchte er wieder mit viralen Videos bei Instagram auf. Dieses Mal mit einer Serie namens Stride Friday. Jeden Freitag hat er ein Video gepostet, in dem er zu Hause am Klavier sitzt und Stride spielt. Ein Stil, den es seit den 1920er Jahren gibt, bei dem die linke Hand immer zwischen Basstönen und Akkorden hin und her springt und die rechte Hand Melodien und Soli spielt.

0: Jacob Mann findet, Stride ist die perfekte Möglichkeit, um als Pianist sein Timing zu trainieren.
1: Stride is great because it's the ultimate way of practicing playing in time as a keyboard player. And if you can play stride as a pianist, it makes everything else much easier. I also love, like, going back to my big band influences, the swing side of those influences, Nelson Riddle, Sammy Nestico, people like that, and trying to embody the spirit of those arrangements on the piano. That's my aim with playing stride. And so, you know, my left hand is the bass or like the quarter note guitars, and then the right hand is what the saxes might play or like the brass shouts.
0: Jacob Mann will dabei auch zu seinen Big Band Swing Wurzeln zurückkehren, etwa zu Nelson Riddle und Sammy Nestico. Beim Stride-Spiel versucht er, den Geist solcher Arrangements auf dem Klavier einzufangen. Die linke Hand übernimmt dabei die Rolle von Bass und Gitarre, die rechte die der Bläser. 2025 veröffentlicht Jacob Mann eine EP mit Stride-Versionen bekannter Weihnachtslieder.
1: Christmas is the one time of year that a lot of people are listening to swing music for some reason. And so I always like that. I would hear music in malls and in stores that I would enjoy as opposed to the rest of the year.
0: Weihnachten ist die eine Zeit im Jahr, in der viele Menschen Swing-Musik hören. Jacob Mann genießt es deshalb immer dann auch in Geschäften und in Einkaufszentren Musik zu hören, die ihm gefällt.
1: I'm definitely not reinventing the wheel. It was just something sort of fun, just put on streaming that, oh, okay, well, people can listen to this once a year. And then I found out people really only do listen in December. It's like some people streamed it in December and then it like very quickly stopped. So I was hoping that I could maybe be like a Mariah Carey type figure and just only come out once a year and, you know, play some music and then retreat for the rest of the year. But I don't think that's in the cards for me.
0: Jacob Mann hat seine Weihnachts-EP einfach aus Spaß online veröffentlicht, damit die Leute sie sich einmal im Jahr anhören können. Und dann hat er gemerkt, dass die EP wirklich nur einmal im Jahr gehört wird. Nach dem Dezember haben die Streams sofort aufgehört. Jacob Mann scherzt, dass er eigentlich gehofft hat, eine Art Mariah Carey zu werden, die einmal im Jahr auftaucht, Musik macht und sich den Rest des Jahres zurückzieht. Aber das ist für ihn vermutlich nicht vorgesehen. Liebe Hörerinnen und Hörer, es ist zwar Sommer, aber weil Jacob Mann so schön Stride-Klavier spielt, hören wir nun den Klassiker Sleigh Ride.

0: Das war ein kleiner Vorgeschmack auf den Dezember. Sleigh Ride in einer Version von Jacob Mann aus Los Angeles. Seine stilistische Bandbreite reicht von bis hin zu mal huldigt er Harmonien aus den 1940er Jahren, mal groovt er mit Synthesizer-Klängen aus den 80ern und im nächsten Moment definiert er neu, wie eine Big Band klingen kann. Und erstaunlicherweise klingen diese extrem verschiedenen Genres trotzdem immer nach Jacob Mann. Für mich liegt das an seinem Timing, seinem weichen Sound und seinem schmunzelnden Humor.
1: I want to put out music that I believe in, that I myself enjoy. One thing I try to think about when I write music is, what is my favorite music that I've never heard yet? And so, you know, if I make music that resonates with me, I hope that a few people will agree with me somewhere. Whereas if I'm writing from a place where, oh, I think people are going to be super into this, so I'm going to write it, that almost never works out well. And, you know, even if it did get, you know, a lot of listens, I might not feel great about it, because I know the intention wasn't true.
0: Jacob Mann findet, wenn er Musik macht, die er selbst mag, müsse es ja auch ein paar anderen Menschen so gehen. Würde er hingegen schreiben, um anderen zu gefallen, hätte er vermutlich keinen Erfolg. Und selbst wenn, würde sich das für ihn nicht richtig anfühlen. Vor allem aber möchte er die Musik schreiben, die er selbst gerne hören würde, die aber noch nicht existiert. Und genau das gelingt ihm immer wieder. Zum Beispiel beim letzten Titel dieser Sendung. Es ist ein kurzer traditioneller Saxophonsatz, wie man ihn aus alter Big Band Musik kennt, allerdings gespielt auf dem Juno 106 Synthesizer. Sie hörten das ARD Radio Festival, heute präsentiert vom Hessischen Rundfunk. Mein Name ist Julian Camargo, ich bedanke mich fürs Zuhören und verabschiede mich mit dem Titel Fiore, gespielt und geschrieben von Jacob Mann.

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1: 0 Uhr. Rund 245.000 Bürgerinnen und Bürger sind heute erneut zur Regionalverbandswahl aufgerufen. Nach einem Urteil des Oberverwaltungsgerichts war die Neuwahl verpflichtend notwendig geworden. SR-Reporter Markus Persson.
2: Von 8 bis 18 Uhr können die Wählerinnen und Wähler in den 5 Städten und 5 Gemeinden des Regionalverbands die neue Versammlung wählen. Um ihr Kreuz zu setzen, haben sie die Auswahl zwischen 8 Parteien, die zur Wahl zugelassen sind. SPD, CDU, AfD, Grüne, FDP, Linke sowie Bund, Saar und das BSW. Für die Wahl haben laut Regionalverband mehr als 40.000 Wahlberechtigte Briefwahl beantragt. Die Neuwahl ist notwendig geworden, weil die AfD, die 2 Listen zur Wahl vor 2 Jahren eingereicht hatte, nach einem Urteil des Oberverwaltungsgerichts zu Unrecht von der Wahl ausgeschlossen worden war. Die neu gewählte Regionalversammlung bleibt bis zur kommenden Kommunalwahl in 3 Jahren im Amt.
1: Bundesfinanzminister Klingbeil reist heute in die USA. In Asheville im Bundesstaat North Carolina wird er am Treffen der G20-Finanzminister teilnehmen. Dabei soll es und vor allem um die Themen Wirtschaftswachstum, sichere Handelsketten und die hohe Verschuldung vieler Staaten gehen. Die US-Seite hatte im Vorfeld zudem deutlich gemacht, dass sie von den G20-Staaten erwartet, mit Sanktionen mehr Druck auf Iran auszuüben. Die Folgen des Krieges zwischen den USA und Iran sind weltweit zu spüren. Mit Blick auf das G20-Treffen sagte Klingbeil, die Botschaft an die USA sei, beendet diesen Krieg. Die ukrainische Hauptstadt Kiew ist gestern den ganzen Tag über mit Drohnen angegriffen worden. Laut Bürgermeister Klitschko gab es dabei 8 Verletzte und eine Tote, ein 2-jähriges Mädchen. Nach dem schweren russischen Angriff auf ein Munitionslager westlich der Hauptstadt am Freitagabend laufen weiter Rettungs- und Bergungsmaßnahmen. Dort wurden nach bisherigen Erkenntnissen 37 Menschen getötet. Im Saarland gibt es rund 17 Unternehmen, die schwerpunktmäßig Computerspiele entwickeln. Das geht aus einer internen Schätzung des Landeswirtschaftsministeriums hervor. Eine Differenzierung von Solo-Selbstständigen und Entwicklerstudios sei jedoch schwer. Wie Vertreter der Branche dem SR auf der Computerspielmesse Gamescom in Köln mitteilten, arbeiten viele saarländische Entwickler nebenberuflich an Computerspielen. Deshalb erstrecke sich die Realisierung von vielen Projekten im Saarland teils über einige Jahre. Und das waren die Nachrichten mit Daniel Magar. 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Das Wetter: in der Nacht überwiegend bewölkt, zunächst regnerisch bei Tiefstwerten bis 14 Grad. Morgen wechselhaft einzelne Schauer möglich bei maximal 25 Grad. Die weiteren Aussichten: ein Mix aus Sonne und Wolken, vereinzelt auch kurze Schauer bei 24 Grad.
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4: Herzlich willkommen zur musikalischen Nacht hier in der ARD. In den ersten beiden Stunden mit Einspielungen vom Hessischen Rundfunk. Wir beginnen mit großer Symphonik. Nach der Russischen Revolution 1917 verließ Sergei Rachmaninow seine Heimat und übersiedelte in die Vereinigten Staaten, wo er den Rest seines Lebens verbrachte, unterbrochen von Aufenthalten in Europa und der Schweiz. 3 Jahre vor seinem Tod, 1943, vervollständigte er seine sinfonischen Tänze, Opus 45. Wir haben für Sie einen Live-Mitschnitt von Anfang Februar 2014 in der Alten Oper in Frankfurt, eingespielt vom HR-Sinfonieorchester unter Andrés Orozco Estrada.

In der Alten Oper Frankfurt spielte das HR-Sinfonieorchester unter der Leitung von Andres Orozco Estrada die sinfonischen Tänze Opus 45 von Sergei Rachmaninow. Eine Aufnahme vom Februar 2014. Sie hören das ARD-Nachtkonzert, präsentiert von BR Klassik in München. Auch hier fehlt uns seit Wochen genügend Niederschlag. Es regnet viel zu wenig. Daher gibt es jetzt ein kleines Stückchen für Violine und Basso Continuo. Barockkammermusik von Marco Uccellini. Seine Sonate La Pioggia, Opus 3, Nummer 1. Aufgenommen im Februar 1999 im Sendesaal des Hessischen Rundfunks mit Ellen Schmidt und ihrem Continuo-Ensemble.

Das war Marco Uccellinis Sonate La Pioggia, Opus 3, Nummer 1, eingespielt im HR-Sendesaal Frankfurt von Helene Schmidt an der Barockvioline mit Karl-Ernst Schröder an der Theorbe und Markus Merkel an der Orgel. Der Pianist Gerhard Orpitz ist nun der Solist in Alexander Skriabins einzigem Solokonzert. Sein Klavierkonzert Fis-Moll Opus 20 entstanden 1896-97 und im April 1993 spielte es Gerhard Orpitz im HR-Sendesaal in Frankfurt am Main mit dem HR-Sinfonieorchester. Die Leitung hatte der damalige Chefdirigent des Orchesters, Dmitri Kitajenko.

Aus den frühen 90er Jahren stammte diese Aufnahme aus dem Frankfurter Sendesaal des Hessischen Rundfunks. Dort spielten Gerhard Opitz und das HR-Sinfonieorchester unter Dmitri Kitajenko das große sinfonische Klavierkonzert in Fis-Moll Opus 20 von Alexander Skriabin. Und vor dem nächsten großen Solistenkonzert hören wir zunächst eine Chaconna in C-Dur von Antonio Bertali, eingespielt Ende November 2002 beim Hessischen Rundfunk in Frankfurt vom Ensemble Echo du Danube mit Martin Jopp an der Barockvioline und seinem Continuo-Team.

Antonio Bertalis Chaconna C-Dur für Violine und Basso Continuo hat das Ensemble Echo du Danube interpretiert hier im ARD-Nachtkonzert, präsentiert von BR Klassik. Und nun, wie angekündigt, großes Orchester mit Sergei Prokofjews Cellokonzert in E-Moll. Opus 58, ursprünglich 1952 uraufgeführt und hier live mitgeschnitten im Dezember 2013 in der Alten Oper Frankfurt mit Steven Isserles und dem HR-Sinfonieorchester unter Paavo Järvi.

Der Brite Stephen Isserlis tritt weltweit als Solist und Kammermusiker auf. Wir hörten ihn hier im ARD-Nachtkonzert mit Sergei Prokofjews Cellokonzert in E-Moll Opus 58 in einer Aufnahme aus der Alten Oper Frankfurt. Begleitet hat ihn das HR-Sinfonieorchester unter Paavo Järvi. Weiter geht es nach den 2 Uhr Nachrichten. Bis dahin, auf Wiederhören.

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1: Um 2 Uhr mit Ronald Lessig. Wer ist für den versuchten Sprengstoffanschlag mit einer Drohne am Flughafen Leipzig-Halle verantwortlich? Die Bundesregierung will Medienberichten zufolge Anfang der Woche offiziell erklären, dass Russland hinter dem Vorfall steckt und auch ankündigen, wie sie darauf reagieren will. Aus Berlin Katrin Aue.
2: Auf den Medienbericht hin teilt ein Regierungssprecher mit, man beteilige sich nicht an Spekulationen. Zitat: Relevant ist allein die offizielle Zuordnung, die die Bundesregierung nach eigenem Ermessen und unter Abwägung aller Ermittlungsergebnisse vornimmt. Der Bundeskanzler hatte bei der Regierungsklausur in Neu-Hardenberg diese Woche allerdings schon angekündigt, man werde so wörtlich in Kürze eine Aussage treffen, wer hinter den Drohnenvorfällen in Leipzig stecke. Sie werden dafür bezahlen, sagte Friedrich Merz weiter.
1: Israels Regierungschef Netanyahu hat Angriffe israelischer Siedler auf Palästinenser im Westjordanland scharf verurteilt. Er sei entschieden gegen die kriminellen Gewalttaten einer so wörtlich Handvoll Randalierer, erklärte Netanyahu. Die Täter verstießen gegen das Gesetz, behinderten die israelische Armee und schadeten Israels Ansehen in der Welt. Dass der israelische Premier öffentlich Kritik an den Siedlern übt, kommt eher selten vor. Gestern hatten zahlreiche israelische Siedler Palästinenser in den Dörfern Kusraa und Jalut attackiert. Mehrere Palästinenser sollen verletzt worden sein. In Island ist das Referendum über die Wiederaufnahme von Beitrittsverhandlungen mit der Europäischen Union beendet. Die Wahllokale wurden um Mitternacht geschlossen. Mit ersten Ergebnissen wird im Laufe des Tages gerechnet. Umfragen hatten zuletzt ein Kopf-an-Kopf-Rennen zwischen Befürwortern und Gegnern vorausgesagt. Island hatte nach der Finanzkrise 2009 einen EU-Beitritt beantragt, die Verhandlungen aber wenige Jahre später auf Eis gelegt. Borussia Dortmund ist mit einem Sieg in die neue Bundesliga-Saison gestartet. Die Mannschaft gewann gegen den Hamburger SV mit 2:0. Aus der Sportredaktion Holger Gerska.
3: Die Dortmunder waren von Anfang an überlegen. Schon nach 9 Minuten traf Gerassi zur Führung. Noch vor dem Seitenwechsel erhöhte der griechische Neuzugang Konstantelias. In der zweiten Hälfte sah der Dortmunder Inacio rot. Der HSV konnte davon aber nicht mehr profitieren. Für die Überraschung des Tages sorgten die Aufsteiger. Die SV Elbersberg hat ihr Bundesliga-Debüt gewonnen mit 3:2 gegen Bayer Leverkusen. Mitaufsteiger Paderborn erkämpfte sich ein 0:0 in Mainz. Standesgemäß mit 3:0 setzte sich Leipzig gegen Mönchengladbach durch. Außerdem trennten sich Union Berlin und Frankfurt 3:3. Köln gewann 3:2 gegen Hoffenheim.
1: Das waren die Nachrichten. Das Wetter in Deutschland. Im Südosten trocken, von West nach Nord ziehender Regen bei 18 bis 10 Grad. Tagsüber bewölkt, zeitweise Regen, 20 bis 29 Grad. Die Zeit 2:03.
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4: Zum zweiten Teil des ARD-Nachtkonzerts begrüße ich Sie herzlich. Mein Name ist Julia Cortis und ich freue mich, dass Sie zuhören. Der englische Dirigent und Oboist Paul Goodwin hat instrumentale Kantatensätze von Johann Sebastian Bach zu einer Suite arrangiert, die im März 2004 in der Stadthalle Alsfeld mit dem HR-Sinfonieorchester eingespielt wurde. Der Dirigent bei diesem Konzert war Paul Goodwin selbst.